0: Höchstwerte 18 bis 24 Grad. Es ist 2.03 Uhr.
1: Der Verkehrsservice in der ARD-Hitnacht. Die A1 Bremen Richtung Hamburg ist zwischen Harburg und Stillhorn wegen der Nachtbaustelle gesperrt. Die Umleitung führt über die U83. Die A5 Frankfurt Richtung Karlsruhe ist zwischen Heppenheim und Helmsbach wegen der Nachtbaustelle bis 6 Uhr gesperrt. Die Umleitung führt ab Heppenheim über die U86. Dann haben wir die A30 Rheine Richtung Amsterdam. Die Strecke ist zwischen Rheine und Rheine-Nord gesperrt wegen Bauarbeiten bis ca. 5 Uhr. A44 Essen Richtung Düsseldorf ist zwischen Dreieck Felbert Nord und Hetterscheid wegen Bauarbeiten gesperrt. Die A71 Richtung Sangerhausen, Tunnel Behringen gesperrt, da laufen Wartungsarbeiten bis um 7. Und die Berliner Stadtautobahn A111 Richtung Charlottenburg ist zwischen Schulzendorfer Straße und Weidmannsluster Damm wegen Wartungsarbeiten im Tunnel gesperrt bis ca. 5 Uhr. A115 AWUS Richtung Dreieck Funkturm ist zwischen Kreuz Zehlendorf und Spanische Allee gesperrt. Und die B96 in Berlin, der Tiergartentunnel, ist wegen Tunnelwartungsarbeiten gesperrt bis ca. 6 Uhr.
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1: Liebe Nachtschwärmer, ihr lieben Frühaufsteher, schön, dass Sie sich von uns jetzt durch die Nacht begleiten lassen. Willkommen in der ARD-Hitnacht mit mir, Romy Anders. Hi.

Die ARD-Hitnacht. Jetzt mit einem kleinen Nachträtsel um kurz nach zwei. Nämlich die drei schönsten Worte, die nur heute gelten, lauten. Morgen ist Freitag. Ja, demzufolge die fünf schönsten Worte lauten. Morgen ist Freitag, dann Wochenende. Es ist Erträumchen. Einfach nur Erträumchen.

in der ARD-Hitnacht. Und wir spielen Ihnen jetzt einen Song aus 1980, das ist auch eine ganz, ganz eigene Klasse. Da geht es nämlich um die leidenschaftliche Hingabe, um den Glauben an die Liebe und dass man bereit ist, dafür alles, wirklich alles zu geben. Jedes Risiko geht man ein, komme was wolle, denn für die Liebe lohnt sich einfach jeder Kampf. Und Barbra Streisand singt Woman in Love, ist ein wunderschöner Song, auch ein Lieblingshit in der ARD-Hitnacht. Voila.

0: 2.30 Uhr, es ist halb drei, der Verkehrsservice in der ARD-Hitnacht. Die A1 Bremen Richtung Hamburg ist zwischen Harburg und Stillhorn wegen der Nachtbaustelle gesperrt. Die Umleitung führt über die U83. A5 Frankfurt Richtung Karlsruhe ist zwischen Heppenheim und Hemsbach wegen der Nachtbaustelle gesperrt. Die Umleitung führt ab Heppenheim über die U86. Die A30 Rheine Richtung Amsterdam zwischen Rheine und Rheine Nord wegen Bauarbeiten gesperrt. Die A44 Essen Richtung Düsseldorf ist zwischen dem Dreieck Felbert Nord und Hetterscheid wegen Bauarbeiten gesperrt. Diese Sperrung geht allerdings eine ganze Weile und zwar bis Mitte Herbst. Alle anderen Sperrungen sind bis heute Morgen um 5 bzw. um 6. Dann haben wir die A71 Richtung Sangerhausen. Der Tunnel Behringen ist wegen Wartungsarbeiten gesperrt bis um 7. Die Berliner Stadtautobahn A111 Richtung Charlottenburg ist zwischen Schulzendorfer Straße und Waldmannsloster Damm wegen Wartungsarbeiten im Tunnel gesperrt bis ca. 5 Uhr. Die A115 AWUS Richtung Dreieck Funkturm ist zwischen dem Kreuz Zehlendorf und Spanische Allee bis ca. 5 Uhr gesperrt. Und B96 in Berlin, der Tiergartentunnel, da laufen Tunnelwartungsarbeiten bis ca. 6 Uhr, beide Richtungen da gesperrt.
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0: Wir halten Sie wach und bei Laune. Jetzt mit einem ordentlichen Beat. Und wir wünschen Ihnen einen schönen Donnerstag. Willkommen in der ARD-Hitnacht.

Die ARD-Hitnacht mit der Frage nach dem ganz persönlichen Glück. Guten Morgen, Romy, schreibt Hörer Hugo. Auf diese Frage gibt es so viele Antworten. Eine ist sehr gut, schreibt er, Glück ist die Zufriedenheit des Herzens. Okay, dankeschön, Hugo. Für Helge aus Boppard wäre es ein Riesenglück, schreibt er, wenn er einen Nachfolger für seine Firma finden würde. Konditorei und Bäckerei würde er nämlich gern abgeben an einen kompetenten Nachfolger, der Helge aus gesundheitlichen Gründen einfach kürzer treten muss. Und Helge, da drücken wir ganz doll die Daumen, dass sie da jemanden finden. Jemand, der kompetent ist und ihr Werk gut weiterführt. Klaus schreibt, dass er das Glück hatte, Zeit geschenkt bekommen zu haben. Seitdem ist er nämlich Zeitmillionär und möchte auch seinen Mitmenschen nur Gutes tun. Gut, ihr Lieben, danke für die vielen tollen und wirklich auch sehr, sehr netten Nachrichten, was ihr da alles so schreibt. Zum Thema, was bedeutet für euch Glück? ard-hitnacht@mdr.de

In 11 Minuten wird es 3 Uhr, gleich die 3 Uhr Nachrichten. Sie hören die ARD-Hitnacht aus Erfurt, gesendet von MDR Thüringen. Und wir begleiten Sie gern noch ein Weilchen durch die Nacht. Eine schöne Nacht wünschen wir.

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1: Um 3 Uhr mit Juliette Groß. Die Vorsitzenden der Unionsparteien haben sich auf einen Kandidaten für den Fraktionsvorsitz im Bundestag geeinigt. Es ist der bisherige Kanzleramtsminister Thorsten Frey. Er wird sich in der kommenden Woche in einer Sondersitzung der Unionsfraktion zur Wahl stellen. Das Amt muss neu besetzt werden, weil Jens Spahn zurückgetreten ist. Innerhalb der Union gab es heftige Kritik an seiner Entscheidung, ein gemeinsames Kind mit seinem Ehemann von einer Leihmutter in den USA austragen zu lassen. Wer Nachfolger Freis als Kanzleramtsminister werden soll, ist noch nicht bekannt. Die US-Regierung will Saudi-Arabien dabei helfen, ein ziviles Atomprogramm aufzubauen. Die Energieminister beider Länder haben ein Abkommen dafür unterzeichnet. Darin wird laut US-Energieminister Wright sichergestellt, dass Saudi-Arabien keine Atomwaffen herstellt. Im US-Parlament könnte es Widerstand gegen das Abkommen geben, denn viele Abgeordnete lehnen es ab, atomare Technologie im Nahen Osten auszuweiten. Bundesaußenminister Wadephul besucht heute Südafrika. Es ist die letzte Station seiner 4-tägigen Afrika-Reise. Aus der Nachrichtenredaktion Thorsten Lange.
2: Südafrika ist der mit Abstand wichtigste Wirtschaftspartner Deutschlands auf dem afrikanischen Kontinent. Und entsprechend sieht das Programm aus. Der CDU-Politiker wird zunächst Siemens Energy besuchen und sich die Produktion zeigen lassen. Das Unternehmen baut dort unter anderem Turbinen und Generatoren für Kraftwerke, stattet Solar- und Windparks aus. Politisch eint beide Länder, dass sie bei Konflikten auf Zusammenarbeit setzen und nicht so sehr auf Alleingänge.
1: In der Eurozone werden in 2 Jahren neue Geldscheine eingeführt. Darüber, wie sie aussehen werden, können die Bürger und Bürgerinnen mitentscheiden, und zwar von heute Nachmittag an. Aus der ARD-Finanzredaktion Klaus-Rainer Jakisch.
3: Die künftigen Euroscheine werden entweder europäische Persönlichkeiten und Kulturräume oder europäische Flüsse und Vögel sowie europäische Institutionen zieren. Ein Auswahlgremium suchte aus Tausenden von Entwürfen und Ideen insgesamt 10 verschiedene Vorlagen für die neue Banknotenserie aus. Ihre Einführung ist nach aufwendigen Tests und Sicherheitsverfahren aber erst ab Ende 2028 geplant. Zuvor haben auch die rund 350 Millionen Bürgerinnen und Bürger der Eurozone ein Mitspracherecht. Auf der Internetseite der Europäischen Zentralbank können Sie ab heute Nachmittag mitbestimmen, welche Motivserie sich durchsetzen soll.
1: Das waren die Nachrichten. Das Wetter in Deutschland. Gebietsweise trocken, zum Teil noch Schauer, kaum Gewitter, Tiefstwerte 15 bis 8 Grad. Am Tage mehr Wolken und etwas Regen im Südwesten und im Ostseeumfeld. Oft heiter, Höchstwerte 18 bis 24 Grad, im Südwesten bis 27 Grad. Am Freitag freundlich. Es ist 3.03 Uhr.
4: Und hier ist der Verkehrsservice in der ARD-Hitnacht. Die A1 Bremen Richtung Hamburg ist zwischen Harburg und Stillhorn wegen der Nachbaustelle bis ca. 5 Uhr gesperrt. Die Umleitung führt über die U83. A5 Frankfurt Richtung Karlsruhe zwischen Heppenheim und Helmsbach wegen der Nachbaustelle bis um 6 Uhr gesperrt. Die Umleitung führt ab Heppenheim über die U86. A30 Rheine Richtung Amsterdam ist zwischen Rheine und Rheine-Nord gesperrt wegen Bauarbeiten. Noch 2 Stunden bis um 5. Und die A44 Essen Richtung Düsseldorf ist zwischen dem Dreieck Felbert Nord und Hetterscheid wegen Bauarbeiten bis Herbst bis Oktober gesperrt. Die A71 Richtung Sangerhausen, Tunnel Beringen, gesperrt wegen Wartungsarbeiten. Und die Berliner Stadtautobahn A111 Richtung Charlottenburg ist zwischen Schulzendorfer Straße und Waldmannswusterdamm wegen Wartungsarbeiten im Tunnel gesperrt bis ca. 5 Uhr. A115 AWUS Richtung Dreieck Funkturm ist zwischen dem Kreuz Zehlendorf und Spanischer Allee bis ca. 5 Uhr gesperrt. Und die letzte Meldung, B96 in Berlin, der Tiergartentunnel. Auch da laufen Tunnelwartungsarbeiten in beiden Richtungen, die Sperrung bis ca. 6 Uhr.
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4: Und Radio für alle, das heißt nun mal, Sie hören uns vom Rhein bis zur Oder. Sie hören uns von Nord bis Süd und von Süd bis Nord, von bis überall hin. Sogar auf dem Mond kann man uns unter Umständen empfangen. Wenn Sie gerade auf dem Mond uns hören, schreiben Sie uns ard-hitnacht@mdr.de. Wir wünschen eine schöne Nacht mit der ARD-Hitnacht, kurz nach 3.

ARD-Hitnachthörer Ralf hört uns zwar nicht auf dem Mond, aber dafür in Schwetzingen. Er schreibt: Hallöchen ins Studio. Vielen Dank für die tolle Musikauswahl. Sie verkürzt mir meine Nachtschichten und sorgt für gute Stimmung, wenn es auch mal stressig wird. Denn ich bin eines der Gesichter hinter der Deutschen Bahn, die dafür sorgen, dass im Fernverkehr alle ICE mit genügend Personal fahren und alle Gäste natürlich den bestmöglichen Service bekommen. Ist nicht immer einfach. Wir geben unser Bestes und grüßen aus Schwetzingen. Okay, danke schön, Ralf. Und eine gute Nacht mit der ARD-Nacht.

Loverboy, die ARD-Hitnacht. Unser Hörer Jürgen aus Paderborn, der hat uns seinen Lieblingsnachtwitz geschickt, schreibt er, und der ist wirklich süß, Jürgen. Grüße nach Paderborn. Da kommt die Ehefrau aus dem Nachtdienst nach Hause und sieht, wie ihr Mann splitterfasernackt durch die Wohnung springt und sich dann vor ihr aufbaut. Und da fragt sie, hä, was machst du denn? Was soll das? Und da stutzt er, guckt sie fragend an und sagt, aber du hast doch gesagt, dass ich genau das machen soll. Nee, ruft sie da empört. Ich hab dir gesagt, wenn ich nach dem Nachtdienst nach Hause komme, bist du ausgezogen. Ja. Guten Morgen, einen schönen Donnerstag.

0: kurz nach halb vier. Der Verkehrsservice mit der A1 Bremen Richtung Hamburg. Die Strecke ist zwischen Harburg und Stillhorn wegen der Nachtbaustelle gesperrt. Umleitung über die U83. A5 Frankfurt Richtung Karlsruhe. Die Strecke ist zwischen Heppenheim und Hemsbach wegen der Nachtbaustelle gesperrt. Die Umleitung führt ab Heppenheim über die U86. Die A7 Hannover-Hamburg ist zwischen Hamburg-Waltershof und Ottmarschen in beiden Richtungen gesperrt wegen eines Schwertransportes. Und die A30 Rheine Richtung Amsterdam ist zwischen Rheine und Rheine-Nord gesperrt wegen Bauarbeiten. A44 Essen Richtung Düsseldorf zwischen dem Dreieck Felbert-Nord und Hetterscheid wegen Bauarbeiten gesperrt. Und die A71 Richtung Sangerhausen, Tunnel Behringen wegen Wartungsarbeiten derzeit gesperrt. Die Berliner Stadtautobahn A111 Richtung Charlottenburg ist zwischen Schulzendorfer Straße und Weidmannsloser Damm wegen Wartungsarbeiten im Tunnel gesperrt. Und die A115 AWUS Richtung Dreieck Funkturm ist zwischen dem Kreuz Zehlendorf und Spanische Allee ebenfalls gesperrt. B96 in Berlin, der Tiergartentunnel, ist wegen Tunnelwartungsarbeiten gesperrt, beide Richtungen, klar. Und die A100 Neukölln Richtung Wilmersdorf, ist gerade noch frisch reingekommen, ist zwischen Innsbrucker Platz und Tunnel Innsbrucker Platz gesperrt. Da läuft derzeit ein Feuerwehreinsatz.
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0: Mit Romy Anders, guten Morgen und einen angenehmen Start in den Donnerstag. 3:33 Uhr. Schön, dass Sie bei uns sind.

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Oh Mann, ihr lieben Schreiber bei uns in der ARD-Hit-Nachtgemeinde. Das waren und sind so nette, tolle Zeilen, die uns hier erreicht haben und nach wie vor erreichen. Auch und vor allem zum Thema Glück. Wir hatten ja gefragt schon in der vergangenen Nacht, was bedeutet Glück für Sie persönlich? Was ist es, was Ihren Alltag lebenswert macht? Wo empfinden Sie besonders Freude? ARD-Hitnacht@mdr.de. Und Matthias aus dem hohen Norden, wie er selber schreibt, Matthias aus dem hohen Norden hat sich gemeldet. Er schreibt, liebe Rumi, Glück ist für mich, jetzt kommt's, ein leuchtender Strauß aus vielen Momenten des sich Bewusstseins der eigenen Dankbarkeit. Auch die Dankbarkeit dafür, wenn einem einfach mal nur ein Lächeln geschenkt wird. So können mit der Zeit diese Momente sich zu einem immer größer werdenden Strauß aus dem Glück der Dankbarkeiten entwickeln. Sehr poetisch geschrieben, der uns wiederum Kraft und Zuversicht für die Herausforderungen des Lebens schenken kann. Leute, wow, danke für all die Gedanken. Weil es dich gibt. Peter Maffay in der ARD-Hitnacht.

Beauty for Madness, auch ein richtig guter Song. Michael Patrick Kelly in der ARD-Hitnacht. Jetzt hören Sie bei uns den Baker Man. Der Bäcker bäckt das Brot und der Nachtzug kommt. Zusammenhang egal, in Englisch klingt's cool. Und wir schicken damit liebe Grüße in all die Backstuben, an all die Fleißigen, die dafür sorgen, dass es nachher wieder frische Brötchen und Brot und lecker Kuchen zu kaufen gibt. Hey, ihr seid toll, liebe Bäcker. Wir sind so froh, dass wir euch haben. Baker Man, lay.

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1: Um 4 Uhr mit Juliette Groß. Mitten im Iran-Krieg haben die USA und Saudi-Arabien ein Atomabkommen geschlossen. Das hat das US-Energieministerium mitgeteilt. Demnach geht es um ein ziviles Programm. Es werde sichergestellt, dass Saudi-Arabien keine Atomwaffen entwickeln könne. Aus der Nachrichtenredaktion Pascal Küpper.
2: Schon länger war über ein solches Abkommen diskutiert worden. Jetzt ist die Rede von einer jahrzehntelangen Partnerschaft mit milliardenschweren Aufträgen für die US-Atomindustrie. Nach amerikanischen Angaben wird es Saudi-Arabien ermöglicht, Reaktoren zu bauen, Uran anzureichern und radioaktive Abfälle wieder aufzubereiten. Die Sorge vor einem Wettrüsten im Nahen Osten ist groß. Saudi-Arabiens Kronprinz bin Salman hat zwar mehrfach gesagt, sein Land strebe keine Atomwaffen an, aber im Falle einer iranischen Atombombe wolle man gleichziehen.
1: Die Vorsitzenden der Unionsparteien haben sich auf einen Kandidaten für den Fraktionsvorsitz im Bundestag geeinigt. Es ist der bisherige Kanzleramtsminister Thorsten Frey. Er wird sich in der kommenden Woche in einer Sondersitzung der Unionsfraktion zur Wahl stellen. Das Amt muss neu besetzt werden, weil Jens Spahn zurückgetreten ist. Innerhalb der Union gab es heftige Kritik an seiner Entscheidung, ein gemeinsames Kind mit seinem Ehemann von einer Leihmutter in den USA austragen zu lassen. Wer Nachfolger Freis als Kanzleramtsminister werden soll, ist noch nicht bekannt. Bundesaußenminister Wadephul besucht heute Südafrika. Es ist die letzte Station seiner viertägigen Afrika-Reise. Aus der Nachrichtenredaktion Thorsten Lange.
3: Südafrika ist der mit Abstand wichtigste Wirtschaftspartner Deutschlands auf dem afrikanischen Kontinent. Und entsprechend sieht das Programm aus. Der CDU-Politiker wird zunächst Siemens Energy besuchen und sich die Produktion zeigen lassen. Das Unternehmen baut dort unter anderem Turbinen und Generatoren für Kraftwerke, stattet Solar- und Windparks aus. Politisch eint beide Länder, dass sie bei Konflikten auf Zusammenarbeit setzen und nicht so sehr auf Alleingänge.
1: Die EU-Kommission hat der milliardenschweren Übernahme des Hollywood-Konzerns Warner Brothers durch den Konkurrenten Paramount zugestimmt, allerdings unter Auflagen. Paramount muss seine Beteiligung am Filmverleiher United International Pictures aufgeben. Denn die EU-Kommission befürchtet, dass das Unternehmen nach der Übernahme schlechtere Konditionen für die Kinobetreiber durchsetzen könnte, zum Nachteil der europäischen Verbraucher. Im Bereich der Filmproduktion sieht die Kommission dagegen keine Gefahr für den Wettbewerb. Das waren die Nachrichten. Das Wetter in Deutschland. Am Tage mehr Wolken und etwas Regen im Südwesten und im Ostseeumfeld oft heiter. Höchstwerte 18 bis 24 Grad. Im Südwesten 27 Grad. Am Freitag freundlich. Es ist 4.03 Uhr.
4: Der Verkehrsservice in der ARD-Hitnacht. Die A1 Bremen Richtung Hamburg ist zwischen Harburg und Stillhorn wegen einer Nachtbaustelle bis ca. 5 Uhr gesperrt. Die Umleitung führt über die U83. A5 Frankfurt Richtung Karlsruhe zwischen Heppenheim und Hemsbach, ja auch eine Nachtbaustelle, bis 6 Uhr ist es dort gesperrt. Die Umleitung führt ab Heppenheim über die U86. A7 Flensburg Richtung Hamburg ist zwischen Quickborn und Schnellsen Nord nach einem Unfall gesperrt. Und die A8 Karlsruhe Richtung Stuttgart ist zwischen Pforzheim Ost und Pforzheim Süd wegen eines Feuerwehreinsatzes gesperrt. Die A30 Rheine Richtung Amsterdam zwischen Rheine und Rheine Nord wegen Bauarbeiten gesperrt bis ca. 5 Uhr. Und die A44 Essen Richtung Düsseldorf ist zwischen dem Dreieck Felbert Nord und Hetterschein wegen Bauarbeiten gesperrt. A71 Richtung Sangerhausen, der Tunnel Beringen, wegen Wartungsarbeiten gesperrt bis nachher um 7. Und die Berliner Stadtautobahn A111 Richtung Charlottenburg ist zwischen Schulzendorfer Straße und Waldmannsluster Damm wegen Wartungsarbeiten im Tunnel bis ca. 5 Uhr gesperrt. A115 Avus Richtung Dreieck Funkturm. Die Strecke ist zwischen dem Kreuz Zehlendorf und Spanischer Allee bis ca. 5 Uhr gesperrt. Und die B96 in Berlin, der Tiergartentunnel. Auch dort Tunnelwartungsarbeiten, daher die Sperrung bis 6 Uhr in beiden Richtungen. Passen Sie schon auf. Bleiben Sie wach, kommen Sie gut und sicher und bald an.
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4: Guten Morgen, Deutschland. Hier ist die ARD-Hitnacht um kurz nach 4. Ich bin Romy Anders. Grüß Sie. Hi, guten Morgen.

mdr.de. Hörer Holger schreibt zum Thema Glück, dass er zwar kein Millionär wäre, aber im Leben schon echt viel gewonnen hat. Es sind die kleinen Dinge im Alltag, schreibt er, die ihm Glück und Zufriedenheit bringen. Holger, vielleicht schreiben Sie nochmal ganz konkret, was Sie da für kleine Dinge meinen, was das bei Ihnen ist. Bei mir wäre es zum Beispiel ein guter Kaffee am Morgen oder einfach mal gute Musik zum Wachwerden, zum Wachbleiben. Die kleinen Dinge, die das Leben lebenswert machen. Willkommen in der ARD-Hitnacht.

mit einer Entwarnung. Es gab ja vorhin eine Warnmeldung für Felde, Kreis Rendsburg, Eckernförde. Da wurden die Bewohner im Bereich der Dorfstraße gebeten, Fenster und Türen geschlossen zu halten. Da lief ein Feuerwehreinsatz und die Warnung ist jetzt aufgehoben worden.

0: Donnerstag, heute der 23. Juli. Es ist kurz nach 5:30. Guten Morgen. Der Verkehrsservice in der ARD Hit Nacht. Die A1 Bremen Richtung Hamburg ist zwischen Harburg und Stillhorn wegen der Nachtbaustelle gesperrt. Die Umleitung führt über die U83. A5 Frankfurt Richtung Karlsruhe zwischen Heppenheim und Hemsbach wegen einer Nachtbaustelle bis 6 Uhr gesperrt. Die Umleitung führt ab Heppenheim über die U86. Die A8 Karlsruhe Richtung Stuttgart ist zwischen Pforzheim Ost und Pforzheim Süd gesperrt. Da läuft ein Feuerwehreinsatz. Und die A30 Rheine Richtung Amsterdam ist zwischen Rheine und Rheine Nord wegen Bauarbeiten gesperrt. Bis 5:00. Also auch da noch eine halbe Stunde. A44 Essen Richtung Düsseldorf ist zwischen dem Dreieck Felbert Nord und Hetterscheid wegen Bauarbeiten gesperrt. Die A71 Richtung Sangerhausen, Tunnel Behringen wegen Wartungsarbeiten gesperrt. Das geht heute bis 7:00 in der Früh. Dann haben wir die A115, AWUS Richtung Dreieck Funkturm. Die Strecke ist zwischen dem Kreuz Zehlendorf und Spanische Allee bis 5 Uhr gesperrt. Und B96, Berlin, der Tiergartentunnel. Da laufen Tunnelwartungsarbeiten in beiden Richtungen, die Sperrung bis 6. Bleiben Sie wach, kommen Sie gut und sicher an.
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0: Die ARD-Hitnacht. In dieser Nacht wieder gesendet aus Erfurt, aus den Studios von MDR Thüringen. Ich bin Romy Anders. Grüß Sie. Hi.

Immer mehr, ihr lieben Nachtschwärmer, ihr lieben Frühaufsteher, ihr lieben Schreiberlinge in der ARD-Hitnacht. Danke, danke für all die vielen und sehr, sehr netten Mails. Wir lesen alles nach und nach, das ist versprochen und wir freuen uns drüber. Jetzt auf jeden Fall einen wunderschönen guten Morgen und einen tollen Start in

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1: Um 5 Uhr mit Juliette Groß. Mitten im Iran-Krieg haben die USA und Saudi-Arabien ein Atomabkommen geschlossen. Das hat das US-Energieministerium mitgeteilt. Demnach geht es um ein ziviles Programm. Es werde sichergestellt, dass Saudi-Arabien keine Atomwaffen entwickeln könne. Aus der Nachrichtenredaktion Pascal Küpper.
2: Schon länger war über ein solches Abkommen diskutiert worden. Jetzt ist die Rede von einer jahrzehntelangen Partnerschaft mit milliardenschweren Aufträgen für die US-Atomindustrie. Nach amerikanischen Angaben wird es Saudi-Arabien ermöglicht, Reaktoren zu bauen, Uran anzureichern und radioaktive Abfälle wieder aufzubereiten. Die Sorge vor einem Wettrüsten im Nahen Osten ist groß. Saudi-Arabiens Kronprinz bin Salman hat zwar mehrfach gesagt, sein Land strebe keine Atomwaffen an, aber im Falle einer iranischen Atombombe wolle man gleichziehen.
1: Die Vorsitzenden der Unionsparteien haben sich auf einen Kandidaten für den Fraktionsvorsitz im Bundestag geeinigt. Es ist der bisherige Kanzleramtsminister Thorsten Frey. Er wird sich in der kommenden Woche in einer Sondersitzung der Unionsfraktion zur Wahl stellen. Das Amt muss neu besetzt werden, weil Jens Spahn zurückgetreten ist. Innerhalb der Union gab es heftige Kritik an seiner Entscheidung, ein gemeinsames Kind mit seinem Ehemann von einer Leihmutter in den USA austragen zu lassen. Wer Nachfolger Freis als Kanzleramtsminister werden soll, ist noch nicht bekannt. Bundesaußenminister Wadephul besucht heute Südafrika. Es ist die letzte Station seiner 4-tägigen Afrika-Reise. Aus der Nachrichtenredaktion Thorsten Lange.
3: Südafrika ist der mit Abstand wichtigste Wirtschaftspartner Deutschlands auf dem afrikanischen Kontinent. Und entsprechend sieht das Programm aus. Der CDU-Politiker wird zunächst Siemens Energy besuchen und sich die Produktion zeigen lassen. Das Unternehmen baut dort unter anderem Turbinen und Generatoren für Kraftwerke, stattet Solar- und Windparks aus. Politisch eint beide Länder, dass sie bei Konflikten auf Zusammenarbeit setzen und nicht so sehr auf Alleingänge.
1: Waldbrände sorgen weiterhin in mehreren europäischen Ländern für Gefahr. An der französischen Atlantikküste bei Bordeaux sind am Nachmittag mehrere Orte und auch ein Campingplatz mit 3.500 Urlaubern evakuiert worden. Auch ein Strand, an dem sich 600 Fahrzeuge befanden, wurde geräumt. Auch Spanien kämpft weiter mit zahlreichen Bränden. Laut Rettungsdienst mussten unter anderem im Südwesten von Madrid mehrere Gemeinden evakuiert werden. Das waren die Nachrichten. Das Wetter in Deutschland. Tagsüber mehr Wolken und etwas Regen im Südwesten und im Ostseeumfeld oft heiter. Höchstwerte 18 bis 27 Grad. Am Freitag freundlich Richtung Norden ein paar Schauer. Im Norden 19 bis 30 Grad. Am Samstag freundlich. Im Norden vereinzelt Schauer. Es ist 5.03 Uhr.
4: Der Verkehrsservice in der ARD-Hitnacht. Die A5 Frankfurt Richtung Karlsruhe ist zwischen Heppenheim und Hemsbach wegen der Nachbaustelle noch eine Stunde gesperrt bis um 6. Die Umleitung führt ab Heppenheim über die U86. Dann haben wir die A7 Flensburg Richtung Hamburg zwischen Quickborn und Schnellsen Nord. 1 Kilometer Stau nach einem Unfall. Die A8 Karlsruhe Richtung Stuttgart ist zwischen Pforzheim Ost und Pforzheim Süd gesperrt. Da läuft ein Feuerwehreinsatz. Da brennt ein Fahrzeug im Baustellenbereich. 2 Kilometer Rückstau vor der Ausleitung. Und wir haben die A44 Essen Richtung Düsseldorf zwischen dem Dreieck Felbert Nord und Hetterscheid wegen Bauarbeiten gesperrt. Die B96, letzte Meldung, B96 in Berlin, der Tiergartentunnel in beiden Richtungen gesperrt wegen Tunnelwartungsarbeiten bis um 6. Passen Sie gut auf, kommen Sie sicher an. Eine gute Fahrt wünscht Ihnen Rumi Anders.
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Die ARD-Hitnacht hier, wenn Sie gerade am Wachwerden sind. Es ist 5.12 Uhr. Gleich Viertel sechs oder Viertel nach fünf, je nachdem, wie Sie sagen. Wir finden auch so einen Wecker, der bringt immer unnötige Unruhe in den Tagesablauf. Aber es hilft ja nichts. Auf geht's. Ab in den Donnerstag. Einen wunderschönen guten Morgen.

Also Autofahrer, wir haben eine Warnmeldung reinbekommen. Im Ortenaukreis auf der L103 zwischen Ettenheim und Grafenhausen in beiden Richtungen Kinder auf der Fahrbahn. Eine absolute Warnmeldung. Ortenaukreis auf der L103 zwischen Ettenheim und Grafenhausen in beiden Richtungen. Äußerste Vorsicht, da sind Kinder auf der Fahrbahn.

Das Verkehrszentrum in der ARD-Hitnacht. Nochmal mit der Sofortmeldung im Ortenaukreis auf der L103 zwischen Ettenheim und Grafenhausen in beiden Richtungen. Äußerste Vorsicht, da sind Kinder auf der Fahrbahn. Ortenaukreis auf der L103 zwischen Ettenheim und Grafenhausen. Kinder auf der Fahrbahn.

0: 5.30 Uhr, es ist 5:30. Noch einmal der Verkehrsservice in der ARD-Hitnacht. Die A5 Frankfurt Richtung Karlsruhe ist zwischen Heppenheim und Hemsbach wegen einer Baustelle gesperrt. Noch eine halbe Stunde bis um 6. Eine Umleitung ist eingerichtet. A7 Flensburg Richtung Hamburg zwischen Quickborn und Schnelsen Nord. 2 Kilometer Stau nach einem Unfall. A8 Karlsruhe Richtung Stuttgart zwischen Pforzheim West und Pforzheim Ost. 5 Kilometer Stau. Die A8 Karlsruhe Richtung Stuttgart ist zwischen Pforzheim Ost und Pforzheim Süd gesperrt wegen Bergungs- und Reinigungsarbeiten. Das ist gleich die nächste Meldung. Dort hatte ein Fahrzeug im Baustellenbereich Feuer gefangen, hat gebrannt. 5 Kilometer Rückstau ab Pforzheim West. Heißt es jetzt. Okay. Dann haben wir die A44 Essen Richtung Düsseldorf. Die Strecke ist zwischen dem Dreieck Felbert Nord und Hetterscheid wegen Bauarbeiten gesperrt. Das geht bis Oktober. Und das war's von unserer Seite. Passen Sie schon auf, kommen Sie gut und sicher und vor allem auch wach an.
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0: Noch hören Sie die ARD Hitnacht. Wir senden aus Erfurt, aus den schönen Studios von MDR Thüringen. Und wir wünschen allen Nachtschwärmern und allen Frühaufstehern Ihnen einen guten Start in den Donnerstag. Good morning. Hi.

0: 5.42 Uhr. Für uns war das eine schöne Nacht mit Ihnen gemeinsam. Ab um 6 übernehmen dann gleich die Kollegen von der Morgensendung und wir von der ARD Hitnacht verabschieden uns. Einen entspannten Donnerstag und alles Liebe. Wiederhören.
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1: Heute mit Pfarrer Thomas Steiger. Guten Morgen. Das Wort Heimat galt lange Zeit als verpönt. Das hatte mit den Nachwirkungen der Nazizeit zu tun, wo Heimat für einen übertriebenen Nationalstolz und völkisches Bewusstsein vereinnahmt wurde. Dabei ist Heimat doch etwas ganz Elementares. Was mir sehr bewusst wurde, als ich vor wenigen Tagen einen alten Herrn beerdigt habe. Er hatte seine Trauerfeier und alles drumherum gut vorbereitet und wiederholt dazu auch mit mir gesprochen. Die Urne kam ins Grab der Familie in einem kleinen Ort, wo er aufgewachsen ist und dem er zeitlebens verbunden blieb. Ich stelle mir vor, dass er oft die Landschaft vor seinem inneren Auge hatte, die seinen Blick geprägt hat, die Luft, deren Geruch er kannte. Und noch viel mehr, die Menschen, die seinen Dialekt gesprochen haben, die Volkslieder, die er auswendig singen konnte. Heimat gibt Sicherheit, ist wie ein Fundament, auf dem wir stehen, nach dem wir nicht erst suchen müssen. Aus diesen Gründen ist der Begriff Heimat eines der Identifikationsmerkmale des Südwestrundfunks. Was dort gesendet wird, soll den Hörerinnen und Hörern ein Gefühl von Heimat vermitteln. Da sind wir daheim, lautet ein Slogan im SWR. Was ist dann aber mit dem, was mir fremd vorkommt, was ich nicht kenne, dem Neuen? Es gibt so etwas wie die Kehrseite der Heimatverbundenheit. Womöglich führt sie sogar zum eigentlichen Kern. Die Liebe zur Heimat sollte nicht exklusiv bleiben, sondern anderen das Gefühl geben, dass auch sie willkommen sind, dass sie hier ankommen dürfen. Heimat schließt andere nicht aus, sondern lädt sie ein. Und auch das war ein Markenzeichen des heimatverbundenen alten Herrn. Er hatte eine einfühlsame und wertschätzende Art. Wer andere wertschätzt, sie lässt, wie sie sind, ja, wer Fremden mit Rat und Tat zur Seite steht, der schafft Heimat, die über Blut und Boden hinausgeht. Womit wir bei einer Dimension des Begriffs Heimat wären, die jetzt noch fehlt, die religiöse. Als gläubiger Mensch wusste der alte Herr, dass die geografische Heimat nicht die entscheidende ist. Es ist eine andere, die, von der Paulus sagt, sie sei im Himmel. Wir sind nicht nur Materie und Körper, wir sind auch Geist und Seele. Und es hilft, wenn wir auch mit dieser Welt rechnen. Der alte Herr hat daran geglaubt, dass er bei Gott seine ewige Heimat findet. Es tut gut zu sehen, dass das geht. Thomas Steiger aus Tübingen von der Katholischen Kirche.
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2: Um 6 Uhr mit Peter Kramer. Guten Morgen. Die US-Regierung unterzeichnet einen Atomdeal mit Saudi-Arabien. Der Maschinenbauer Dürr aus Bietigheim-Bissingen will hunderte Stellen bei einer Tochterfirma streichen. Das Wetter teils sonnig, teils wolkig, maximal 21 bis 27 Grad. Die USA und Saudi-Arabien haben ein Atomabkommen geschlossen. Es geht um den Bau von Anlagen, die man zur friedlichen Nutzung der Kernenergie braucht. Aus Washington, Carsten Kühntop.
3: US-Energieminister Wright erklärte, die Abkommen erfüllten die höchsten Standards in Bezug auf nukleare Sicherheit und Nichtverbreitung. Teile der Vereinbarungen sind geheim. Kritiker fürchten, sie könnten es den Saudis erlauben, Uran bis zur Waffenfähigkeit anzureichern. Die US-Regierung widerspricht dem. Ungewöhnlich, die Saudis verzichten auf besonders strenge Inspektionen durch die UN. Diese Aufgabe fällt stattdessen Amerika zu.
2: Der französische Konzern Total Energies deckelt wieder die Spritpreise. An seinen französischen Tankstellen kostet Benzin ab sofort maximal 1,99 Euro, Diesel höchstens 2,25 Euro. Frankreichs Premier Le Cornu hatte Total zuvor aufgerufen, die Verbraucher an seinen kräftig gestiegenen Gewinnen teilhaben zu lassen. Der Maschinen- und Anlagenbauer Dürr aus Bietigheim-Bissingen will bei seiner Tochter BBS Automation weltweit rund 500 Stellen streichen. An den 4 deutschen Standorten seien etwa 200 Jobs betroffen, so das Unternehmen aus dem Kreis Ludwigsburg. Hintergrund sind demnach die maue Konjunktur und rückläufige Bestellungen der Autohersteller. Die Jobs sollen in diesem und im kommenden Jahr wegfallen. Auf der Internetseite der Europäischen Zentralbank kann man ab heute über die neuen Motive auf den Euroschein mitentscheiden. Fast 30 Jahre lang waren Brücken, Tore und Fenster das typische Motiv. Klaus-Rainer Jackisch berichtet.
4: Die künftigen Euroscheine werden entweder europäische Persönlichkeiten und Kulturräume oder europäische Flüsse und Vögel sowie europäische Institutionen zieren. Ihre Einführung ist nach aufwendigen Tests und Sicherheitsverfahren aber erst ab Ende 2028 geplant. Zuvor haben auch die rund 350 Millionen Bürgerinnen und Bürger der Eurozone ein Mitspracherecht. Auf der Internetseite der Europäischen Zentralbank können Sie ab heute Nachmittag mitbestimmen, welche Motivserie sich durchsetzen soll. Das letzte Wort hat dann der EZB-Rat, der darüber im Dezember entscheiden wird.
2: Jugendliche und junge Erwachsene essen weltweit am klimaschädlichsten. Zu diesem Ergebnis kommt eine Studie der Fachzeitschrift Nature Food. Menschen zwischen 11 und 29 Jahren verursachen demnach die höchsten Treibhausgasemissionen, vor allem weil sie viel Fleisch, Milchprodukte und stark verarbeitete Lebensmittel konsumieren. Für die Studie wurden 20 Jahre lang Daten aus 149 Ländern ausgewertet. Soweit die Nachrichten. Die Zeit 6.03 Uhr.
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5: Die A8 Karlsruhe Richtung Stuttgart ist zwischen Pforzheim-Ost und Pforzheim-Süd wegen Bergungs- und Reinigungsarbeiten gesperrt. Dort hatte ein Fahrzeug im Baustellenbereich gebrannt. 5 Kilometer stockender Verkehr ab Pforzheim-West. Der Verkehr wird abgeleitet. Ansonsten Rolls wünsche Ihnen gute Fahrt.
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5: In Leonberg Wolken 14 Grad, Pfullendorf bewölkt 10 Grad, in Konz leichte Bewölkung 13 Grad. In Kirn ebenfalls leicht bewölkt 13 Grad. Heute scheint teils längere Zeit die Sonne, teils ziehen ein paar dichtere Wolken durch. In der Pfalz sowie in Mittel- und Südbaden gibt's über den Tag gesehen die meisten Sonnenstunden. Temperaturen heute bis 20 Grad im hohen Westerwald und bis 27 Grad am Oberrhein. Dazu spüren wir den Nordwestwind, der weht tagsüber in Böen. Also den werden wir spüren. Vielleicht sorgt er ein bisschen für Abkühlung. Und die weiteren Aussichten: morgen viel Sonne bei maximal 22 bis 29 Grad. Auch am Samstag meist sonnig, dabei um 30 Grad heiß.
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5: Guten Morgen, wie schön, dass wir zusammen in den Donnerstag gehen. Es ist 5:45. Hier ist schon Kaffeezeit. Immerhin schon mal. Frühstück gibt's noch keins. Ich hoffe, da kommt nachher was. Ich wünsche Ihnen einen guten Start.
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Schönen Donnerstag zusammen. 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

0: 12 nach 6 ist es, hier ist SWR 4. Wir wünschen Ihnen einen schönen Donnerstag. Und das ist ein Tag, an dem wir ganz besonders an unsere Omas denken. Denn es ist der Tag der großartigen Großmütter. Und da leuchten schon die Augen unserer Kollegin Kim, 22 Jahre alt. Die Omi ist 82 und Kim, Omi ist die Beste, oder?
1: Also ich würde auf jeden Fall auch zustimmen, dass Omi die Beste ist. Ja, mit Omis hat man einfach nochmal eine ganz andere Beziehung als mit den Eltern. Man darf da Sachen machen, die man zu Hause nicht darf. Man bekommt lecker zu essen, man wird immer umsorgt. Und meine Omi ist für jeden Quatsch zu haben. Sie ist sehr liebenswürdig. Sie ist immer für uns da, für uns Kinderchen, hat ein offenes Ohr. Und mit ihr kann man über alles reden, ja.
0: Für die Kinderchen, wie schön. Ja, Omi ist die Beste und in meinem Fall, Omi war die Beste. Meine Oma ist schon tot, sie war aber großartig, hat die Familie zusammengehalten und vor allem die Enkel verwöhnt. Wir waren so gern bei ihr. Und Kim, du darfst jetzt deine Oma im Radio grüßen mit deinen Worten, stellvertretend für alle Großmütter im Südwesten.
1: Liebe Omi, du bist für uns alle, für uns 6 Enkelchen, die beste Omi der Welt. Wir sind so unendlich froh, dass wir dich haben, dass wir mit dir jeden Quatsch machen können und du bei allem dabei bist und immer ein offenes Ohr für uns hast, immer genügend Pfannkuchen zu Hause und Süßigkeiten, mit denen wir versorgt werden. Wir würden dich um nichts in der Welt verlieren wollen. Oma, ich hab dich ganz dolle lieb.
0: So schöne Worte an die Oma. Seien Sie alle gegrüßt, auch wenn Sie vielleicht schon von oben auf uns schauen. Schönen guten Morgen. Hier ist SWR 4.

Musik aus dem Südwesten war das. Sandra aus Saarbrücken in SWR 4 mit ihrem 80er-Hit Maria Magdalena. Jetzt gehen wir ein paar Jährchen zurück und machen Platz für die Everly Brothers im schönsten Musikmix. SWR 4 am Donnerstagmorgen. Yeah.

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6: Es ist 6.30 Uhr.
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8: Mit Andreas Faut, guten Morgen. A8 bei Pforzheim nach Fahrzeugbrand gesperrt. Das Fest in Karlsruhe startet heute Abend. Das Wetter heute teils sonnig, teils wolkig, 21 bis 27 Grad. Die Autobahn A8 ist bei Pforzheim in Fahrtrichtung Stuttgart gesperrt. Grund sind Reinigungs- und Bergungsarbeiten nach einem Fahrzeugbrand. Markus Bender.
9: Laut Polizei war gegen 3:30 heute Morgen ein Fahrzeugtransporter, der mit einem Bagger beladen war, in Brand geraten. Die Fahrbahn wurde stark verschmutzt. Nach ersten Ermittlungen der Polizei war der Transporter Richtung Stuttgart unterwegs, als der Fahrer ihn wegen technischer Probleme anhielt und abstellte. Demnach verlor das Fahrzeug Öl und geriet in Brand. Der Fahrer brachte sich in Sicherheit. Verletzt wurde niemand, derzeit laufen Bergungsarbeiten. Der Transporter werde abgeschleppt, so die Polizei. Wie lange die Sperrung der A8 andauert, sei abhängig von der Fahrbahnverschmutzung. Der Verkehr Richtung Stuttgart wird an der Anschlussstelle Ost ausgeleitet. Es bildete sich bereits am frühen Morgen ein Rückstau.
8: Die Karlsruher Volkswohnung hat im vergangenen Jahr über 560 neue Wohnungen fertiggestellt, etwa doppelt so viel wie ein Jahr zuvor. Allerdings ist der Bauboom nun erst einmal vorbei. Katharina Racki.
10: Damit entfielen 90% aller neu gebauten Wohnungen in Karlsruhe auf die kommunale Wohnungsbaugesellschaft, wie Baubürgermeister Daniel Flurer bei der Vorstellung der Jahresbilanz 2025 betonte. Große Projekte mit hunderten Wohnungen wurden fertiggestellt, zum Beispiel in Dachslanden, im Rindheimer Feld oder in Stutensee, ein Großteil davon mietpreisgebunden. Allerdings, so Volkswohnungsgeschäftsführer Stefan Storz, werden die kommenden Jahre nun vor allem durch Modernisierung und energetische Sanierung von Bestandswohnungen geprägt sein. Rund ein Drittel aller gut 14.000 Wohnungen sei davon betroffen.
8: In Karlsruhe beginnt heute wieder das Fest. An 4 Festivaltagen werden in der Günter-Glotz-Anlage insgesamt rund 250.000 Besucher erwartet. Sven Huck.
11: Auf der Hauptbühne spielt heute Abend unter anderem Nikos Santos. Bis Sonntag treten dort noch zahlreiche weitere Künstler auf, wie zum Beispiel die Beatsteaks, Zartmann oder Max Herre und Joy Dinalani. Nach Angaben der Veranstalter ist der Samstag ausverkauft. Tickets sind nur für die Hauptbühne nötig. Rund 70% der Programmpunkte auf dem Festival sind kostenfrei, wie zum Beispiel Konzerte oder Sport- und Kinderangebote. Neu in diesem Jahr ist ein Service für Menschen mit Behinderung, die auf dem Gelände begleitet werden wollen. Auch Hitzeschutzmaßnahmen gibt es, wie zum Beispiel kostenloses Trinkwasser oder große Sonnenschirme. Empfohlen wird eine Anreise mit Bus und Bahn oder dem Fahrrad.
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8: Heute wechseln sich in der Region immer wieder Sonne und einige Wolken ab. Die Temperaturen erreichen 21 Grad im höheren Schwarzwald und 27 Grad in der Rheinebene.
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12: Auf der A8 Karlsruhe Richtung Stuttgart gab es heute schon Aufregung zwischen Pforzheim Ost und Pforzheim Süd. Da ist die Autobahn wegen Bergungs- und Reinigungsarbeiten gesperrt. Dort hatte ein Fahrzeug im Baustellenbereich gebrannt. Jetzt 6 Kilometer streckenweise stockender Verkehr ab Pforzheim West. Der Verkehr wird abgeleitet. Ansonsten ist es ruhig, ansonsten rollt's. Ich wünsche Ihnen gute Fahrt.
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12: Guten Morgen. Der Südwesten reibt sich den Schlaf aus den Äuglein. Die ersten Kniebeugen werden gemacht. Oder zumindest versucht. Ich sage immer, wenn die Knie lauter sind als der schönste Musikmix, dann ist schlecht. Dann erstmal aufhören und einfach nur gemütlich Musik hören. Hier sind die Bee Gees.
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Mike Kirscher am Donnerstagmorgen. 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

0: Punktlandung, es ist exakt 6.44 Uhr, hier ist SWR 4 am Donnerstag. Wir schauen schnell auf die A67 Mannheim Richtung Darmstadt. Zwischen Gernsheim und Pfungstadt liegen Metallstangen oder eine Metallstange auf der Fahrbahn. Hier bitte gut aufpassen. Und das ist ein Donnerstagmorgen, der, glaube ich, kaum oder keine einstelligen Temperaturen mehr zu bieten hat. Also fast alles schon zweistellig. Stefan Bender ist natürlich an meiner Seite heute Morgen wieder unser Wetterexperte. Hast du noch Einstelliges entdeckt, Stefan?
1: Jawohl. Auf der Münsinger Alb 9 Grad aktuell.
0: Ah, okay, das aber ist auch schon an der Schwelle zur Zweistelligkeit.
1: Genau, das wird auch nicht mehr lange dauern, da sind die Zweistelligen da. Und am mildesten heute Morgen, das ist ein bisschen auffällig, sind die nördlichen Landesteile hier bei uns. Zum Beispiel an der Ahr, am Mittelrhein, auch im Siegerland, der Sieg, da haben wir so 15, 16 Grad, weil im Norden die Bettdecke praktisch drüber ist, die Wolkendecke. Das hat die Luft ein bisschen warm gehalten in der Nacht, das merkt man deutlich.
0: Dann wird's gemütlich warm. Muss man heute, müssen Menschen mit Frisur heute Angst haben um dieselbige, also dass die Haare sitzen? Ich habe nämlich gelesen, dass es einen starken Nordwestwind geben kann heute.
1: Den gibt es vor allem für alle, die auf die Berge klettern. Also die Hohe Acht zum Beispiel und da vor allem auch in der Eifel und im Westerwald, natürlich auch im Hochschwarzwald. Da ist es ein bisschen böig und da würde ich jetzt nicht die teure Föhnfrisur ausführen, da hoch, das nicht. Aber ansonsten ist das ein lockeres Wetterchen heute. Wir haben diese Wolken im Norden, die breiten sich noch in Richtung Rheinhessen und auch in Richtung Hohenloher Ebene aus. Also es ist nicht überall heute Morgen sonnig. Es geht ein bisschen gemischt los, aber am Nachmittag kommt überall die Sonne durch. Je nach Sonnenschein 20 bis 27 Grad, die 20 im Westerwald, die 27 in der Ortenau oder am Hochrhein.
0: Sehr gut, dank dir Stefan, nur die schöne Föhnfrisur ist schon lange nicht mehr mein Problem. Ich weiß nicht, wie es bei dir ist, ich glaube auch nicht mehr.
1: Ja, bei mir auch nicht so direkt.
0: Dank dir Stefan für den Moment. SWR 4, gleich 6.46 Uhr. Ich wünsche allen einen guten Start in den Donnerstag.

0: Ein schneller Blick auf die A8 Stuttgart Richtung Karlsruhe. Zwischen Stuttgart-Degerloch und Stuttgart-Möhringen steht ein defektes Fahrzeug. Kommen Sie sicher an Ihr Ziel.
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1: Heute mit Pfarrer Thomas Steiger. Guten Morgen. Das Wort Heimat galt lange Zeit als verpönt. Das hatte mit den Nachwirkungen der Nazizeit zu tun, wo Heimat für einen übertriebenen Nationalstolz und völkisches Bewusstsein vereinnahmt wurde. Dabei ist Heimat doch etwas ganz Elementares. Was mir sehr bewusst wurde, als ich vor wenigen Tagen einen alten Herrn beerdigt habe. Er hatte seine Trauerfeier und alles drumherum gut vorbereitet und wiederholt dazu auch mit mir gesprochen. Die Urne kam ins Grab der Familie in einem kleinen Ort, wo er aufgewachsen ist und dem er zeitlebens verbunden blieb. Ich stelle mir vor, dass er oft die Landschaft vor seinem inneren Auge hatte, die seinen Blick geprägt hat, die Luft, deren Geruch er kannte. Und noch viel mehr, die Menschen, die seinen Dialekt gesprochen haben, die Volkslieder, die er auswendig singen konnte. Heimat gibt Sicherheit, ist wie ein Fundament, auf dem wir stehen, nach dem wir nicht erst suchen müssen. Aus diesen Gründen ist der Begriff Heimat eines der Identifikationsmerkmale des Südwestrundfunks. Was dort gesendet wird, soll den Hörerinnen und Hörern ein Gefühl von Heimat vermitteln. Da sind wir daheim, lautet ein Slogan im SWR. Was ist dann aber mit dem, was mir fremd vorkommt, was ich nicht kenne, dem Neuen? Es gibt so etwas wie die Kehrseite der Heimatverbundenheit. Womöglich führt sie sogar zum eigentlichen Kern. Die Liebe zur Heimat sollte nicht exklusiv bleiben, sondern anderen das Gefühl geben, dass auch sie willkommen sind, dass sie hier ankommen dürfen. Heimat schließt andere nicht aus, sondern lädt sie ein. Und auch das war ein Markenzeichen des heimatverbundenen alten Herrn. Er hatte eine einfühlsame und wertschätzende Art. Wer andere wertschätzt, sie lässt, wie sie sind, ja, wer Fremden mit Rat und Tat zur Seite steht, der schafft Heimat, die über Blut und Boden hinausgeht. Womit wir bei einer Dimension des Begriffs Heimat wären, die jetzt noch fehlt, die religiöse. Als gläubiger Mensch wusste der alte Herr, dass die geografische Heimat nicht die entscheidende ist. Es ist eine andere, die, von der Paulus sagt, sie sei im Himmel. Wir sind nicht nur Materie und Körper, wir sind auch Geist und Seele. Und es hilft, wenn wir auch mit dieser Welt rechnen. Der alte Herr hat daran geglaubt, dass er bei Gott seine ewige Heimat findet. Es tut gut zu sehen, dass das geht. Thomas Steiger aus Tübingen von der katholischen Kirche.
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2: Um 7 Uhr mit Peter Gramer. Guten Morgen. Die USA und Saudi-Arabien schließen ein Atomabkommen. Der Landtag beschäftigt sich mit der Verschwendung von Steuergeld im Landesmedienzentrum. Das Wetter teils sonnig, teils wolkig, maximal 21 bis 27 Grad. Die US-Regierung will Saudi-Arabien beim Aufbau von Atomkraftwerken helfen. Beide Länder haben dazu ein Abkommen unterschrieben, teilte das US-Energieministerium mit. Aus Washington, Carsten Kühntop.
3: Die Saudis möchten die Atomkraft zur Stromversorgung nutzen. Das würde es ihnen erlauben, mehr Erdöl ins Ausland zu verkaufen. Weiteres Ziel ist es, irgendwann den gesamten nuklearen Brennstoffkreislauf zu managen und damit Geld zu verdienen. Minister Wright erklärte, die Abkommen erfüllten die höchsten Standards in Bezug auf nukleare Sicherheit und Nichtverbreitung. Teile der Vereinbarungen sind geheim. Kritiker fürchten, sie könnten es den Saudis erlauben, Uran bis zur Waffenfähigkeit anzureichern. Die US-Regierung widerspricht dem.
2: In mehreren europäischen Ländern kämpft die Feuerwehr weiter gegen Waldbrände. In der Nähe von Bordeaux mussten sich 12.000 Touristen und Einheimische in Sicherheit bringen. Nach Behördenangaben sind mehrere Campingplätze geräumt worden. In Spanien wurde in der Nähe von Madrid wegen eines Feuers mehrere Gemeinden evakuiert. Der Skandal um Verschwendung von Steuergeld im Landesmedienzentrum ist heute Thema im Landtag. Der Rechnungshof wirft dem Zentrum unter anderem vor, Ausflüge großzügig bezuschusst zu haben. Restaurantbesuche sollen sehr teuer gewesen sein. Bei vielen Ausgaben sei der dienstliche Zweck nicht zu erkennen. Das Landesmedienzentrum unterstützt unter anderem Lehrkräfte dabei, Medien kritisch und kreativ zu nutzen und berät Schulen unter anderem bei der Beschaffung technischer Geräte. Junge Menschen sorgen bei ihrer Ernährung laut einer Studie weltweit für die meisten Treibhausgase. Für die Studie haben Forscher Ernährungsdaten aus 20 Jahren und 149 Ländern gesammelt. Gerald Perschke aus der ARD-Klimaredaktion.
4: Ein höherer Kalorienbedarf, der häufigere Konsum von Fleisch, Milchprodukten, Softdrinks und stark verarbeiteten Lebensmitteln. Besonders junge Menschen zwischen 11 und 29 Jahren verursachen dadurch pro Kopf die meisten Emissionen. Als größter Klimatreiber gilt dabei vor allem rotes Fleisch wie Rind- und Lammfleisch. Die Studie, die jetzt in Nature Food erschienen ist, macht außerdem auf einen Zielkonflikt aufmerksam. In vielen Ländern verbessert sich die Ernährung mit wachsendem Wohlstand. Gleichzeitig steigen aber die Emissionen, weil mehr tierische Produkte verzehrt werden.
2: Auf der Internetseite der Europäischen Zentralbank kann man ab heute über die neuen Motive auf den Euroschein mitentscheiden. Für die nächste Banknotenserie stehen unter anderem Persönlichkeiten, Flüsse, Vögel und europäische Institutionen zur Auswahl. Bis man die neuen Euroscheine bekommt, dauert es aber noch bis mindestens Ende 2028. 7:03 Uhr.
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5: Vorsicht auf der A3 Köln Richtung Frankfurt. Zwischen Niedernhausen und dem Wiesbadener Kreuz liegt eine Holzpalette auf der rechten Spur. Vorsicht auf der B33 Singen Richtung Konstanz. Zwischen Radolfzell und dem Abzweig nach Allensbach, da liegt ein Stein auf der Fahrbahn. Die A8 Karlsruhe Richtung Stuttgart ist zwischen Pforzheim Ost und Pforzheim Süd wegen Bergungs- und Reinigungsarbeiten gesperrt. Dort hatte ein Fahrzeug im Baustellenbereich gebrannt. 6 Kilometer Stau ab Pforzheim West. Der Verkehr wird abgeleitet. Allen unterwegs wünsche ich gute Fahrt.
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5: Schramberg meldet Wolken und 12 Grad, Aalen bedeckt 11 Grad, in Speyer leichte Bewölkung 13 Grad. Bad Dürkheim schließt sich an, leicht bewölkt 13 Grad und die Aussichten jetzt mit Stefan Bender.
6: Guten Morgen. Der Donnerstag startet ein bisschen gemischt und heute Morgen sind örtlich dicke Wolkenfelder unterwegs. Regen fällt jedoch nicht und im Tagesverlauf wird die Luft trockener, immer häufiger scheint die Sonne. Im Nordschwarzwald steigen die Temperaturen zum Nachmittag bis 21 Grad und im Oberrheintal und an der Enz werden 26 Grad erreicht. Morgen sind in den Tälern 27 Grad drin und es bleibt sonnig. Und auch der Samstag bringt viel Sonnenschein und sehr heiße Sommertemperaturen.
5: Ich danke dir, Stefan.
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5: Die Experten sind sich einig, Singen macht glücklich. Und das erleben wir ja auch immer wieder, oder? Ob wir unter der Dusche singen, im Auto oder, und das ist wohl am schönsten, im Chor singen. Das macht einfach wirklich ganz gute Laune und zaubert einem ein Lächeln ins Gesicht. Und der Südwesten hat so viele tolle Chöre. Einen lernen wir gleich kennen, einen preisgekrönten A Cappella-Chor. Klingt unglaublich gut, also dranbleiben.
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Einen schönen Donnerstag wünschen wir Ihnen. Es ist gleich 6:40 und es ist so viel los im Südwesten heute. Es wird gefeiert. Zum Beispiel in der Eifel im Prüm. Der Prümmer Sommer mit viel Live-Musik auf der großen Bühne. Und in Geislingen an der Steige wird aufgebaut für das Stadtfest Geislinger Hock. Geht morgen los. Ihnen allen viel Spaß beim Zusammenkommen mit den Nachbarn, mit den Freunden. Und wir begleiten Sie gern mit dem schönsten Musikmix. Hier ist SWR 4 am Donnerstag.

0: große 80er-Hit von Robert Palmer in SWR 4. Und so klingt, wenn ein Chor so richtig loslegt. So schön. Der Südwesten singt einfach gerne. In Rheinland-Pfalz gibt's geschätzt 1000 Chöre, in Baden-Württemberg 5000. Und gehört haben wir gerade den Freiburger A Cappella Chor Twenk mit 42 Mitgliedern. Und die haben jetzt den internationalen A Cappella Wettbewerb in Österreich gewonnen. Waren wohl einfach ein Tick besser als die Konkurrenz. Na, woran lag's?
1: Also so wie wir das Feedback der Jury und von Leuten aus dem Publikum verstanden haben, war also es nicht nur der Gesang, sondern auch die Performance und dieses Gesamtpaket mit den ganzen Teams, die im Chor zusammenarbeiten.
2: Die, sag ich mal, musikalisch uns klar überlegen waren, die hatten im Unterschied zu uns nicht so eine lange Geschichte miteinander. Und da sich einfach eine Dynamik entwickelt hat, die man auch wahrnimmt.
0: Also da hat wohl auch der Team-Spirit gewonnen. Jetzt sind die meisten von uns natürlich nicht so professionell beim Singen. Da ist das Motto eher nicht gut, aber laut. Und wie lange dauert's, bis der Profi-A Cappella-Chor Twenk mit einem Song auf die Bühne geht? Wie lange wird da dran gearbeitet?
1: Also wenn ein neues Stück rauskommt, dann hat der Chor 2 Wochen Zeit, das Stück zu lernen, seine eigene Stimme zu lernen. Dann hat der Chor nochmal 2 Wochen Zeit, um ein Stück auswendig zu können. Und wenn das Stück musikalisch einigermaßen sitzt, dann wird auch die Choreo-Performance eingeführt. Und je nachdem, wie komplex es ist, kann das ein paar Monate dauern.
0: Ja, und dann kommt sowas Geniales dabei raus. Hören Sie mal.

Wow, im Chor zu singen macht einfach Spaß, aber auch wenn man einfach so mittrellert, jetzt zum Beispiel bei Bonnie M., dann tut das einfach gut am Morgen. 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

der 60er Oldie zum Start in den Donnerstag. Und zum schönsten Musikmix gehören natürlich auch die 80er. Nächste macht sich schon bereit. Gebe ein bisschen Gas. Es ist gleich 7:24 Uhr, 6 Minuten vor halb acht.

0: Es ist 7.30 Uhr.
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0: Mit Andreas Faut, guten Morgen. A8 bei Pforzheim nach Fahrzeugbrand gesperrt. Das Fest in Karlsruhe startet heute. Das Wetter? Heute teils sonnig, teils wolkig, 21 bis 27 Grad. Die Autobahn A8 ist bei Pforzheim in Fahrtrichtung Stuttgart gesperrt. Grund sind Reinigungs- und Bergungsarbeiten nach einem Fahrzeugbrand. Markus Bender.
2: Laut Polizei war gegen 3:30 heute Morgen ein Fahrzeugtransporter, der mit einem Bagger beladen war, in Brand geraten. Die Fahrbahn wurde stark verschmutzt. Nach ersten Ermittlungen der Polizei war der Transporter Richtung Stuttgart unterwegs, als der Fahrer ihn wegen technischer Probleme anhielt und abstellte. Demnach verlor das Fahrzeug Öl und geriet in Brand. Der Fahrer brachte sich in Sicherheit. Verletzt wurde niemand, derzeit laufen Bergungsarbeiten. Der Transporter werde abgeschleppt, so die Polizei. Wie lange die Sperrung der A8 andauert, sei abhängig von der Fahrbahnverschmutzung. Der Verkehr Richtung Stuttgart wird an der Anschlussstelle Ost ausgeleitet. Es bildete sich bereits am frühen Morgen ein Rückstau.
0: Die Karlsruher Volkswohnung hat im vergangenen Jahr mehr als 560 neue Wohnungen fertiggestellt. Das sind mehr als doppelt so viele wie im Jahr zuvor. Katharina Raquet.
3: Damit entfielen 90% aller neu gebauten Wohnungen in Karlsruhe auf die kommunale Wohnungsbaugesellschaft, wie Baubürgermeister Daniel Flurer bei der Vorstellung der Jahresbilanz 2025 betonte. Große Projekte mit hunderten Wohnungen wurden fertiggestellt, zum Beispiel in Dachslanden, im Rindheimer Feld oder in Stutensee, ein Großteil davon mietpreisgebunden. Allerdings, so Volkswohnungsgeschäftsführer Stefan Storz, werden die kommenden Jahre nun vor allem durch Modernisierung und energetische Sanierung von Bestandswohnungen geprägt sein.
0: In Karlsruhe startet heute das Fest. In der Günter-Klotz-Anlage treten an 4 Tagen zahlreiche Bands und Musiker auf. Heute Abend unter anderem Nico Santos. Die Veranstalter erwarten erneut rund 250.000 Besucherinnen und Besucher über das gesamte Wochenende. Manche von ihnen kommen jedes Jahr, so wie Max Knorre von den Hügelhelden, einer Gruppe von eingefleischten Das Fest-Fans.
4: Ich bin Festgänger seit dem allerersten Fest. Ich habe jetzt in den 42 Jahren mit 40 Festen genau 2 Mal jeweils einen Samstag verpasst wegen Hochzeiten. Für mich ist das Sommer, Freunde treffen, Musik genießen, draußen sein. Wir sind eine Festfamilie, es ist ein Festival für Familien.
0: Neben dem Programm auf der Hauptbühne warten viele kostenlose Konzerte sowie ein Kultur- und Sportprogramm im kostenlosen Bereich des Festivals.
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0: Heute wechseln sich in der Region immer wieder Sonne und einige Wolken ab. Die Temperaturen erreichen 21 Grad im höheren Schwarzwald und 27 Grad in der Rheinebene. Und morgen am Samstag bleibt's auch sonnig und hochsommerlich warm.
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5: Schau mal auf die A5 Karlsruhe Richtung Frankfurt. Zwischen Kronau und Waldorf-Wiesloch 3 Kilometer stockender Verkehr. Die A8 Karlsruhe Richtung Stuttgart ist zwischen Pforzheim Ost und Pforzheim Süd wegen Bergungs- und Reinigungsarbeiten gesperrt. Dort hatte ein Mini-Sattelschlepper im Baustellenbereich gebrannt. Jetzt 12 Kilometer streckenweise Stau. Letzte freie Ausfahrt ist Karlsbad. A81 Singen Richtung Stuttgart zwischen Böblingen-Hulb und Sindelfingen Ost eine Baustelle und 6 Kilometer Stau. 20 Minuten dauert es länger. A81 Heilbronn Richtung Stuttgart zwischen Ludwigsburg Nord und Dreieck Leonberg 8 Kilometer stockender Verkehr. Auch dort dauert es bis zu 20 Minuten länger. Fahren Sie vorsichtig, kommen Sie gut an.
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5: Einen schönen guten Morgen. Gleich 4 Minuten nach 7:30 und ich habe eine gute Nachricht für Sie. 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

80er startet den Donnerstag mit dem 60er Oldie von den Trucks. Und das hier ist der Sound der 80er Jahre, kam 1986 raus. Damals stand die deutsche Fußballnationalmannschaft im WM-Finale. Das waren noch Zeiten. Wir lassen sie ein bisschen aufleben mit dem schönsten Musikmix. Ihnen einen guten Start.

0: Einen schönen Start in den Donnerstag wünschen wir Ihnen.
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0: Ja, es ist ja eigentlich ganz einfach. Sie rufen bei uns an, sobald Sie ein Sommergeräusch hören. Und mit ein bisschen Glück gewinnen Sie dann eines der DAB Plus Radios. So hat es gestern Tanja aus Erlenbach bei Heilbronn gemacht. Sie hatte angerufen beim Sommergeräusch, das war dieses hier. Beim kühlen Getränk einschenken. Und sie hatte direkt ihre Sommergetränke vor Augen.
2: Also abends zum Grillen kann man mal ein Radler trinken. Mhm. Beziehungsweise halt, wenn es so schön warm ist, abends noch auf der Terrasse sitzt, ein Aperol oder ein Lillet oder ein Limoncello Spritz. Mhm. Also da kommt alles ins Glas.
0: Also Sie haben eine gute Hausbar, oder?
2: Ja.
0: Also da hat man die schönen Getränke ja direkt vor Augen. Wunderbar. 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

0: Vorsicht bitte auf der A81 Singen Richtung Stuttgart. Zwischen Rottenburg und Herrenberg ist eine ungesicherte Unfallstelle. Kommen Sie sicher an Ihr Ziel.
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8: Um 8 Uhr mit Peter Kramer. Guten Morgen. Der Landtag beschäftigt sich mit der Verschwendung von Steuergeld im Landesmedienzentrum. Das Wetter, teils sonnig, teils wolkig, maximal 21 bis 27 Grad. Der Skandal um Verschwendung von Steuergeld im Landesmedienzentrum ist heute Thema im Landtag. Die Behörde ist die zentrale Einrichtung für Medienbildung und Schuldigitalisierung in Baden-Württemberg. Der Rechnungshof hatte zahlreiche Verstöße gegen haushaltsrechtliche Vorschriften festgestellt. Knut Bauer berichtet.
9: Kryptowerte für 33.000 €, die inzwischen fast wertlos sind, kostspielige Restaurantbesuche und teure Taxifahrten. Bei vielen Ausgaben im Landesmedienzentrum sei der dienstliche Zweck nicht zu erkennen, kritisierten die Rechnungsprüfer. SPD-Fraktionschef Binder spricht von einem bizarren Fall und fordert vom Kultusministerium weitere Aufklärung. Dass eine Mitteilung des Ministeriums erst am Tag nach der Landtagswahl bei der Staatsanwaltschaft eingegangen ist, werfe Fragen auf, sagte der Oppositionspolitiker dem SWR. Auch Bildungsverbände hatten nach Bekanntwerden der Vorwürfe umfangreiche Aufarbeitung gefordert.
8: Die USA und Saudi-Arabien haben ein Atomabkommen geschlossen. Das hat das US-Energieministerium mitgeteilt. Die USA wollen demnach Saudi-Arabien beim Aufbau von Atomkraftwerken unterstützen. Sie erhoffen sich neue Aufträge für die US-Atomindustrie. Saudi-Arabien will seinen wachsenden Energiebedarf decken. Der französische Konzern Total Energies deckelt wieder die Spritpreise. An seinen französischen Tankstellen kostet Benzin ab sofort maximal 1,99 €, Diesel höchstens 2,25 €. Frankreichs Premier Le Cornu hatte Total zuvor aufgerufen, die Verbraucher an seinen gestiegenen Gewinnen teilhaben zu lassen. In den USA ist ein erneuter Prozess um die mögliche Social-Media-Sucht eines Jugendlichen geplatzt. Der 15-Jährige hat seine Klage gegen den Meta-Konzern zurückgezogen. Zuvor hatte er sich schon außergerichtlich mit den Plattformen YouTube, TikTok und Snapchat geeinigt. Die Klage galt als eine Art Musterprozess für ähnliche Fälle. Auf der Internetseite der Europäischen Zentralbank kann man ab heute über die neuen Motive auf den Euroschein mitentscheiden. Fast 30 Jahre lang waren Brücken, Tore und Fenster das typische Motiv. Klaus-Rainer Jackisch berichtet.
10: Die künftigen Euroscheine werden entweder europäische Persönlichkeiten und Kulturräume oder europäische Flüsse und Vögel sowie europäische Institutionen zieren. Ihre Einführung ist nach aufwendigen Tests und Sicherheitsverfahren aber erst ab Ende 2028 geplant. Zuvor haben auch die rund 350 Millionen Bürgerinnen und Bürger der Eurozone ein Mitspracherecht. Auf der Internetseite der Europäischen Zentralbank können Sie ab heute Nachmittag mitbestimmen, welche Motivserie sich durchsetzen soll. Das letzte Wort hat dann der EZB-Rat, der darüber im Dezember entscheiden wird.
8: Die Zeit, es wird 8.03 Uhr.
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11: A3 Frankfurt Richtung Köln am Mönchhof-Dreieck auf der Überleitung zur A67 Richtung Darmstadt. Eine ungesicherte Unfallstelle auf der linken Spur und es steht ein defektes Fahrzeug auf dem Standstreifen. Aktuell 1 Kilometer Stau. A5 Karlsruhe Richtung Frankfurt zwischen Kronau und Waldorf-Wiesloch 4 Kilometer Stau. Da dauert es bis zu einer Viertelstunde länger. A8 Stuttgart Richtung Karlsruhe zwischen Pforzheim Süd und Pforzheim Ost 4 Kilometer Stau. Eine halbe Stunde dauert das. Dann gehen wir auf die A8 Karlsruhe Richtung Stuttgart. Die ist zwischen Pforzheim Ost und Pforzheim Süd wegen Bergungs- und Reinigungsarbeiten noch immer gesperrt. Dort hatte ein Fahrzeug im Baustellenbereich gebrannt. 12 Kilometer streckenweise Stau. Letzte freie Ausfahrt ist Karlsbad. A81 Singen Richtung Stuttgart zwischen Ehningen und Sindelfingen Ost. Baustelle 7 Kilometer Stau. 25 Minuten dauert es länger. A81 Heilbronn Richtung Stuttgart zwischen Ludwigsburg Nord und Dreieck Leonberg. 14 Kilometer streckenweise stockender Verkehr. Da dauert es bis zu einer halben Stunde länger und alle Verkehrsinfos gibt's jederzeit ganz aktuell auf swr4.de. Fahren Sie vorsichtig.
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11: In Neckargemünd aktuell Sonnenschein und 14 Grad. Aalen meldet Wolken, 12 Grad. In Alzey leicht bewölkt, 14. Traben-Trarbach bedeckt, 15 Grad. Und die Aussichten mit Stefan Bender.
12: Guten Morgen. Der Donnerstag startet ein bisschen gemischt und heute Morgen sind örtlich dicke Wolkenfelder unterwegs. Regen fällt jedoch nicht und im Tagesverlauf wird die Luft trockener. Immer häufiger scheint die Sonne. Im Nordschwarzwald steigen die Temperaturen zum Nachmittag bis 21 Grad und im Oberrheintal und an der Enz werden 26 Grad erreicht. Morgen sind in den Tälern 27 Grad drin und es bleibt sonnig und auch der Samstag bringt viel Sonnenschein und sehr heiße Sommertemperaturen.
11: Danke, Stefan.
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11: Einen schönen guten Morgen. Wir feiern heute das Singen. Aber keine Angst, ich singe nicht. Nein, ich lasse singen. Und wir sprechen übers Singen. Was ist das Schöne dran? Warum tut's so gut? Unser Thema heute Morgen.
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0: Die Carpenters in SWR 4. Mit unserem schönsten Musikmix geht's ganz entspannt in den Donnerstag. Egal, ob bei Ihnen gerade Putzen, Arbeiten, Einkaufen oder auch einfach nur ein bisschen Faulenzen ansteht. Es ist 7:55. Ich wünsche Ihnen einen guten Morgen mit SWR 4.
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0: Ich habe schön ein bisschen mitgeknödelt gerade, aber Sie haben es zum Glück nicht hören müssen. 14 nach 8, aber wir feiern heute alle Chöre im Südwesten. Wir haben vorhin schon gehört, der Chor Twenge aus Freiburg hat jetzt sogar einen internationalen A Cappella-Wettbewerb gewonnen. Klang wirklich beeindruckend, aber auch ganz ohne Wettbewerb. Gemeinsam singen macht einfach Spaß. SWR4-Hörerin Maja aus Ehrenkirchen ist auch begeisterte Hobbychorsängerin. Sind da denn auch mal ein paar schiefere Töne dabei?
1: Sagen wir mal so, es ist nicht jedem gegeben, alle richtigen Töne zu treffen, aber das geht dann unter so im Gesamtklangbild. Und wir haben eine fantastische Chorleiterin, die das alles weglächelt, die auch, wie soll ich sagen, die ist eine echte Könnerin und es macht richtig Spaß mit der. Also wir haben einfach viel Spaß beim Singen.
0: Ich finde auch, zusammen singen tut einfach gut, auch wenn es mal ein bisschen schief klingt.
1: Es geht darum, gemeinsam was Schönes zu schaffen und wir sind immer wieder erstaunt, wie schnell dann so ein Zusammenklang passt und wir ein wunderschönes Lied am Schluss singen. Und dann hat jeder Gänsehaut und lacht und freut sich und hätte es nicht für möglich gehalten am Anfang. Also wir machen das schon seit 10 Jahren, haben jetzt nächstes Jahr Jubiläum und da wird natürlich auch gefeiert. Ja.
0: Sehr schön, glaube ich sofort. Und mitsingen können Sie natürlich auch jederzeit hier bei uns im schönsten Musikmix in SWR 4. Und bei La Bionda ist der Text erfreulich schlicht. Da kann man wirklich gut mitmachen. 7:45, guten Morgen.

0: Es ist 8.30 Uhr.
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2: Mit Andreas Faut, guten Morgen. A8 bei Pforzheim nach Fahrzeugbrand gesperrt. Neubauboom bei Karlsruher Volkswohnung erstmal gestoppt. Das Wetter heute teils sonnig, teils wolkig, 21 bis 27 Grad. Nach einem Fahrzeugbrand auf der A8 bei Pforzheim heute ist die Autobahn in Fahrtrichtung Stuttgart weiter gesperrt. Es kommt zu erheblichen Verkehrsbehinderungen. Grund sind Reinigungs- und Bergungsarbeiten. Markus Bender.
3: Laut Polizei war gegen 3:30 heute Morgen ein Fahrzeugtransporter, der mit einem Bagger beladen war, in Brand geraten. Die Fahrbahn wurde stark verschmutzt. Nach ersten Ermittlungen der Polizei war der Transporter Richtung Stuttgart unterwegs, als der Fahrer ihn wegen technischer Probleme anhielt und abstellte. Demnach verlor das Fahrzeug Öl und geriet in Brand. Der Fahrer brachte sich in Sicherheit. Verletzt wurde niemand, derzeit laufen Bergungsarbeiten. Der Transporter werde abgeschleppt, so die Polizei. Wie lange die Sperrung der A8 andauert, sei abhängig von der Fahrbahnverschmutzung. Der Verkehr Richtung Stuttgart wird an der Anschlussstelle Ost ausgeleitet. Es bildete sich bereits am frühen Morgen ein Rückstau.
2: Die Karlsruher Volkswohnung hat mehr als 560 neue Wohnungen im vergangenen Jahr fertiggestellt, etwa doppelt so viel wie ein Jahr zuvor. Nun liege der Fokus allerdings auf der Sanierung der bestehenden Wohnungen, sagte Geschäftsführer Stefan Storz bei der Vorstellung der Jahresbilanz 2025.
4: Damit entfielen 90% aller neu gebauten Wohnungen in Karlsruhe auf die kommunale Wohnungsbaugesellschaft, wie Baubürgermeister Daniel Flurer bei der Vorstellung der Jahresbilanz 2025 betonte. Große Projekte mit hunderten Wohnungen wurden fertiggestellt, zum Beispiel in Dachslanden, im Rindheimer Feld oder in Stutensee, ein Großteil davon mietpreisgebunden. Allerdings, so Volkswohnungsgeschäftsführer Stefan Storz, werden die kommenden Jahre nun vor allem durch Modernisierung und energetische Sanierung von Bestandswohnungen geprägt sein.
2: In Karlsruhe beginnt heute wieder das Fest. An 4 Festivaltagen werden in der Günter-Klotz-Anlage insgesamt rund 250.000 Besucher erwartet. Sven Huck.
5: Auf der Hauptbühne spielt heute Abend unter anderem Nikos Santos. Bis Sonntag treten dort noch zahlreiche weitere Künstler auf, wie zum Beispiel die Beatsteaks, Zartmann oder Max Herre und Joy Dinalani. Nach Angaben der Veranstalter ist der Samstag ausverkauft. Tickets sind nur für die Hauptbühne nötig. Rund 70% der Programmpunkte auf dem Festival sind kostenfrei, wie zum Beispiel Konzerte oder Sport- und Kinderangebote.
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2: Heute wechseln sich in der Region immer wieder Sonne und einige Wolken ab. Die Temperaturen erreichen 21 Grad im höheren Schwarzwald und 27 Grad in der Rheinebene. Und die weiteren Aussichten? Morgen und am Samstag meist sonnig, dabei bleibt es hochsommerlich warm bis heiß.
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6: Los geht's auf der A5 Karlsruhe Richtung Frankfurt zwischen Kronau und Waldorf-Wiesloch. 4 Kilometer Stau, dauert bis zu einer Viertelstunde länger. A61 Mönchengladbach Richtung Koblenz zwischen Dreieck Sinzig und Niederzissen Brückenarbeiten. Da ist nur eine Spur frei, 3 Kilometer Stau, eine Viertelstunde plus. Dann geht's auf die A8 Stuttgart Richtung Karlsruhe zwischen Pforzheim Süd und Pforzheim Ost. 4 Kilometer Stau, 30 Minuten Verzögerung. Die A8 Karlsruhe Richtung Stuttgart ist zwischen Pforzheim Ost und Pforzheim Süd wegen Bergungs- und Reinigungsarbeiten gesperrt. Dort hatte ein Fahrzeug im Baustellenbereich gebrannt. 12 Kilometer streckenweise Stau. Letzte freie Ausfahrt ist Karlsbad. A81 Singen Richtung Stuttgart zwischen Ehningen und Sindelfingen Ost. Baustelle 6 Kilometer stockender Verkehr. Eine Viertelstunde dauert es länger. A81 Heilbronn Richtung Stuttgart zwischen Pleidelsheim und Dreieck Leonberg. 14 Kilometer streckenweise stockender Verkehr. Verzögerung bis zu einer Viertelstunde. Die B34 Basel-Schaffhausen ist zwischen Albert und Alpbruck wegen Unfallaufnahme in beiden Richtungen gesperrt. Umleitungsempfehlung Richtung Schaffhausen über Alberg und Alpbruck fahren. Und noch aktuell reingekommen, Vorsicht auf der A1 Trier Richtung Saarbrücken. Zwischen Dreieck Moseltal und Mehringen steht ein defektes Fahrzeug und es sind Menschen auf der Fahrbahn. Fahren Sie vorsichtig, kommen Sie gut an.
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6: Einen guten Morgen wünsche ich Ihnen, der Ihnen hoffentlich schon ein gutes Frühstück beschert hat. Gilt ja als die wichtigste Mahlzeit des Tages. So sagt man. Ich jedenfalls brauche ein Frühstück, sonst rede ich am Mikrofon vorbei und verhedder mich im schönsten Musikmix. Das will keiner, deshalb jetzt hier. Nach gutem Frühstück treffsicher Eishaus und Hey Little Girl.
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8:42 Uhr. Einen schönen guten Morgen. Und Vorsicht auf der B32 Ravensburg Richtung Sigmaringen zwischen Weingarten Bayernfurt B30 und Blitzenreute. Ein defekter PKW.

0: bisschen was zum Träumen und Pfeifen. The Mamas and the Papas hier in SWR 4. Es ist 8:45 am Donnerstag. Und ich habe ja einen Suchauftrag laufen bei Stefan Bender. Stefan, du sollst die nächste Regenwolke suchen
1: ja.
0: und gerne auch finden. Wie sieht's denn aus?
1: Also ich habe einen Hoffnungsschimmer für den Sonntag in den Frühstunden, aber erstmal nur örtlich im Schwarzwald, im Breisgau. Mhm. Aber Sonntagabend könnte es für alle mal reichen, dass es ein paar ordentliche Schauer gibt und natürlich auch mit Gewittern im Einklang. Ja. Aber bis dahin erstmal nichts. Aber am Sonntag ändert sich was.
0: Na, wir bräuchten schon mal wieder ein paar Wolken mit was drin. Ja. Gewitter sind wir nicht scharf drauf, aber ein paar schöne Regenschauer. Die wären schon was. Ansonsten gehen die Temperaturen jetzt, glaube ich, kontinuierlich nach oben, Stefan.
1: Ja, es fängt heute an in der Ortenau und am Hochrhein mit 27 Grad. Weiter im Norden, im Westerwald, auch am Mittelrhein bleibt es ein bisschen kühler. Da haben wir ziemlich viele Wolken im Moment. Aber die bröseln auseinander heute. Also die Sonne kommt überall durch. Die Hitze erstmal nur am Hochrhein. Morgen dann schon mal die 29 Grad und dann scheint überall in der Region auch die Sonne.
0: Also ganz schöne Voraussetzungen. In Karlsruhe beginnt das Fest, ein Riesending. Sommer am See ist in der Eifel, in Blankenheim. Also da eigentlich top Sommerwetter, können wir schon so sagen.
1: Ja, auf jeden Fall. Freitag und Samstag auch. Bis zu 32 Grad in den Tälern am Samstag. Schön.
0: Wunderbar. Also Sommer im Südwesten mit dem Segen von Stefan Bender. Ich danke dir, Stefan. Und die Regenwolken hat er auch gefunden. So Sonntagabend dann. 8:47 Uhr. Schönen guten Morgen.

Belinda Carlisle in SWR 4. Und heute ist übrigens der Tag der großartigen Großmütter. Aber was heißt hier heute? Der Tag der Großmütter ist doch eigentlich das ganze Jahr über. Fühlt euch umarmt und gedrückt. So viele Großmütter halten die Familien zusammen. Hier ist SWR 4, gleich 7 Minuten vor 9. Guten Start.

0: hier, zwischen den Äpfeln. Hier ist Vigal Boning. 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
12: Um 9 Uhr mit Peter Gramer. Guten Morgen. Das Bundesverfassungsgericht entscheidet über das zulässige Tempo bei neuen Gesetzen. Verteidigungsminister Pistorius besucht das Transporthubschrauberregiment Tauberfranken. Das Wetter, Sonne und einige Wolken, maximal 21 bis 27 Grad. Am Vormittag verkündet das Bundesverfassungsgericht sein Urteil darüber, wie schnell Gesetzgebungsverfahren sein dürfen. Anlass ist das sogenannte Heizungsgesetz der Ampelkoalition vor 3 Jahren. Der Bundestag sollte damals in einem beschleunigten Verfahren entscheiden. Aus der SWR-Rechtsredaktion Max Bauer.
13: Einige Tage vor der Abstimmung legte die Koalition noch einmal Änderungen zum Gesetzesentwurf vor. Damit bliebe den Abgeordneten aber zu wenig Zeit, um sich mit den komplexen Änderungen zu beschäftigen, so die Kritik des CDU-Abgeordneten Thomas Heilmann. Heute entscheidet das Bundesverfassungsgericht grundsätzlich über die Frage, gibt es eine Art Tempolimit für das Gesetzemachen, damit Abgeordnete nicht mit Änderungsvorschlägen überrumpelt werden? Um den Inhalt des Heizungsgesetzes der Ampelkoalition wird es dabei nicht gehen.
12: Im Roten Meer ist das Schiff einer Reederei aus Saudi-Arabien beschossen worden. Nach Angaben des Kapitäns hat das Geschoss ein Feuer ausgelöst. Die vom Iran unterstützte Houthi-Miliz im Jemen teilte mit, sie habe 2 saudi-arabische Öltanker angegriffen. Sie hätten eine von der Miliz ausgerufene Blockade im Roten Meer verletzt. Durch das Rote Meer führt ein wichtiger Seeweg für den Öltransport nach Asien. Verteidigungsminister Pistorius ist heute im Main-Tauber-Kreis unterwegs und besucht das Transporthubschrauberregiment. Das Regiment bereitet sich momentan auf mögliche Einsätze für die NATO vor. Auf dem Übungsplatz Külsheim werden Soldaten auch einen Tiefflug vorführen. In mehreren europäischen Urlaubsländern wüten weiter Waldbrände. Betroffen ist unter anderem Spanien. In der Nähe von Madrid wurden mehrere Orte evakuiert. Außerdem sind in Frankreich, westlich von Bordeaux, mindestens 2000 Hektar Kiefernwald abgebrannt. Kai Rienecker berichtet.
14: Mit hoher Geschwindigkeit näherte sich nun den Urlaubsgebieten am Becken von Arcachon an der südwestfranzösischen Atlantikküste. In den frühen Morgenstunden wurden dort 6 Campingplätze und eine FKK-Anlage nördlich von Cap Ferret geräumt. 7000 Urlauber und Einheimische wurden in Sicherheit gebracht. Schon gestern Abend waren 5000 Menschen in der Nähe des Feuers evakuiert worden. Verletzte soll es bislang nicht gegeben haben. Auch im Hinterland der Côte d'Azur brennt es weiter. Heute ist dort mit starken Mistralwinden zu rechnen, was die Feuer vor Ort weiter antreiben oder neue Brände auslösen könnte.
12: Der Skandal um Verschwendung von Steuergeld im Landesmedienzentrum ist heute Thema im Landtag. Der Rechnungshof wirft dem Zentrum unter anderem vor, Ausflüge großzügig bezuschusst zu haben. Restaurantbesuche sollen sehr teuer gewesen sein. Das Landesmedienzentrum unterstützt unter anderem Lehrkräfte dabei, Medien kritisch und kreativ zu nutzen. Die Zeit 9.03 Uhr.
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15: A48, Dernbach Richtung Koblenz, zwischen Dreieck Dernbach und Hörgrenzhausen, 3 Kilometer Stau, dauert bis zu einer Viertelstunde länger. A5 Karlsruhe Richtung Frankfurt, zwischen Kronau und Kreuzwaldorf, 4 Kilometer Stau, auch hier dauert es eine Viertelstunde länger. A61, Mönchengladbach Richtung Koblenz, zwischen Dreieck Sinzig und Niederzissen, Brückenarbeiten, da ist nur eine Spur frei, 4 Kilometer Stau, 20 Minuten plus. A67, Mannheim Richtung Darmstadt, zwischen Lorsch und Gernsheim, Baustelle auf der rechten Spur, 3 Kilometer stockender Verkehr. Die A7, Ulm Richtung Füssen, ist zwischen Dietmannsried und Kempten-Leubers nach einem Unfall gesperrt. Bitte die Rettungsgasse freihalten. A8, Karlsruhe Richtung Stuttgart, zwischen Pforzheim-Ost und Pforzheim-Süd, Reinigungsarbeiten. Rechte Spur ist gesperrt, auf 12 Kilometern streckenweise stockender Verkehr ab Karlsbad. A81, Singen Richtung Stuttgart, zwischen Ehningen und Sindelfingen-Ost, Baustelle 6 Kilometer stockender Verkehr. Eine Viertelstunde dauert's länger. A81, Heilbronn Richtung Stuttgart, zwischen Ludwigsburg-Nord und Stuttgart-Zuffenhausen, 4 Kilometer stockender Verkehr. B14, Backnang-Schwäbisch Hall, in Höhe Backnang-West B14, wegen einer Unfallaufnahme in beiden Richtungen ist die Fahrbahn gesperrt. Die B34 Basel-Schaffhausen ist zwischen Albert und Altbruck wegen Unfallaufnahme in beiden Richtungen gesperrt. Umleitungsempfehlung Richtung Schaffhausen über Albert und Altbruck. Ich hoffe, Sie kommen gut an Ihr Ziel, fahren Sie vorsichtig.
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15: In Schwetzingen aktuell Sonnenschein und 16 Grad, Freudenstadt Wolken 13, Wittlich bewölkt 15, und Bad Ems bedeckt 16 Grad. Und Stefan Bender sagt uns, wie es weitergeht.
16: Guten Morgen. Der Donnerstag startet ein bisschen gemischt und heute Morgen sind örtlich dicke Wolkenfelder unterwegs. Regen fällt jedoch nicht und im Tagesverlauf wird die Luft trockener. Immer häufiger scheint die Sonne. Im Nordschwarzwald steigen die Temperaturen zum Nachmittag bis 21 Grad und im Oberrheintal und an der Enz werden 26 Grad erreicht. Morgen sind in den Tälern 27 Grad drin und es bleibt sonnig. Und auch der Samstag bringt viel Sonnenschein und sehr heiße Sommertemperaturen.
15: Ich danke dir, Stefan.
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15: Schönen guten Morgen. In den Gärten im Südwesten wird fleißig geerntet. Da ist dann also auch wieder Platz für was Neues. Jetzt im Sommer können wir schon Gemüse anbauen für den Herbst. Und der SWR 4 Gartenexperte Volker Kugel, der weiß, auf was wir da achten müssen.
17: Das muss A, mit der sommerlichen Hitze klarkommen und mit diesen kürzer werdenden Tagen. Das ist nämlich für die Pflanzen ein ganz großer Einflussfaktor. Jetzt ran an die zweite Welle, die wir dann im Herbst genießen können.
15: Genau. Welche Gemüsearten Sie jetzt anbauen können, das sagt uns Volker Kugel heute am Vormittag, so gegen 10:45.
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0: Viertel nach neun am Donnerstag, hier ist SWR 4 und wir feiern heute das gemeinsame Singen. Singen tut so gut und wenn man einfach lostrellern darf, ohne große Hürden, dann ist das was Tolles. Der Sänger und Musiker Patrick Bupp, der organisiert sowas. Er war viele Jahre lang mit der A Cappella-Comedy-Gruppe Die Fünf auf Bühnen im Südwesten unterwegs und schon seit mehr als 10 Jahren lädt er Menschen zum gemeinsamen Singen ein. Zum Beispiel in Biergärten und in Kneipen. Auch Menschen, die von sich behaupten, dass sie gar nicht singen können. Denn Patrick Bupp, der ist sich sicher.
1: Jeder Mensch kann singen, jeder Mensch hat eine Stimme und es ist wichtig, dass man sich auch zeigt mit der Stimme, mit seiner eigenen Stimme. Das finde ich in diesen Zeiten besonders wichtig und es geht wirklich darum, sich zu trauen und das geht in der Gruppe natürlich viel einfacher, wenn man merkt, alle trauen sich und ich probiere dann einfach mal und wir machen uns auf den Weg.
0: Also einfach mal ein bisschen mutig sein mit der eigenen Stimme. Was gehört denn noch dazu zu so einem Mitsingabend?
1: Da mache ich am Anfang ein humoriges, aber doch auf irgendwie ernst gemeintes Warm-up und Einsingen. Da geht es auch um ganz basale Dinge wie Gähnen, wie Jammern, wie Schimpfen, wie Kichern. Also alles, was man mit der Stimme auch im Alltag macht.
0: Und auch jemand, der jahrzehntelang nicht gesungen hat und ein bisschen Bammel hat vorm Singen, der kann einfach mitmachen, sagt Chorleiter Patrick Bupp.
1: Naja, mit viel Humor wird da die Angst genommen. Oder wenn man merkt, in der Gruppe lachen alle über irgendwas, dann lacht man mit oder sind alle berührt. Dann merkt man, ich bin Teil eines Ganzen und es ist gar nicht so wichtig, ich muss nichts leisten. Das ist, glaube ich, wichtig, dass der Raum geschaffen wird, dass man sich einfach fallen lassen kann und auch gerne mal Fehler macht. Und gemeinsam scheitern ist auch was ganz Tolles.
0: Also keine Angst vor Fehlern, einfach lostrellern. Wer Lust hat aufs gemeinsame Singen, heute Abend ist Patrick Bupp mit seinem Programm in Bayernfurt in Oberschwaben unterwegs. Einsingen können Sie sich hier direkt mit SWR 4 im schönsten Musikmix. Jetzt ist es 17 nach 9. Allen einen schönen guten Morgen.

Udo Lindenberg, ein Herz kann man nicht reparieren. Na, einen Magen aber hoffentlich schon. Udo Lindenberg kämpft immer noch mit den Folgen einer Magenschleimhautentzündung. Deswegen kann er auch leider nicht auftreten am 1. August im Kloster Hirsau in Calw. Wie schade. Wir wünschen gute Besserung und die Extraportion gute Laune gibt's jetzt mit diesem 60er Oldie. Bringt uns direkt ins Tanztraining bei Dirty Dancing. 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

0: Es ist 9.30 Uhr.
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2: Mit Andreas Faut, guten Tag. Ein Fahrstreifen auf der A8 nach Fahrzeugbrand bei Pforzheim wieder frei. Neubauboom bei Karlsruher Volkswohnung erstmal gestoppt. Das Wetter heute teils sonnig, teils wolkig, 21 bis 27 Grad. Nach einem Fahrzeugbrand auf der A8 bei Pforzheim bleibt die Autobahn in Richtung Stuttgart teilweise noch gesperrt. Möglicherweise muss eine Fahrbahn saniert werden. Markus Bender.
3: Eine Fahrspur ist laut Polizei wieder frei und soll auch frei bleiben. Unabhängig davon, ob die Fahrbahn nach dem Unfall saniert werden muss, dazu findet derzeit eine Begutachtung statt. In der Nacht war ein Fahrzeugtransporter, der mit einem Bagger beladen war, in Brand geraten. Die Fahrbahn wurde dadurch stark verschmutzt und beschädigt. Nach ersten Ermittlungen der Polizei war der Transporter Richtung Stuttgart unterwegs, als der Fahrer ihn wegen technischer Probleme anhielt und abstellte. Demnach verlor das Fahrzeug Öl und geriet in Brand. Der Fahrer brachte sich in Sicherheit, verletzt wurde niemand.
2: Die Karlsruher Volkswohnung hat mehr als 560 neue Wohnungen im vergangenen Jahr fertiggestellt. Etwa doppelt so viel wie ein Jahr zuvor. Baubürgermeister Daniel Flurer spricht von einem absoluten Rekordjahr, in dem einiges zusammenkam.
4: Zum einen ist es eine strategische, klare Setzung, dass wir gesagt haben, wir brauchen neuen Wohnraum in Karlsruhe dringend. Die Volkswohnung ist ein super Partner und soll da aktivieren. Dann haben wir noch einige Verzüge der letzten Jahre. Ja, die ganzen Themen Corona, Ukraine-Krieg und so haben ja viele Baustellen auch verzögert, sodass dieser Peak jetzt auch richtig sie kulminiert hat im letzten Jahr. Und wir werden das leider auch nicht fortsetzen können die nächsten Jahre, sondern der energetische Bestand muss saniert werden. Und insofern ist es jetzt ein großer, einmaliger Peak, den wir natürlich auch groß feiern und sehr dankbar sind. Aber das ist eine einmalige Leistung dann.
2: In Karlsruhe beginnt heute wieder das Fest. An 4 Festivaltagen werden insgesamt rund 250.000 Besucher erwartet. Auf der Hauptbühne spielen bis Sonntag unter anderem Nico Santos, die Beatsticks, Zartmann oder Max Herre und Joyden Alani. In diesem Jahr gibt es einen neuen Service für Menschen mit Behinderung, so Cheforganisator Martin Wacker.
5: Ich glaube, wir haben im Service nochmal deutlich nachgebessert. Wir haben ja im vergangenen Jahr neben der Rolli-Tribüne jetzt auch noch eine gehandicapten Tribüne gemacht für Menschen, die jetzt nicht im Rollstuhl sitzen, aber sonst auch aufgrund ihrer persönlichen Situation einen Platz brauchen. Neu ist jetzt der Begleitservice. Man kann sich bei uns melden und sagen, ich muss auf dem Gelände begleitet werden, um von A nach B zu kommen. Also wir wollen die Teilhabe immer weiter vergrößern.
2: Neben dem kostenpflichtigen Programm auf der Hauptbühne gibt es auch einen großen kostenlosen Bereich mit Konzerten, Kultur- und Sportangeboten.
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2: Heute wechseln sich in der Region immer wieder Sonne und einige Wolken ab. Die Temperaturen erreichen 21 Grad im höheren Schwarzwald und 27 Grad in der Rheinebene. Und die weiteren Aussichten morgen und am Samstag meist sonnig. Dabei bleibt es hochsommerlich warm bis heiß.
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6: Eine Vorsicht auf der B312 Stuttgart-Metzingen zwischen Eichthal Süd und Schleitdorf. In beiden Richtungen steht ein defekter Pkw. Vorsicht auf der A5 Frankfurt Richtung Karlsruhe. In der Ausfahrt Heidelberg-Schwetzingen steht ein defektes Fahrzeug. A48 Dernbach Richtung Koblenz zwischen Dreieck Dernbach und Hörgrenzhausen 2 Kilometer Stau. 10 Minuten dauert's länger. A5 Karlsruhe Richtung Frankfurt zwischen Kronau und Kreuzwaldorf 4 Kilometer Stau. Verzögerung bis zu einer Viertelstunde. A5 Karlsruhe Richtung Basel zwischen Karlsruhe Süd und Rastatt Nord 8 Kilometer Stau vor der Baustelle. Verzögerung bis zu einer halben Stunde. A61 München-Gladbach Richtung Koblenz zwischen Dreieck Sinzig und Niederzissen Brückenarbeiten. Da ist nur eine Spur frei. 4 Kilometer Stau, 20 Minuten dauert's länger. A67 Mannheim Richtung Darmstadt zwischen Lorsch und Gernsheim eine Baustelle auf der rechten Spur. 3 Kilometer stockender Verkehr. A7 Ulm Richtung Füssen zwischen Dietmannsried und Kempten-Leubas Unfall. 3 Kilometer Stau. A8 Karlsruhe Richtung Stuttgart zwischen Pforzheim Ost und Pforzheim Süd Reinigungsarbeiten. Die rechte Spur ist gesperrt auf 13 Kilometern streckenweise stockender Verkehr ab Karlsbad. B14 Backnang Schwäbisch Hall in Höhe Backnang West B14 wegen einer Unfallaufnahme in beiden Richtungen gesperrt. Die B34 Basel Schaffhausen ist zwischen Albert und Alpbruck wegen Unfallaufnahme in beiden Richtungen gesperrt. Umleitungsempfehlung Richtung Schaffhausen über Albert und Alpbruck. Ich wünsche gute Fahrt. Kommen Sie sicher an Ihr Ziel.
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0: Mario Sayer, ganz großer 80er-Hit hier in SWR 4.
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0: Ah, es hat sich rumgesprochen, sobald ein Sommergeräusch zu hören ist im schönsten Musikmix, dann schnell anrufen. Und heute war das Sommergeräusch dieses hier. Der Rasenmäher, der durch den schönsten Musikmix gefahren ist und ganz schnell angerufen hat heute Morgen. Hildegard Balz aus Mutterschied. Herzlichen Glückwunsch.
2: Ja, schönen guten Morgen.
0: Guten Morgen. Applaus für Sie. Sie haben die richtige Lücke erwischt in der Telefonanlage. Radio kommt zu Ihnen.
2: Da freue ich mich aber sehr.
0: Ist ein ganz tolles Gerät, muss ich sagen. Ich weiß nicht, haben Sie einen Garten, Frau Balz?
2: Einen schönen Garten mit Teich und Hochbeeten und Rasen.
0: Oh, ist ja herrlich.
2: Und mein Mann verbringt da sehr viel Zeit.
0: Dann können Sie den Mann und das Radio einfach da schön in den Garten stellen und dann haben Sie ein bisschen Ruhe.
2: Das wird eine Überraschung für meinen Mann zum Geburtstag. Der wird morgen 65 Jahre.
0: Nee, jetzt wirklich?
2: Ja.
0: Ach, das haben Sie ja perfekt getimt, Frau Balz.
2: Glück gehabt.
0: Und wenn der jetzt Radio hört, dann ist die Überraschung aber perdu.
2: Ach, ich weiß nicht, der ist gerade im anderen Bereich vom Haus. Vielleicht hört er nicht.
0: Okay, ja, hoffen wir mal, dass er nicht zuhört, dann ist die Überraschung morgen umso größer. Ist wirklich ein schönes Radio für Ihren Garten und Sie haben es gesagt, Sie haben auch einen schönen Teich im Garten, also richtig toll angelegt.
2: Ja, einen Teich und eine schöne Grillhütte, wir verbringen sehr viel Zeit im Garten.
0: Ja, perfekt, also ich sehe schon, der Sommer bei Ihnen in Mutterschied.
2: SWR 4.
0: Genau, mit SWR 4 und jetzt dann auch noch mit dem tollen Radio, alles richtig gemacht, sehr schön. Viele Grüße und Ihrem Mann dann morgen einen tollen Geburtstag. Gratulieren dürfen wir natürlich noch nicht, das ist ja klar. Und weitere Radios haben wir für Sie in petto.
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Was zum Durchatmen hier in SWR 4. 9.54 Uhr ist es und wir schauen schnell auf die A3 Nürnberg Richtung Frankfurt. Zwischen Würzburg-Randersacker und Würzburg-Heidingsfeld, da liegt ein Brett auf der Fahrbahn. Und Vorsicht auf der A66 Frankfurt Richtung Wiesbaden zwischen Hofheim und Dietenbergen. Da liegen Kartons und Bildschirme auf der linken Spur. Ist auch eher ungewöhnlich, aber fahren Sie bitte vorsichtig drumherum. 6:10 Uhr, um kurz nach 10 übernimmt hier meine Kollegin Chrissy Reweis. Freuen wir uns sehr drauf. Ich bin morgen früh wieder da. Ihnen

0: The Detroit Spinners hier in SWR 4. Kleinen Hinweis habe ich noch für Sie. Es gibt natürlich nachher unseren Gartentipp bei Chrissy Weiß. Da geht's drum, was man jetzt schon alles anpflanzen kann für den Herbst. Also, wir bleiben thematisch schön im Garten an diesem Sommertag.
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7: Um 10 Uhr mit Lisa Kupper. Guten Tag. Das Grundsatzurteil zum Tempo von Gesetzverfahren wird erwartet. Der DFB zahlt eine Millionenspende für Jürgen Klopp. Das Wetter, Sonne und einige Wolken bei maximal 21 bis 27 Grad. Das Bundesverfassungsgericht verkündet in diesen Minuten sein Urteil darüber, wie schnell Gesetzgebungsverfahren sein dürfen. Anlass ist das sogenannte Heizungsgesetz der Ampelkoalition vor 3 Jahren. Der Bundestag sollte damals in einem beschleunigten Verfahren entscheiden. Aus der SWR-Rechtsredaktion Max Bauer.
8: Einige Tage vor der Abstimmung legte die Koalition noch einmal Änderungen zum Gesetzesentwurf vor. Damit bliebe den Abgeordneten aber zu wenig Zeit, um sich mit den komplexen Änderungen zu beschäftigen, so die Kritik des CDU-Abgeordneten Thomas Heilmann. Heute entscheidet das Bundesverfassungsgericht grundsätzlich über die Frage, gibt es eine Art Tempolimit für das Gesetzemachen, damit Abgeordnete nicht mit Änderungsvorschlägen überrumpelt werden? Um den Inhalt des Heizungsgesetzes der Ampelkoalition wird es dabei nicht gehen.
7: Unterhändler der EU-Staaten haben sich nach Angaben von Diplomaten auf ein neues Sanktionspaket gegen Russland geeinigt. Es ist das 21. Es soll noch heute auf den Weg zur Verabschiedung gebracht werden. Den Angaben nach zielen die Sanktionen unter anderem auf russisches Öl und Flüssigerdgas ab. Im Roten Meer ist ein Schiff einer Reederei aus Saudi-Arabien beschossen worden. Nach Angaben des Kapitäns hat das Geschoss ein Feuer ausgelöst. Die vom Iran unterstützte Houthi-Miliz im Jemen teilte mit, sie habe 2 saudi-arabische Öltanker angegriffen. Sie hätten eine von der Miliz ausgerufene Blockade im Roten Meer verletzt. Durch das Rote Meer führt ein wichtiger Seeweg für den Öltransport nach Asien. Saudi-Arabien nutzt diesen Weg als Alternative zu der immer wieder blockierten Straße von Hormus. In Karlsruhe beginnt heute wieder das Fest. An 4 Festivaltagen werden insgesamt rund 250.000 Besucher erwartet. SWR-Reporter Sven Huck berichtet.
9: Tickets sind nur für die Hauptbühne nötig. Rund 70% der Programmpunkte auf dem Festival sind kostenfrei, wie zum Beispiel Konzerte oder Sport- und Kinderangebote. Neu in diesem Jahr ist ein Service für Menschen mit Behinderung, die auf dem Gelände begleitet werden wollen. Auch Hitzeschutzmaßnahmen gibt es, wie zum Beispiel kostenloses Trinkwasser oder große Sonnenschirme. Empfohlen wird eine Anreise mit Bus und Bahn oder dem Fahrrad.
7: Der Deutsche Fußballbund spendet 1 Million Euro, um seinen Wunsch-Bundestrainer Jürgen Klopp zu bekommen. Das berichtet die Bild-Zeitung. Demnach soll das Geld an die Red Bull-Stiftung Wings for Life gehen. Der Konzern selbst wollte den Vorgang nicht kommentieren. Klopp hatte bei Red Bull noch einen Vertrag bis 2029. Der DFB will ihn morgen als Nachfolger von Julian Nagelsmann als Bundestrainer vorstellen. Und zum Abschluss noch die Zeit. Es ist 10.03 Uhr.
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11: Vorsicht bitte auf der A66 Frankfurt Richtung Wiesbaden zwischen Hofheim und Dietenbergen. Da liegen Kartons und LCD-Bildschirme auf der linken Spur. Vorsicht A8 Karlsruhe Richtung Stuttgart zwischen Karlsbad und Pforzheim West. Gefahr durch ein brennendes Fahrzeug. Und Vorsicht auf der B10 Pirmasens Karlsruhe zwischen Gottramstein und A65 Landau Nord in beiden Richtungen. Vorsicht ein Plastikteil. A5 Karlsruhe Richtung Frankfurt zwischen Kronau und Waldorf-Wiesloch. 4 Kilometer Baustellenstau und eine Viertelstunde plus. A5 Karlsruhe Richtung Basel zwischen Karlsruhe Süd und Rastatt Nord. 8 Kilometer Stau vor der Baustelle, eine halbe Stunde plus dort. A61 Mönchengladbach Richtung Koblenz zwischen Dreieck Sinzig und Niederzissen Brückenarbeiten. 4 Kilometer Stau, 20 Minuten plus. A61 Ludwigshafen Richtung Hockenheim zwischen dem Kreuz Speyer und dem Dreieck Hockenheim. 6 Kilometer Stau, auch 20 Minuten plus. A656 Mannheim Richtung Heidelberg zwischen Mannheim-Seckenheim und dem Übergang zur B37. Da wird auch gebaut. 3 Kilometer Stau und eine Viertelstunde plus. A7 Ulm Richtung Füssen zwischen Dietmannsried und Kempten-Leubers. Nach einem Unfall 7 Kilometer Stau. Da dauert es bis zu 40 Minuten länger. A8 Karlsruhe Richtung Stuttgart zwischen Karlsbad und Pforzheim-Ost. Nach einem Unfall 11 Kilometer Stau und stockender Verkehr. Da geht Ihnen eine Dreiviertelstunde Zeit verloren. Und die B34 Basel-Schaffhausen ist zwischen Albert und Alpbruck wegen einer Unfallaufnahme in beide Richtungen gesperrt. Am besten fahren Sie Richtung Schaffhausen über Albert und Alpbruck. Alle Verkehrsinfos gibt es jederzeit auch für Sie auf swr4.de.
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11: Es ist leicht bewölkt bei 15 Grad in Pirmasens und in Furtwangen, da ist auch bewölkt. Und wir haben 16 Grad und Wolken in Kaiserslautern und in Aalen. SWR 4 Wetterexperte Stefan Bender weiß noch viel mehr.
12: Das trockene Hochdruckwetter geht erstmal weiter. Aktuell tauchen zwar hier und da auch mal ein paar dicke Wolken auf, aber im Laufe des Nachmittags scheint überall wieder die Sonne. Die Höchstwerte liegen später in Seewald bei 21 und in Weingarten und Hügelsheim zum Beispiel bei 26 Grad. Morgen geht es bis 28 Grad rauf und am Wochenende erwarten uns sehr heiße Hochsommertemperaturen. Dabei scheint oft die Sonne und erst ab Sonntag gibt es Chancen auf ein paar Schauerwolken.
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11: Hallo an Ihrem Donnerstagvormittag. Ja, manche Sachen machen den Tag einfach besser. Der erste Kaffee oder auch so ein ordentliches Schiffshupen. Ja, so geht's den Freundinnen Jule und Hanna aus Spey im Kreis Mayen-Koblenz. Da tuckert der alte Dampfer RMS Goethe immer am Ort vorbei und grüßt mit einer Hupe. Aber plötzlich Stille. Keine Hupe mehr. Das ist der 11-jährigen Jule sofort aufgefallen.
13: Wir haben beide gleichzeitig uns darüber ausgetauscht. Also ich so, hast du schon gehört, die Goethe hat irgendwie letztes Mal nicht gehupt und die Hanna auch. Und dann haben wir zusammen nachgeforscht und dann haben wir das herausgefunden.
11: Mhm. Und wie die beiden sich dann eingesetzt haben, damit das Schiff jetzt wieder grüßt, das hören Sie gleich nach 3 Hits.
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0: 17 Minuten nach 10 ist es in SWR 4 an ihrem Donnerstagvormittag. Und so klingt das in Spey im Kreis Mayen-Koblenz, wenn die RMS Goethe vorbeischippert. Also so hat es zumindest sehr, sehr lange geklungen und dann von einem Tag auf den anderen nichts mehr. Das Schiff, das sonst immer das Rheindorf Spey grüßt, das fährt einfach still vorbei. Ja, und warum? Da gibt es einen neuen Kapitän, der die Tradition einfach nicht kennt. Im Dorf gibt es aber zwei, die das sofort vermissen, nämlich die beiden 11-jährigen Freundinnen Jule und Hanna. Und was machen die zwei? Die schreiben einen Brief an den neuen Kapitän. Hanna, was stand denn da drin?
1: Wir haben geschrieben, dass uns Tupen fehlt, dass es mehreren Leuten aus Spey auch fehlt. Also zum Beispiel die Kindergartengruppe, die haben auch gemeint, dass es denen fehlt. Und ganz viele ältere Leute meinten auch, dass es schön ist, dass sie wieder ruft.
0: Mhm. Und das macht sie jetzt auch wieder. Also mal eben ein ganzes Dorf glücklich gemacht. Wie war denn das Gefühl, als ihr die Goethe dann zum ersten Mal wieder hupen gehört habt?
1: Also wir haben gerade in der Küche Abend gegessen, dann kam die Goethe so und hat auf einmal gehupt. Und wir sind dann direkt auf den Balkon gelaufen, haben gewunken. Die anderen Schiffe hupen halt nicht und deswegen ist es was Besonderes.
0: Das klingt nach einem Ort mit ganz viel Herz fürs Schiffe gucken. Wenn Sie auch so große Schifffans sind wie Jule und Hanna, vielleicht machen Sie dann jetzt am kommenden Wochenende einfach mal einen Spaziergang durch Spey. Die Goethe fährt fast täglich von Koblenz über Spey und Boppard in Richtung Rüdesheim. Mit Hupe inklusive. SWR 4 ist hier jetzt mit einem 80er-Hit von Manhattan Transfer. An Ihrem Donnerstagvormittag, 19 nach 10 ist es inzwischen.

5:30 ist es in SWR 4 mit dem Blick auf die Straßen. Vorsicht auf der A7 Ulm-Würzburg zwischen Feuchtwangen-West und dem Kreuz Feuchtwangen-Crailsheim. In beiden Richtungen Gefahr für und durch einen Greifvogel auf der Autobahn. Schönen Donnerstag.

0: Es ist 10.30 Uhr.
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2: Mit Andreas Faut, guten Tag. A8 nach Fahrzeugbrand bei Pforzheim wieder frei. Quadfahrer bei Ettlingen lebensgefährlich verletzt. Das Wetter heute teils sonnig, teils wolkig, 21 bis 27 Grad. Nach einem Fahrzeugbrand auf der A8 bei Pforzheim ist die Autobahn Richtung Stuttgart wieder frei. Allerdings muss sie für Reparaturarbeiten heute Nacht wieder gesperrt werden. Markus Bender.
3: Eine Fahrspur ist laut Polizei wieder frei und soll auch frei bleiben. Unabhängig davon, ob die Fahrbahn nach dem Unfall saniert werden muss, dazu findet derzeit eine Begutachtung statt. In der Nacht war ein Fahrzeugtransporter, der mit einem Bagger beladen war, in Brand geraten. Die Fahrbahn wurde dadurch stark verschmutzt und beschädigt. Nach ersten Ermittlungen der Polizei war der Transporter Richtung Stuttgart unterwegs, als der Fahrer ihn wegen technischer Probleme anhielt und abstellte.
2: Und das war der falsche Beitrag. Inzwischen ist die A8 bei Pforzheim wieder frei. Heute Nacht muss sie allerdings wieder gesperrt werden, zwischen 20 und 3 Uhr, wegen den folgenden nötig gewordenen Reparaturarbeiten. In Landau muss sich ab Anfang August ein Mann vor Gericht verantworten, weil er seine damalige Freundin eine Woche lang eingesperrt und misshandelt haben soll. Panja Schollbach.
4: Die Staatsanwaltschaft Landau wirft dem 38-Jährigen vor, seine damalige Partnerin aus Eifersucht unter seine Kontrolle gebracht und sie eine Woche lang in einer Wohnung eingesperrt und verletzt zu haben. Der Angeklagte soll die Frau unter anderem geschlagen, mit dem Messer verletzt und gedroht haben, sie zu verbrühen und anzuzünden. Außerdem soll die Frau mit einem Duschschlauch gewürgt worden sein. Laut Gericht soll der Mann früher schon gewalttätig gewesen sein. Im Falle einer Verurteilung wegen Geiselnahme droht dem Angeklagten eine Haftstrafe zwischen 5 und 15 Jahren. Für den Prozess sind insgesamt 5 Verhandlungstage angesetzt.
2: Bei einem Verkehrsunfall in Ettlingen ist gestern Abend ein 58-jähriger Quadfahrer lebensgefährlich verletzt worden. Laut Polizei stürzte er mit seinem Fahrzeug, vermutlich wegen eines Fahrfehlers. In der Folge sei er wohl noch von seinem Quad überrollt worden. Den Angaben zufolge trug der Mann keinen Helm, er erlitt schwere Kopfverletzungen. In Bad Herrenalb im Kreis Calw haben Betrüger die Hilfsbereitschaft einer älteren Frau ausgenutzt. Laut Polizei klingelten ein Mann und eine offenbar schwangere Frau an der Wohnungstür des Opfers im Ortsteil Neusatz. Unter dem Vorwand, dass die Schwangere dringend auf die Toilette müsse, kamen sie in die Wohnung. Während der Mann die Bewohnerin in ein Gespräch verwickelte, stahl seine mutmaßliche Komplizin den Geldbeutel der älteren Frau. Wie viel Geld darin war, ist nicht bekannt.
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2: In Nord- und Mittelbaden scheint neben einigen Wolken immer wieder die Sonne. Zum Nachmittag gibt's oft lange sonnige Phasen. Die Temperaturen erreichen dann 21 Grad im höheren Schwarzwald und 27 Grad in der Rheinebene.
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5: A5 Karlsruhe Richtung Frankfurt, da geht's los. Zwischen Kronau und Waldorf-Wiesloch wird gebaut. Es gibt 4 Kilometer Stau und dauert ungefähr eine Viertelstunde länger dort. A5 Karlsruhe Richtung Basel, zwischen Karlsruhe Süd und Rastatt Nord. 8 Kilometer Stau vor der Baustelle, eine halbe Stunde plus dort. Dann haben wir die A61 Mönchengladbach Richtung Koblenz. Zwischen Dreieck Sinzig und Niederzissen, 4 Kilometer Stau, 20 Minuten dauert's länger. A61 Ludwigshafen Richtung Hockenheim. Zwischen Speyer und dem Dreieck Hockenheim 6 Kilometer Stau, auch 20 Minuten plus. A656 Mannheim Richtung Heidelberg. Zwischen Mannheim-Seckenheim und dem Übergang zur B37 4 Kilometer Stau, auch 20 Minuten plus. A7 Würzburg Richtung Ulm. Zwischen Ahlen-Oberkochen und Heidenheim wegen Brückenarbeiten 5 Kilometer Stau und auch 20 Minuten plus. So, jetzt schauen wir auf die A7 Ulm Richtung Füssen zwischen Bad Grönenbach und Dietmannsried. 4 Kilometer Stau und es dauert eine halbe Stunde länger. A8 Karlsruhe Richtung Stuttgart zwischen Karlsbad und Pforzheim Ost. 8 Kilometer stockender Verkehr, 25 Minuten plus. Und die B27 Villingen-Schwenningen-Schaffhausen ist zwischen Hüfingen und dem Abzweig nach Bela in beide Richtungen wegen einer Unfallaufnahme gesperrt. Alle Verkehrsinfos finden Sie auch zum Nachlesen auf swr4.de.
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5: Schönen Donnerstag. Und was macht der Sommer heute so vor Ihrer Haustür? Wie das Wetter vorm Küchenfenster von SWR4-Hörerin Conny in Gingen an der Brenz ist und welchen Weltstar unsere Conny persönlich kennt, das hören Sie gleich nach 3 Hits. Der erste ist ein 70er-Classic von Fleetwood Mac.
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0: Viertel vor elf wird's gleich in SWR 4. Einen schönen Donnerstag für Sie. Ja, und da wir unsere Augen und Ohren ja nicht in jeder Ecke im Südwesten haben, freuen wir uns immer über Ihre Unterstützung. Zum Beispiel, wenn es um das Wetter direkt vor Ihrer Haustür geht. SWR 4 Wettermelderin Conny Lenzener aus Gingen an der Brenz. Was machen Sie denn gerade? Und wie ist das Wetter in Gingen?
1: Also ich sitze gerade im Garten. Meine Hunde schwirren um mich rum und wir haben es sehr, sehr wolkig heute. Ja, teilweise blauer Himmel, aber die Wolken überwiegend. Und es ist schon ziemlich windig ist es. Also nicht jetzt extrem, aber so ein leichter Wind geht, der wo auch ziemlich kühl noch ist. Also heute werden wir nicht mehr wie 21 Grad bekommen.
0: Und Conny, ich habe gehört, Sie kennen echte Weltstars. Ne? Über Kontakte sind Sie Backstage gewesen beim Konzert von Albert Hammond, als der vor 2 Jahren in Heidenheim war. Wie war das denn?
1: Wir haben uns dann das zum Schluss alles so angeschaut und der Albert drehte sich dann rum zu uns, hat uns dann in den Arm genommen und geknuddelt und ich habe selten so einen freundlichen, bescheidenen Menschen, er ist ja ein Weltstar, kennengelernt. Da steht dieser kleine, wirklich extrem schmale, schmächtige Mann da vor einem und der hat natürlich nicht mehr diese ganze Stimme, wo er einfach früher hatte. Das hat er auch gesagt. Aber so herzlich und so warm, so bescheiden. Also ich bin immer noch total geflasht, wenn ich daran denke.
0: Und von den Erinnerungen an ein wunderschönes, volles Leben leben wir ja alle. Ne? Wir zehren da ja Jahre von. Und ich höre ja schon, wie Sie das erzählen, ja. Conny, dass das für Sie ein ganz besonderer Moment gewesen ist. Deswegen habe ich mir gedacht, wir spielen den jetzt, oder? Wir hauen ihn noch mal raus hier in SWR 4, weil also ich glaube, bei Ihnen im Garten mit den Hunden um Sie rum, wenn Sie jetzt laut aufdrehen, dann ist Albert Hammond mit dem 70er Classic I'm a Train wäre doch jetzt auch geschickt, oder?
1: Das ist super, vor allem meine Papageien werden dann wieder abgehen. Wenn ich aufdrehe, dann wippen die mit.
0: Ja, super, also dann die Papageien-Choreografie im Garten von Conny in Gingen an der Brenz. SWR 4 ist hier. Einen schönen Donnerstag für Sie, Conny.
1: Liebe Chrissy, vielen Dank fürs Gespräch und vielleicht irgendwann mal wieder.

0: 10.51 Uhr. Es ist in SWR 4. Wir schauen auf die B28 Bad Urach-Neu-Ulm. Zwischen Bad Urach und dem Abzweig nach Hengen in beiden Richtungen eine ungesicherte Unfallstelle.
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11: Um 11 Uhr mit Lisa Kupper. Guten Tag. Bei Gesetzgebungsverfahren gibt es keine Vorgaben zur Beratungsdauer. Der DFB zahlt eine Millionenspende für Jürgen Klopp. Das Wetter, Sonne und einige Wolken bei maximal 21 bis 27 Grad. Das Bundesverfassungsgericht hat die Klage wegen zu geringer Beratungszeit für das sogenannte Heizungsgesetz abgewiesen. Der Kläger, ein ehemaliger CDU-Abgeordneter, hatte argumentiert, wegen kurzfristiger Änderungen habe das Parlament zu wenig Zeit gehabt, um sich ausführlich mit dem Gesetzentwurf zu beschäftigen. Aus unserer Rechtsredaktion berichtet Antonetta Stefani.
12: Das Grundgesetz lege keine absolute Höchstgeschwindigkeit für Gesetzgebungsverfahren fest, entschied das Gericht. Es komme immer im Einzelfall darauf an, ob die Abgeordneten alle nötigen Informationen für ihre Entscheidung haben und Zeit bleibt, darüber zu beraten und zu diskutieren. Dafür sei damals im Sommer 2023 beim Heizungsgesetz genug Zeit gewesen.
11: Die EU-Staaten haben neue Sanktionen gegen Russland verhängt. Wie EU-Diplomaten in Brüssel mitteilten, wird unter anderem der Preis für russisches Öl eingefroren. Eigentlich war vorgesehen, den verhängten Ölpreisdeckel der Entwicklung auf dem Weltmarkt anzupassen. Das aber würde Russlands Einnahmen erhöhen. Weitere Sanktionen betreffen den Finanzsektor. Zudem hat die EU Einreiseverbote für russische Soldaten beschlossen. Die von der Kommission angeregten Einfuhrbeschränkungen für Alaska-Seelachs und Kabeljau aus Russland wurden abgelehnt. Der schwäbische Batteriehersteller Warta aus Ellwangen wird offenbar endgültig zerschlagen. Die Frankfurter Allgemeine Zeitung und die Wirtschaftswoche berichten, darauf hätten sich die Hauptgläubiger um die Deutsche Bank geeinigt. Aus der SWR-Wirtschaftsredaktion Jenny Bayern.
13: Die Pläne sehen laut FAZ so aus. Der lukrative Geschäftsbereich Haushaltsbatterien soll ausgegliedert werden. Für das restliche Unternehmen wird eine neue Eigentümerstruktur gesucht. Nach Angaben der Gläubiger fehlt ein mittlerer zweistelliger Millionenbetrag, um den Betrieb nachhaltig fortzuführen. Trotz intensiver Gespräche mit allen Stakeholdern habe es aber keine Bereitstellung der Summe gegeben, zitiert die FAZ einen Sprecher der Gläubigergruppe. Der Batteriehersteller Warta ist seit 2022 in der Krise. Deutschlandweit hat Warta 6 Produktionsstätten, neben Nördlingen auch in Dischingen und am Unternehmenssitz in Ellwangen.
11: Der Deutsche Fußballbund spendet 1 Million Euro, um seinen Wunsch-Bundestrainer Jürgen Klopp zu bekommen. Das berichtet die Bild-Zeitung. Demnach soll das Geld an die Red Bull-Stiftung Wings for Life gehen. Der Konzern selbst wollte den Vorgang nicht kommentieren. Klopp hatte bei Red Bull noch einen Vertrag bis 2029. Der DFB will ihn morgen als Nachfolger von Julian Nagelsmann als Bundestrainer vorstellen. Das waren die Nachrichten für Baden-Württemberg und noch die Zeit. Es ist 11.03 Uhr.
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0: Vorsicht bitte auf der A3 Köln Richtung Frankfurt zwischen Idstein und Niedernhausen. Da liegt ein Metallteil auf der Autobahn. A5 Basel Richtung Karlsruhe zwischen Riegel und Ettenheim. Wartungsarbeiten, 7 Kilometer stockender Verkehr und 25 Minuten, die das länger dauert. A5 Karlsruhe Richtung Frankfurt zwischen Kronau und Waldorf-Wiesloch in der Baustelle. 6 Kilometer stockender Verkehr und eine Viertelstunde plus. A61 Mönchengladbach Richtung Koblenz zwischen Dreieck Sinzig und Niederzissen Brückenarbeiten. 4 Kilometer Stau und auch eine Viertelstunde plus. A61 Ludwigshafen Richtung Hockenheim zwischen dem Kreuz Speyer und dem Dreieck Hockenheim. 7 Kilometer stockender Verkehr, 20 Minuten plus. A656 Mannheim Richtung Heidelberg zwischen Mannheim-Seckenheim und dem Übergang zur B37 in der Baustelle. 4 Kilometer Stau. Das dauert ungefähr 25 Minuten länger. A7 Würzburg Richtung Ulm zwischen Ahlen, Oberkochen und Heidenheim. Brückenarbeiten, 5 Kilometer Stau, 20 Minuten plus. A8 Karlsruhe Richtung Stuttgart zwischen Pforzheim West und Pforzheim Ost. 8 Kilometer stockender Verkehr, auch 20 Minuten plus. Die B27 Villingen-Schwenningen-Schaffhausen ist zwischen Hüfingen und dem Abzweig nach Bela in beide Richtungen nach einem Unfall gesperrt. Und B31 Friedrichshafen Richtung Stockach zwischen Immenstadt und Hagnau. 4 Kilometer Stau, dauert 20 Minuten länger dort. Alle Verkehrsinfos gibt's auch jederzeit zum Nachlesen auf swr4.de.
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0: Wir schauen auf die aktuellen Werte. Wir haben 16 Grad und leichte Bewölkung in Furtwangen, 17 Grad bedeckten Himmel in St. Goarshausen und 18 Grad und Wolken in Kandel und in Ravensburg. SWR 4 Wetterexperte Stefan Bender.
14: Das trockene Hochdruckwetter geht erstmal weiter. Aktuell tauchen zwar hier und da auch mal ein paar dicke Wolken auf, aber im Laufe des Nachmittags scheint überall wieder die Sonne. Die Höchstwerte liegen später in Seewald bei 21 und in Weingarten und Hügelsheim zum Beispiel bei 26 Grad. Morgen geht es bis 28 Grad rauf und am Wochenende erwarten uns sehr heiße Hochsommertemperaturen. Dabei scheint oft die Sonne und erst ab Sonntag gibt es Chancen auf ein paar Schauerwolken.
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0: Schönen Donnerstag für Sie mit perfektem Wetter, um was im Garten zu machen. Vielleicht pflanzen Sie ja Gemüse ein, was heute ins Beet will, um im Herbst reif zu sein für die Ernte. Das hören Sie im SWR 4 Gartentipp gleich nach 3 Hits. Den Anfang macht ein 80er-Hit von America.
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0: Viertel nach elf ist es an Ihrem Donnerstagvormittag.
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0: Ja, und jetzt geht der Blick ja schon so langsam Richtung Wochenende. Das Wetter bleibt sommerlich, ist also sehr gut für Sie und für mich, um ein bisschen im Garten oder am Hochbeet zu werkeln. Ich bin ja nicht ganz so begabt. Mein grüner Daumen ist quasi nicht vorhanden. Deswegen höre ich auch beim SWR 4 Gartentipp immer besonders gut hin, weil ich da auch noch was lerne. Also, nach der ersten Erntewelle ist jetzt Platz für die Gemüsesorten, die wir dann im Herbst ernten. Der SWR 4 Gartenexperte Volker Kugel hat da einige Vorschläge parat, was Sie jetzt Ende Juli oder gleich dann Anfang August am besten einsäen oder pflanzen. Volker, was ist denn dein Favorit?
2: Mein Liebling dabei ist zum Beispiel der Fenchel. Wer jetzt die Herbstsorten Rondo oder Selma pflanzt, und die würde ich als Jungpflanze beim Gärtner oder im Gartencenter kaufen, der kann dann im Oktober ernten. Als zweites Beispiel habe ich den Pak Choi. Das ist ein Asiakohl, den können wir problemlos selber aussäen und der ist dann schon nach ungefähr 8 Wochen erntereif. Und ganz wichtig beim Pak Choi, gleichmäßig gießen, weil sonst geht es sehr schnell in die Blüte über und dann wird er leicht bitter und ist nicht mehr so lecker.
0: Grünkohl, glaube ich, kommt jetzt auch in Boden, ne? Ich liebe Grünkohl. Ich mag auch gern so Grünkohlsalat oder gekocht natürlich und so. So, was ist denn allgemein wichtig beim Gemüseanbau für den Herbst?
2: Ganz wichtig ist dann noch die Beachtung der Fruchtfolge. Wir müssen nämlich schauen, dass wir keinen Chinakohl oder zum Beispiel Grünkohl nach Kohlrabi oder Brokkoli einpflanzen, weil die sind ja alle aus der gleichen Pflanzenfamilie, Kohlgewächse. Wenn wir das zu oft machen, dass wir die gleiche Pflanzenfamilie auf dem gleichen Platz anbauen, dann kriegen wir Bodenmüdigkeit, weil diese Pflanzen den Boden relativ einseitig auslaugen und wir kriegen auch gewisse Krankheitsprobleme. Also zum Beispiel Chinakohl, Grünkohl, Pak Choi sind ideal als Nachfolgekultur nach Radieschen oder Salaten.
0: So, also da freuen wir uns dann jetzt auf eine leckere Ernte im Herbst. Und wenn Sie sich die Reihenfolge jetzt nicht direkt gemerkt haben, dann finden Sie unseren Gartentipp auch nochmal zum in ganz in Ruhe nachlesen im Internet auf swr4.de.

11.23 Uhr in der SWR 4. Kommen Sie, wir wagen mal kurz den Blick auf die B30. Vorsicht bitte, Biberach Richtung Ulm, am Kreuz Neu-Ulm. Und zwar in der Überleitung zur B28 Richtung Neu-Ulm. Da steht ein Liegenbleiber im Weg. Fahren Sie da bitte vorsichtig.

0: Mit einem 70er-Classic von ABBA kommen Sie hier gut durch den Donnerstagvormittag um 11.30 Uhr.
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2: Mit Andreas Faut, guten Tag. A8 nach Fahrzeugbrand bei Pforzheim wieder frei. Quadfahrer bei Ettlingen lebensgefährlich verletzt. Das Wetter heute teils sonnig, teils wolkig, 21 bis 27 Grad. Nach einem Fahrzeugbrand auf der A8 bei Pforzheim ist die Autobahn Richtung Stuttgart wieder frei. Allerdings muss sie heute Nacht für Reparaturarbeiten wieder gesperrt werden. Markus Bender.
3: Die Reparatur ist notwendig, weil durch die starke Hitzeentwicklung der Asphalt beschädigt wurde. Deshalb ist die A8 heute Abend ab 20 Uhr bis ca. 3 Uhr in der Nacht in Richtung Stuttgart gesperrt. Das betrifft den Abschnitt zwischen den Anschlussstellen Pforzheim Ost und Pforzheim Süd. Autofahrer sollen in dieser Zeit den Bereich weiträumig umfahren. In der vergangenen Nacht war ein Fahrzeugtransporter, der mit einem Traktor beladen war, in Brand geraten. Nach ersten Ermittlungen der Polizei war der Transporter Richtung Stuttgart unterwegs, als der Fahrer ihn wegen technischer Probleme anhielt und abstellte. Demnach verlor das Fahrzeug Öl und geriet in Brand. Der Fahrer brachte sich in Sicherheit. Verletzt wurde niemand.
2: In Landau muss sich ab Anfang August ein Mann vor Gericht verantworten, weil er seine damalige Freundin eine Woche lang eingesperrt und misshandelt haben soll. Panja Scholbach.
4: Die Staatsanwaltschaft Landau wirft dem 38-Jährigen vor, seine damalige Partnerin aus Eifersucht unter seine Kontrolle gebracht und sie eine Woche lang in einer Wohnung eingesperrt und verletzt zu haben. Der Angeklagte soll die Frau unter anderem geschlagen, mit dem Messer verletzt und gedroht haben, sie zu verbrühen und anzuzünden. Außerdem soll die Frau mit einem Duschschlauch gewürgt worden sein. Laut Gericht soll der Mann früher schon gewalttätig gewesen sein. Im Falle einer Verurteilung wegen Geiselnahme droht dem Angeklagten eine Haftstrafe zwischen 5 und 15 Jahren. Für den Prozess sind insgesamt 5 Verhandlungstage angesetzt.
2: Bei einem Verkehrsunfall in Ettlingen ist gestern Abend ein 58-jähriger Quadfahrer lebensgefährlich verletzt worden. Laut Polizei stürzte er mit seinem Fahrzeug vermutlich wegen eines Fahrfehlers. In der Folge sei er wohl noch von seinem Quad überrollt worden. Den Angaben zufolge trug der Mann keinen Helm. Er erlitt schwere Kopfverletzungen. In Bad Herrenalb im Kreis Calw haben Betrüger die Hilfsbereitschaft einer älteren Frau ausgenutzt. Laut Polizei klingelten ein Mann und eine offenbar schwangere Frau an der Wohnungstür des Opfers im Ortsteil Neusatz. Unter dem Vorwand, dass die Schwangere dringend auf die Toilette müsse, kamen sie in die Wohnung. Während der Mann die Bewohnerin in ein Gespräch verwickelte, stahl seine mutmaßliche Komplizin den Geldbeutel der älteren Frau. Wie viel Geld darin war, ist nicht bekannt.
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2: In Nord- und Mittelbaden scheint neben einigen Wolken immer wieder die Sonne. Zum Nachmittag gibt's oft auch lange sonnige Phasen. Die Temperaturen erreichen 21 Grad im höheren Schwarzwald und 27 Grad werden sie in der Rheinebene.
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0: A5 Basel Richtung Karlsruhe zwischen Riegel und Ettenheim. Wartungsarbeiten. 9 Kilometer stockender Verkehr. Das dauert ungefähr eine halbe Stunde länger dort. A5 Karlsruhe Richtung Frankfurt zwischen Kronau und Waldorf-Wiesloch. Da wird gebaut. 6 Kilometer stockender Verkehr. Eine Viertelstunde plus für Sie. Die A61 Koblenz Richtung Mönchengladbach ist zwischen Dreieck Bad Neuenahr und Kreuz Meckenheim gerade gesperrt. A61 Mönchengladbach Richtung Koblenz zwischen Dreieck Sinzig und Niederzissen Brückenarbeiten. 4 Kilometer Stau gibt es und eine Verzögerung von bis zu 20 Minuten. A61 Ludwigshafen Richtung Hockenheim. Zwischen dem Kreuz Speyer und dem Dreieck Hockenheim 6 Kilometer stockender Verkehr in der Baustelle, 20 Minuten plus. A656 Mannheim Richtung Heidelberg. Zwischen Mannheim-Seckenheim und dem Übergang zur B37. Da wird gebaut. Es gibt 4 Kilometer Stau und dauert auch 20 Minuten länger dort. A7 Würzburg Richtung Ulm. Zwischen Ahlen, Oberkochen und Heidenheim Brückenarbeiten. 4 Kilometer Stau, eine Viertelstunde plus. A8 Karlsruhe Richtung Stuttgart. Zwischen Pforzheim West und Pforzheim Ost. 8 Kilometer streckenweise stockender Verkehr in der Baustelle. Auch eine Viertelstunde plus. Die B27 Villingen-Schwenningen-Schaffhausen ist zwischen Hüfingen und dem Abzweig nach Bela in beide Richtungen wegen einer Unfallaufnahme gesperrt. B31 Friedrichshafen Richtung Stockach zwischen Immenstadt und Hagenau 5 Kilometer Stau, 20 Minuten plus. Und in der Schweiz A2 Luzern Richtung Gotthard zwischen Wassen und Göschenen 4 Kilometer Stau, 40 Minuten dauert das länger. Die Einfahrt Göschenen ist gesperrt. 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
0: Schönen Donnerstag. Oh, und wie haben wir ihn geliebt. Den großen Mario Adorf in seinen legendären Rollen. Als Bösewicht Santa in den Winnetou-Filmen, als Generaldirektor Hafenlohr in Kir Royal.
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0: Oh, über Jahrzehnte hat Mario Adorf den deutschen Film geprägt. Im April diesen Jahres ist er mit 95 Jahren verstorben. Gestern Abend hat es in Worms einen ganz besonderen Erinnerungsabend im Mozartsaal gegeben. Und wie sich seine Tochter Stella an den großen Mario Adorf erinnert, hören Sie hier gleich nach drei Hits. Wir starten mit einem 80er-Hit von Juice Newton.
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0: SWR 4 ist hier. Einen schönen Donnerstagvormittag um 11:45 Uhr. Ein Donnerstagvormittag, an dem wir uns nochmal erinnern. Mit großen Augen und mit einem Lächeln im Gesicht. Denn gestern Abend hat es in Worms einen ganz besonderen Gedenkabend gegeben für Mario Adorf. Einer der ganz großen deutschen Schauspieler. Ob als Santa in Winnetou oder als Generaldirektor Hafenloher in Kirroyal, unvergessen. Im Rahmen der Wormser Nibelungenfestspiele ist er an ihn erinnert worden. Adorf war ja selbst von Anfang an auch Teil der Festspiele. Als erster Hagen vor dem Wormser Dom und später als Ideengeber. Und mit dabei gewesen ist gestern auch seine Tochter Stella Adorf, die ihren im April verstorbenen Vater so beschreibt.
1: Er war schon eine beeindruckende Person, die auch was zu sagen hatte und hat auch einen sehr großen Humor und hat das Leben eigentlich nicht als Kontinuum empfunden oder wahrgenommen, sondern hat eigentlich immer aus allen Ereignissen und Erlebnissen Geschichten destilliert. Die hat er als Schauspieler dann auch versucht umzusetzen, die hat er auch aufgeschrieben in seinen Büchern. Andererseits war er eben dieser großartige Beobachter. Und so war er nicht immer nur lustig und am Erzählen, sondern auch still und eher in Wahrnehmungsmodus.
0: Schauen Sie ihn sich doch gern nochmal an, den großen Mario Adorf in der ARD Mediathek. Da gibt es zum Beispiel Der letzte Patriarch mit Mario Adorf in der Hauptrolle. SWR 4 ist hier jetzt mit einem 70er-Classic von Tina Charles.

0: schnipsen wir uns rein in den Donnerstagmittag. 11.52 Uhr ist es in SWR 4. Vorsicht bitte auf der A81 Würzburg Richtung Heilbronn. Zwischen Boxberg und Osterburken, da liegen Plastikteile.
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6: Um 12 Uhr mit Lisa Kupper. Guten Tag. Verteidigungsminister Pistorius eröffnet ein neues Werk des Rüstungsunternehmens Hensoldt auf der Ostalb. In einem Stuttgarter Einkaufszentrum läuft momentan ein Großeinsatz der Polizei. Das Wetter teils sonnig, teils wolkig bei maximal 21 bis 27 Grad. Das Rüstungsunternehmen Hensoldt eröffnet zur Stunde ein weiteres Werk in Oberkochen. Dazu ist Verteidigungsminister Pistorius auf die Ostalb gekommen. Momentan hat Hensoldt in Oberkochen 700 Beschäftigte. Künftig könnten es bis zu 1000 werden. Einzelheiten von Markus Beyer.
7: In dem neuen Werk werden unter anderem digitale Sichtsysteme für Panzerfahrzeuge der Bundeswehr wie den Puma, Leopard 2 und Lux 2 hergestellt. Aber auch Masten für U-Boote. Am Standort befinden sich laut einem Sprecher von Hensoldt auch Forschungs- und Entwicklungsanlagen. Der Bau des 40.000 Quadratmeter großen Werks hat rund 3 Jahre gedauert und 100 Millionen Euro gekostet. Hinzu kamen noch weitere 200 Millionen Euro für die Innenausstattung des Werks wie Fertigungsanlagen. Hensoldt ist einer der größten Rüstungslieferanten für die deutsche Bundeswehr.
6: Der Batteriehersteller Warta aus Ellwangen wird laut Medienberichten vollständig zerschlagen. Die Wirtschaftswoche und die Frankfurter Allgemeine schreiben, dass sich die Hauptgläubiger darauf geeinigt haben. Demnach soll der Bereich Haushaltsbatterien ausgegliedert und für das restliche Unternehmen neue Eigentümer gesucht werden. Insgesamt hat Warta 6 Produktionsstätten in Deutschland mit rund 3000 Mitarbeitern. Das Bundesverfassungsgericht hat die Klage wegen zu geringer Beratungszeit für das sogenannte Heizungsgesetz abgewiesen. Zur Begründung erklärten die Richter, im Grundgesetz gebe es keine konkreten Vorgaben darüber, wie lange eine Gesetzesberatung dauern muss. Geklagt hatten mehrere CDU-Abgeordnete, weil das Parlament ihrer Meinung nach nicht genug Zeit hatte, sich mit dem Gesetzentwurf der Ampelkoalition zu befassen. Der Bundestag sollte vor 3 Jahren in einem beschleunigten Verfahren entscheiden. In mehreren europäischen Urlaubsländern wüten weiter Waldbrände. Betroffen ist unter anderem Spanien. In der Nähe von Madrid wurden mehrere Orte evakuiert. Außerdem sind in Frankreich, westlich von Bordeaux, mindestens 2000 Hektar Kiefernwald abgebrannt. Frankreich-Korrespondent Kai Rienecker berichtet.
8: Mit hoher Geschwindigkeit näherte sich nun den Urlaubsgebieten am Becken von Arcachon an der südwestfranzösischen Atlantikküste. In den frühen Morgenstunden wurden dort 6 Campingplätze und eine FKK-Anlage nördlich von Cap Ferret geräumt. 7000 Urlauber und Einheimische wurden in Sicherheit gebracht. Schon gestern Abend waren 5000 Menschen in der Nähe des Feuers evakuiert worden. Verletzte soll es bislang nicht gegeben haben. Auch im Hinterland der Côte d'Azur brennt es weiter. Heute ist dort mit starken Mistralwinden zu rechnen, was die Feuer vor Ort weiter antreiben oder neue Brände auslösen könnte.
6: Fast 1 Jahr nach dem Fund einer Frauenleiche in einem Rollkoffer in Filderstadt im Landkreis Esslingen ist das Urteil gefallen. Ein 51-Jähriger muss 12 Jahre in Haft. Das Landgericht Stuttgart sprach ihn wegen Totschlags schuldig. Laut dem Urteil hat der Mann seine 39 Jahre alte Bekannte aus dem Drogenmilieu getötet, ihre Leiche in Folie und Müllsäcke eingewickelt und in einem Koffer abgelegt. In einem Einkaufscenter in Stuttgart läuft aktuell ein Großeinsatz der Polizei. Dort wurde eine verletzte Frau gefunden, teilte ein Polizeisprecher dem SWR mit. Der mutmaßliche Täter befindet sich wohl auf der Flucht. Für die Bevölkerung bestehe keine Gefahr, heißt es. Weil der Brandmeldealarm ausgelöst wurde, rückte auch die Feuerwehr an. Ein Teil des Einkaufscenters wurde geräumt. Und zum Abschluss noch die Zeit. Es ist gleich 12.03 Uhr.
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9: A3 Frankfurt Richtung Nürnberg zwischen Dreieck Würzburg-West und Würzburg-Randers AK. 8 Kilometer stockender Verkehr und eine Verzögerung von bis zu 20 Minuten. A5 Basel Richtung Karlsruhe zwischen Riegel und Ettenheim Wartungsarbeiten. 11 Kilometer stockender Verkehr, 30 Minuten plus. A5 Karlsruhe Richtung Frankfurt zwischen Kronau und Waldorf-Wiesloch. 5 Kilometer stockender Verkehr in der Baustelle, eine Viertelstunde plus. Die A61 Koblenz Richtung Mönchengladbach ist zwischen dem Dreieck Bad Neuenahr und Kreuz Meckenheim kurzfristig gesperrt. Die Polizei sagt aber, dass die Strecke demnächst wieder freigegeben wird. A61 Mönchengladbach Richtung Koblenz zwischen Dreieck Sinzig und Niederzissen Brückenarbeiten, 5 Kilometer Stau, eine halbe Stunde Verzögerung. A61 Ludwigshafen Richtung Hockenheim zwischen Kreuz Speyer und Dreieck Hockenheim, 5 Kilometer stockender Verkehr, eine Viertelstunde plus. A8 Karlsruhe Richtung Stuttgart zwischen Pforzheim West und Pforzheim Ost, 5 Kilometer stockender Verkehr, eine Viertelstunde plus. B31 Friedrichshafen Richtung Stockach zwischen Immenstadt am Bodensee und Hagnau am Bodensee, 4 Kilometer Stau, auch eine Viertelstunde plus. Und in der Schweiz A2 Luzern Richtung Gotthard zwischen Wassen und Göschenen, 5 Kilometer Stau, 50 Minuten Zeitverlust. Die Einfahrt Göschenen ist gesperrt. 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
9: Wir haben 16 Grad und bedeckten Himmel in Montabaur und ansonsten 18 Grad und Wolken, mal mehr, mal weniger davon, in Andernach, Mannheim und Wertheim. SWR 4 Wetterexperte Stefan Bender weiß noch mehr.
10: Das trockene Hochdruckwetter geht erstmal weiter. Aktuell tauchen zwar hier und da auch mal ein paar dicke Wolken auf, aber im Laufe des Nachmittags scheint überall wieder die Sonne. Die Höchstwerte liegen später in Seewald bei 21 und in Weingarten und Hügelsheim zum Beispiel bei 26 Grad. Morgen geht es bis 28 Grad rauf und am Wochenende erwarten uns sehr heiße Hochsommertemperaturen. Dabei scheint oft die Sonne und erst ab Sonntag gibt es Chancen auf ein paar Schauerwolken.
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9: Wie sieht es denn bei Ihnen zu Hause aus? Gehören Sie zu denjenigen, die diesen Sommer kaum Rasen mähen, weil die Hitze das ganze Gras verbrannt hat? Oder gehört dieses Brummen hier so oder so für Sie zur sommerlichen Geräuschkulisse? Da läuft der Rasenmäher an. Ja, bei uns ist dieses SWR 4 Sommergeräusch heute auf jeden Fall zu hören, denn es versteckt sich den ganzen Tag über immer wieder im schönsten Musikmix. Und wann immer Sie es hören, diesen Rasenmäher heute, rufen Sie schnell an und sichern sich Ihr DAB Plus Radio für unterwegs. Mit ein bisschen Glück. Wer länger hört, hat größere Chancen.
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0: 17 nach 12 ist es in SWR 4 an Ihrem Donnerstagmittag.
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0: Haben Sie ihn gehört? Unseren Rasenmäher, der hier einmal quer durch unseren schönsten Musikmix gebrettert ist. Dieses SWR 4 Sommergeräusch ist heute mit etwas Glück Ihr Schlüssel zu einem richtig tollen DAB Plus Radio für unterwegs. Hören Sie diesen Rasenmäher bei uns, dann rufen Sie einfach schnell an. Das hat auch jemand aus Nürtingen gemacht. Und in diesem Fall geht das DAB Plus Radio für unterwegs an Andi Reinhardt. Herzlichen Glückwunsch!
2: Ja, super, genial, klasse! Toll! Freut mich riesig!
0: Andi, das haben Sie eingesagt. Sehr gut. Gut gemacht.
2: Super, klasse.
0: Was macht denn Ihr Rasen zu Hause? Lebt er noch in diesem Sommer?
2: Ja, der lebt schon. Momentan sieht er gerade ein bisschen mitgenommen aus, aber es geht.
0: Ja, okay, dann peppeln Sie den wieder auf, gell, wenn das Wetter auch
2: natürlich,
0: wieder ein bisschen
2: natürlich
0: freundlicher wird für den Rasen. Rasenfreundlicher.
2: Genau.
0: So, das DAB Plus Radio geht zu Ihnen nach Nürtingen. Wohin nehmen Sie das denn mit? Ist ja für unterwegs.
2: Also für unterwegs dann oder dann auch, wenn wir draußen Rasen mähen, dann logischerweise auch im Garten draußen.
0: Oh, dann müssen Sie aber laut drehen, wenn es gegen den Rasenmäher ankommen soll.
2: Es geht schon. Aber zu mal wieder Pause und dann hört man wieder ein bisschen Musik dazu.
0: Ja, oder die Nachbarn in Nürtingen, die machen mit Party. Ne?
2: Das ja, genau.
0: Geht dann vielleicht genau auch. Gut, wenn dann wenn Sie dann in Nürtingen alle mit SWR 4 beschallen, dann.
2: Genau. Klasse,
0: haben Sie da
2: klasse
0: gemeinsam Spaß. Also, wir schicken das DAB Plus Radio für unterwegs raus in die Welt. Einen schönen einen schönen Donnerstag noch.
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die 80er mit Hubert K. in SWR 4 und die 70er mit einem 70er Classic und Cat Stevens sind natürlich auch dabei auf ihrem Weg in den Donnerstagmittag. 12:25 Uhr ist es. Mahlzeit.

0: Es ist 12.30 Uhr.
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2: Mit Katharina Racke, guten Tag. Rossini Festival in Bad Wildbad beginnt. A8 bei Pforzheim Richtung Stuttgart ab 20 Uhr gesperrt. Und das Wetter Sonne und Wolken bis 27 Grad. In Bad Wildbad beginnt am Abend das 37. Rossini-Festival mit dem Schwerpunkt auf französischen Opernproduktionen. Matthias Zurawski.
3: Das Programm mit mehreren original französisch komponierten Opern kommt offensichtlich an. Der Vorverkauf für das diesjährige Festival habe im Vergleich zum vergangenen Jahr um 18% zugelegt. Insgesamt 6 Opernproduktionen werden in 4 Sprachen präsentiert. Es gibt so viele Erstaufführungen wie nie zuvor, so die Veranstalter weiter. Das Festival wird mit einem Open-Air Waldkonzert auf dem Sommerberg eröffnet. Neu ist der Umzug ins Kurhaus. Zum ersten Mal seit 16 Jahren steht es wieder für Aufführungen zur Verfügung. Das Rossini-Festival zeigt jedes Jahr Opern und andere Werke des italienischen Komponisten Rossini und seiner Zeitgenossen.
2: Nach einem Fahrzeugbrand auf der A8 bei Pforzheim herrscht nach zeitweiser Sperrung Richtung Stuttgart wieder freie Fahrt. Allerdings muss laut Polizei wegen Reparaturarbeiten am Abend erneut gesperrt werden. Markus Bender.
4: Die Reparatur ist notwendig, weil durch die starke Hitzeentwicklung der Asphalt beschädigt wurde. Deshalb ist die A8 heute Abend ab 20 Uhr bis ca. 3 Uhr in der Nacht in Richtung Stuttgart gesperrt. Das betrifft den Abschnitt zwischen den Anschlussstellen Pforzheim Ost und Pforzheim Süd. Autofahrer sollen in dieser Zeit den Bereich weiträumig umfahren. In der vergangenen Nacht war ein Fahrzeugtransporter, der mit einem Traktor beladen war, in Brand geraten. Nach ersten Ermittlungen der Polizei war der Transporter Richtung Stuttgart unterwegs, als der Fahrer ihn wegen technischer Probleme anhielt und abstellte. Demnach verlor das Fahrzeug Öl und geriet in Brand. Der Fahrer brachte sich in Sicherheit. Verletzt wurde niemand.
2: In Bad Herrenalb haben Betrüger die Hilfsbereitschaft einer älteren Frau ausgenutzt. Laut Polizei klingelten ein Mann und eine offenbar schwangere Frau an ihrer Wohnungstür im Ortsteil Neusatz. Unter dem Vorwand, dass die Schwangere dringend auf die Toilette müsse, kamen sie in die Wohnung. Während der Mann die Bewohnerin in ein Gespräch verwickelte, stahl seine Komplizin den Geldbeutel der älteren Frau. Innenverteidiger Marcel Franke bleibt beim Fußball-Zweitligisten Karlsruher SC. Wie der Verein mitteilte, verlängerte der 33-jährige Leistungsträger vorzeitig seinen Vertrag. Franke war vor 4 Jahren von Hannover zum KSC gewechselt.
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2: Heute neben einigen Wolken immer wieder viel Sonne. 21 Grad im höheren Schwarzwald bis 27 Grad werden es am Rhein. In der Nacht kühlt es ab auf 13 bis 7 Grad und morgen viel Sonne, 25 bis 29 Grad.
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0: Vorsicht bitte auf der A7 Ulm Richtung Würzburg. Zwischen Gollhofen und Marktbreit, da liegen Fahrzeugteile. Vorsicht auch auf der A8 Stuttgart Richtung München. Im Tunnel Grübingen eine ungesicherte Unfallstelle auf der linken Spur. A3 Frankfurt Richtung Nürnberg. Zwischen Dreieck Würzburg West und Würzburg Randersacker. 8 Kilometer stockender Verkehr. Das dauert 20 Minuten länger. A5 Karlsruhe Richtung Frankfurt. Zwischen Kronau und Waldorf-Wiesloch. 4 Kilometer Baustellenstau und eine Viertelstunde plus. A61 Koblenz Richtung Mönchengladbach. Zwischen Dreieck Sinzig und Dreieck Bad Neuenahr. 5 Kilometer Stau, eine halbe Stunde plus. A61 Ludwigshafen Richtung Hockenheim. Zwischen dem Kreuz Speyer und dem Dreieck Hockenheim. 3 Kilometer Stau, eine Viertelstunde Verzögerung. A8 Karlsruhe Richtung Stuttgart. Zwischen Pforzheim West und Pforzheim Ost. 5 Kilometer stockender Verkehr in der Baustelle und eine Viertelstunde plus. B31 Friedrichshafen Richtung Stockach. Zwischen Immenstadt und Hagenau. 3 Kilometer Stau. Dauert auch eine Viertelstunde länger dort. Und in der Schweiz A2 Luzern Richtung Gotthard. Zwischen Wassen und Göschenen. 5 Kilometer Stau. 50 Minuten plus. Die Einfahrt Göschenen ist gesperrt. 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
0: Jo, Mahlzeit. Heute denken wir in SWR 4 an die besten Omas. Die gibt's ja überall im Südwesten. Eine davon ist Roswitha Bessler aus Mannheim. Ihre Enkel Claire Roswitha, Alex, Andy und Steel Jade, die haben uns über die SWR 4 App geschrieben. Und zwar steht da, du hältst mit Herz, Humor und den besten Rezepten die Familie zusammen. Und du bist unser Familienchef. Wir lieben dich von ganzem Herzen. Das Sommer, geballte Liebe hier am Donnerstagmittag in SWR 4. Grüße gehen raus, auch von uns nach Mannheim an eine der besten Omas, an Roswitha.
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0: Viertel vor eins ist es in SWR 4. Einen schönen Donnerstagmittag für Sie. Und der Blick durchs Küchenfenster sagt, wir sollten mal wieder Fenster putzen. Ach je. Okay, aber das schieben wir noch ein bisschen vor uns her. Nee, aber was sagt denn der Blick aus dem Küchenfenster? SWR 4 Wetterexperte Stefan Bender. Wer ist lieber frischer, Marc? Fragen wir mal so, wo treffen wir uns heute?
1: Also da gibt es zwei Ziele. Einmal der hohe Westerwald, Bad Marienberg oder Renneroth mit 14 Grad aktuell noch schön im frischen Bereich. Und in der Schneifel rund um Bleialf zum Beispiel, da haben wir die 15 Grad. Aber auch noch ein bisschen schattig alles, da hängen noch Wolken drüber.
0: Und dann für die Sonnenanbeter, die so eine Sommerdröhnung bevorzugen, was ist da der Place to be heute?
1: Also da gibt's den Bodensee oder die Ortenau, den Hochrhein. Aktuell schon mit 24 Grad im Rennen und am Nachmittag gibt's bei sonnigem Wetter im Süden 27 Grad in den Tälern.
0: Also von Regen höre ich nichts, da ist auch nichts in Sicht. Nö, gut dann. Und sonst so morgen, wie sind die Aussichten?
1: Erstmal klart der Himmel auf und morgen früh, für alle, die vorhaben, mit den Flipflops schon mal rauszugehen, T-Shirt und so weiter, Vorsicht, morgen früh kühlt es ab auf 13 bis 6 Grad. Das sind die Temperaturen, also die 6 Grad morgen auf der Alp und auch im Westerwald so 7, 8 Grad. Das ist ganz schön frisch, aber wir werden entschädigt. Es scheint dann wirklich sehr, sehr schön die Sonne. Später gibt es die obligatorischen Schönwetterwolken, da sind auch keine Schauer drin. Und die Spitzenwerte in den Tälern am Rhein schon mal 29 Grad, die Höhenlagen somit 22 dabei.
0: Traust du dich schon, einen Blick aufs Wochenende zu werfen?
1: Ja, da ist der Samstag mit richtig Hochsommertemperatur dabei mit 32 Grad, 26 bis 32 bei sonnigem Wetter. Und der Sonntag bringt auch warme Temperaturen und dann auch mal das ein oder andere Gewitter.
0: Also da kommt tendenziell nochmal der Hochsommer zurück. Na, wir sind ja noch mittendrin, aber jetzt haben wir uns so ein bisschen abgekühlt über die letzten Tage. Da kommt aber wieder was, ne?
1: Auf jeden Fall kommt da noch was. Montag gibt es einen Dämpfer und dann geht es wieder aufwärts.
0: Gut, also dann atmen wir jetzt die Woche nochmal durch. Wir atmen nochmal tief ein bei diesen 6, 7, 8, 9, 10, 11, 12 Grad morgen früh. Und dann sind wir gewappnet für die nächsten heißen Tage im Südwesten mit einem 70er-Classic jetzt von Gloria Gaynor in SWR 4.

0: 12.54 Uhr ist es in SWR 4 mit dem Blick auf die A6 Heilbronn Richtung Mannheim. Zwischen Schwetzingen-Hockenheim und Mannheim-Schwetzingen steht ein defektes Fahrzeug in der Baustelle. Und dann schauen wir noch auf die A7 Ulm Richtung Füssen zwischen Langenau und dem Kreuz Ulm-Elchingen. Da liegen ein Betonsockel und eine Warnbarke auf der rechten Spur. Fahren Sie bitte besonders vorsichtig.
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2: Morgen ist es also wohl soweit. Jürgen Klopp soll offiziell als neuer Bundestrainer vorgestellt werden.
3: Wir wollen Jürgen Klopp.
4: Jürgen Klopp. Der Klopp.
5: Jürgen Klopp.
3: Alle in Deutschland lieben ihn irgendwie, auch wenn man nicht so viel mit Fußball zu tun hat.
2: Ja, die Euphorie ist groß. Kloppo aus dem Südwesten. 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
13: Um 13 Uhr mit Lisa Kupfer. Guten Tag. In mehreren Urlaubsregionen brennen die Wälder. Handwerksberufe werden bei jungen Menschen in Baden-Württemberg wieder beliebter. Das Wetter teils sonnig, teils wolkig bei maximal 21 bis 27 Grad. In Südwesteuropa und Nordafrika kämpfen mehrere Länder gegen verheerende Waldbrände. In Frankreich haben Behörden nahe Bordeaux 12.000 Touristen und Einheimische in Sicherheit gebracht, weil sich ein Feuer seit gestern schnell ausbreitet. Auch in Algerien herrscht Waldbrandalarm, ebenso in Tunesien, berichtet unser Korrespondent Luca Kissel.
14: Dort führen Temperaturen von bis zu 49 Grad zu einer Rekordnachfrage nach Strom, unter anderem für die Klimaanlagen. Landesweit wird der Strom stundenlang abgeschaltet. In Algerien ist derzeit die nordöstliche Provinz Annabar besonders betroffen. Dort wurden mehr als 100 Menschen evakuiert und rund 150 Häuser beschädigt. Einsatzkräfte bekämpften die Flammen aus der Luft und am Boden. Der Katastrophenschutz registrierte innerhalb von 12 Tagen mehr als 1.500 Brände.
13: Die Bundesregierung treibt ihre Pläne für die sogenannte Frühstartrente voran. Finanzminister Klingbeil hat den entsprechenden Gesetzentwurf in die Ressortabstimmung gegeben. Im Kern soll jedes anspruchsberechtigte Kind vom 6. bis zum 18. Lebensjahr für ein privates Altersvorsorgedepot monatlich 10 Euro vom Staat bekommen. Starten soll die Förderung mit dem Geburtsjahrgang 2020. Ab dem kommenden Jahr soll dann der jeweils nächste Jahrgang der Sechsjährigen einbezogen werden. Der Bund rechnet anfangs mit Kosten von etwa 200 Millionen Euro, die jährlich steigen sollen. Das Rüstungsunternehmen Hensoldt eröffnet ein weiteres Werk in Oberkochen. Dazu ist Verteidigungsminister Pistorius auf die Ostalb gekommen. In dem neuen Werk werden unter anderem digitale Sichtsysteme für Panzerfahrzeuge der Bundeswehr wie den Puma, Leopard 2 und Lux 2 hergestellt. Der Bau des 40.000 Quadratmeter großen Werks hat rund 3 Jahre gedauert und 100 Millionen Euro gekostet. Hensoldt ist einer der größten Rüstungslieferanten für die Bundeswehr. Mehr als 10.000 junge Leute im Land haben sich im ersten Halbjahr dieses Jahres für eine Ausbildung im Handwerk entschieden. Das sind etwa 8% mehr als im Vorjahreszeitraum, wie der Verband Handwerk in einer Bilanz mitteilte. Aus der SWR Wirtschaftsredaktion berichtet Geli Hensoldt.
15: Aus Sicht von Hauptgeschäftsführer Peter Haas zeigen die aktuellen Zahlen, dass es sich offenbar immer mehr herumspreche, dass das Handwerk jungen Menschen hervorragende Perspektiven biete. In anderen Branchen dagegen schlägt die Wirtschaftskrise offenbar durch. In der Industrie und im Handel in Baden-Württemberg wurden bis Ende Juni deutlich weniger Ausbildungsverträge geschlossen. Nach Angaben der IHK waren es insgesamt 22.000, knapp 5% weniger als im Vorjahreszeitraum.
13: Im Einkaufscenter Milaneo in der Stuttgarter Innenstadt ist eine 47 Jahre alte Frau bei einem Angriff lebensgefährlich verletzt worden. Nach Auskunft der Polizei soll ein Mann die Frau mit einem Messer verletzt haben. Danach habe er sie anzünden wollen. Der Täter flüchtete, konnte aber mittlerweile festgenommen werden. Das Einkaufscenter wurde kurzzeitig komplett geräumt. Mittlerweile wurden die meisten Teile des Milaneos wieder geöffnet. Wegen des Verdachts auf Fremdkörper ruft die Firma Köln die Frühstücksflocken Köln Zauberflakes Schoko in der 375-Gramm-Packung zurück. Betroffen ist Ware mit dem Mindesthaltbarkeitsdatum 17.04.2027. Sie wurde unter anderem in Baden-Württemberg verkauft. Es besteht Gefahr, sich zu verletzen oder gar zu ersticken. Verbraucher sollen die Ware zum Geschäft zurückbringen. Auch eine Rückgabe ohne Kassenbon ist möglich. Das waren die Nachrichten für Baden-Württemberg und noch die Zeit. Es ist 13.04 Uhr.
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17: Der Google-Mutterkonzern Alphabet, der hat im zweiten Quartal die Erwartungen der Finanzexperten übertroffen. Der Umsatz stieg im Jahresvergleich um 24% auf 120 Milliarden US-Dollar. Vor allem das Cloud-Geschäft wächst rasant. Gleichzeitig erhöht der Konzern erneut seine Ausgaben für künstliche Intelligenz. Unterm Strich machte Alphabet einen Gewinn von 112 Milliarden Dollar. Allerdings, der Großteil davon war nur ein Buchgewinn. Das kam also durch die extreme Aufwertung von Beteiligungen an anderen Börsenkonzernen, wie etwa SpaceX, zustande. Am deutschen Aktienmarkt steht der DAX mehr als ein halbes Prozent im Minus und pendelt um die 25.000 Punkte Marke. Die Gewinner: Daimler Truck plus 3,4%, Rheinmetall plus 2,6%, die Verlierer: Infineon minus 4,5% und Commerzbank minus 3,3%. Ein Euro wird mit etwas mehr als einem Dollar 14 gehandelt.
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17: Vorsicht bitte auf der A8 München Richtung Stuttgart zwischen Märklingen und Hohenstadt. Da steht ein defektes Auto auf der linken Spur. A3 Frankfurt Richtung Nürnberg zwischen dem Dreieck Würzburg-West und Würzburg-Randersacker. 6 Kilometer Baustellen, Stau bzw. stockender Verkehr. Dauert eine Viertelstunde länger dort. A48 Koblenz Richtung Dernbach zwischen Koblenz-Nord und Bendorf-Neuwied. 2 Kilometer Baustellenstau und auch eine Viertelstunde plus. A5 Karlsruhe Richtung Frankfurt zwischen Kronau und Waldorf-Wiesloch. Die linke Spur ist da dicht wegen einer Baustelle. 5 Kilometer stockender Verkehr und es dauert auch eine Viertelstunde länger. A6 Nürnberg Richtung Heilbronn zwischen Schnelldorf und Kreilsheim. 5 Kilometer Baustellenstau und eine halbe Stunde plus. A656 Mannheim Richtung Heidelberg zwischen Mannheim-Seckenheim und dem Übergang zur B37. Eine Baustelle, 3 Kilometer Stau, eine Viertelstunde plus. A7 Füssen Richtung Ulm zwischen Dreieck Hittistetten und dem Kreuz Ulm-Elchingen. 4 Kilometer stockender Verkehr, auch da stehen sie eine Viertelstunde länger. A7 Ulm Richtung Würzburg zwischen Gingen-Herbrechtingen und Ahlen-Oberkochen. 10 Kilometer Stau, 40 Minuten plus. A8 Karlsruhe Richtung Stuttgart zwischen Pforzheim-West und Pforzheim-Ost. 7 Kilometer stockender Verkehr, 20 Minuten plus. A8 Stuttgart Richtung München zwischen Eichelberg und Mühlhausen. Da hat es einen Unfall gegeben im Tunnel Grübingen. Deswegen 5 Kilometer Stau, 45 Minuten dauert es gerade länger für Sie. B31 Friedrichshafen Richtung Stockach zwischen Immenstadt und Hagnau. 3 Kilometer Stau, eine Viertelstunde plus. Und in der Schweiz A2 Luzern Richtung Gotthard zwischen Wassen und Göschenen. 5 Kilometer Stau, 50 Minuten dauert es länger. Und die Einfahrt Göschenen ist gesperrt. 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
17: Die aktuellen Werte: wir haben 15 Grad und bedeckten Himmel in Rennerod, 17 Grad und Wolken in Niederstetten und 19 Grad und Wolken in Germersheim und in Heidelberg. SWR 4 Wetterexperte Stefan Bender hat die Einzelheiten.
18: Das trockene Hochdruckwetter geht erstmal weiter. Aktuell tauchen zwar hier und da auch mal ein paar dicke Wolken auf, aber im Laufe des Nachmittags scheint überall wieder die Sonne. Die Höchstwerte liegen später in Seewald bei 21 und in Weingarten und Hügelsheim zum Beispiel bei 26. 25 Grad. Morgen geht es bis 28 Grad rauf und am Wochenende erwarten uns sehr heiße Hochsommertemperaturen. Dabei scheint oft die Sonne und erst ab Sonntag gibt es Chancen auf ein paar Schauerwolken.
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17: Mahlzeit, kurz nach eins, während Sie sich gerade schön den Teller mit Ihrem dampfenden Lieblingsgericht auf den Tisch stellen, haben wir hier für Sie 4 Hits am Stück. Geht los mit einem 70er-Classic von Genesis. Mahlzeit.
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19.21 Uhr ist es in SWR 4. Wir trauen uns auf die A1 zu schauen, Saarbrücken Richtung Trier in der Einfahrt Rheinsfeld. Da steht ein defektes Fahrzeug im Kurvenbereich. Fahren Sie vorsichtig in Richtung Mittagessen mit SWR 4.

0: 13.30 Uhr ist es.
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2: Mit Katharina Racki, guten Tag. Schwerer Unfall auf der B35. Rossini-Festival in Bad Wildbad beginnt und das Wetter Sonne und Wolken bis 27 Grad. Bei einem schweren Unfall auf der B35 zwischen Illingen und Mühlacker-Lienzingen ist nach ersten Informationen der Polizei ein Mensch lebensgefährlich verletzt worden. Außerdem soll es weitere Verletzte geben. Ein Rettungshubschrauber ist im Einsatz. Die B35 ist zwischen Illingen und Lienzingen derzeit vollgesperrt. In Bad Wildbad beginnt am Abend das 37. Rossini-Festival mit dem Schwerpunkt auf französischen Opernproduktionen. Matthias Zurawski.
3: Das Programm mit mehreren originalfranzösisch komponierten Opern kommt offensichtlich an. Der Vorverkauf für das diesjährige Festival habe im Vergleich zum vergangenen Jahr um 18% zugelegt. Die insgesamt 6 Opernproduktionen werden in 4 Sprachen präsentiert. Es gibt so viele Erstaufführungen wie nie zuvor, so die Veranstalter weiter. Das Festival wird mit einem Open-Air-Waldkonzert auf dem Sommerberg eröffnet. Neu ist der Umzug ins Kurhaus. Zum ersten Mal seit 16 Jahren steht es wieder für Aufführungen zur Verfügung. Das Rossini-Festival zeigt jedes Jahr Opern und andere Werke des italienischen Komponisten Rossini und seiner Zeitgenossen.
2: Nach einem Fahrzeugbrand auf der A8 bei Pforzheim herrscht nach zeitweiser Sperrung Richtung Stuttgart wieder freie Fahrt. Allerdings muss laut Polizei wegen Reparaturarbeiten am Abend erneut gesperrt werden. Durch die starke Hitzeentwicklung wurde der Asphalt beschädigt. Daher wird die A8 ab 20 Uhr bis 3 Uhr in der Nacht Richtung Stuttgart gesperrt, und zwar zwischen den Anschlussstellen Pforzheim Ost und Pforzheim Süd. Die Gemeinde Oberreichenbach im Landkreis Calw erhält vom Land knapp 1,3 Millionen Euro für den Ausbau eines Regenüberlaufbeckens im Ortsteil Unterkolbach, wie das Regierungspräsidium mitteilte. Das Geld wird für Regel- und Steuertechnik und für eine neue Reinigungsstufe ausgegeben. Die Bauarbeiten sollen bis 2029 abgeschlossen sein. Innenverteidiger Marcel Franke bleibt beim Fußball-Zweitligisten Karlsruhe SC. Wie der Verein mitteilte, verlängerte der 33-jährige Leistungsträger vorzeitig seinen Vertrag. Franke war vor 4 Jahren von Hannover zum KSC gewechselt.
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2: Neben einigen Wolken gibt's viel Sonne heute. 21 Grad werden es im höheren Schwarzwald, 27 Grad in der Rheinebene. In der Nacht sternenklar und es wird ziemlich frisch, 13 bis 7 Grad dann. Morgen viel Sonne bei 25 bis 29 Grad und am Samstag wird's noch heißer.
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4: Vorsicht bitte auf der A81 Singen Richtung Stuttgart zwischen Villingen, Schwenningen und Rottweil. Da liegen mehrere Plastikteile auf dem Beschleunigungsstreifen. A48 Koblenz Richtung Dernbach zwischen Koblenz Nord und Bendorf-Neuwied. 2 Kilometer Baustellenstau. Das dauert ungefähr eine Viertelstunde länger dort. A5 Karlsruhe Richtung Frankfurt zwischen Kronau und Waldorf-Wiesloch. In einer Baustelle 8 Kilometer stockender Verkehr. Dauert 20 Minuten länger für Sie. A6 Nürnberg Richtung Heilbronn zwischen Schnelldorf und Kreilsheim, 5 Kilometer Baustellenstau und eine halbe Stunde Verzögerung. A6 Heilbronn Richtung Mannheim zwischen Schwetzingen-Hockenheim und Mannheim-Schwetzingen, da steht ein defektes Auto im Weg, 4 Kilometer Stau, eine Viertelstunde plus. A656 Mannheim Richtung Heidelberg zwischen Mannheim-Seckenheim und dem Übergang zur B37, eine Baustelle, 4 Kilometer Stau und auch eine Viertelstunde plus. A7 Ulm Richtung Würzburg zwischen Gingen-Herbrechtingen und Ahlen-Oberkochen, 9 Kilometer Stau, 40 Minuten plus. A7 Ulm Richtung Füssen zwischen Nersingen und Föhringen, 7 Kilometer stockender Verkehr und 20 Minuten plus. A8 Karlsruhe Richtung Stuttgart zwischen Pforzheim West und Pforzheim Ost. 8 Kilometer stockender Verkehr, dauert eine Viertelstunde länger. A8 Stuttgart Richtung München zwischen Eichelberg und Mühlhausen nach einem Unfall. 5 Kilometer Stau und 40 Minuten Verzögerung. B31 Friedrichshafen Richtung Stockach zwischen Immenstadt und Hagnau. 4 Kilometer Stau, eine Viertelstunde plus. Und zu guter Letzt die A2 Luzern Richtung Gotthard. Zwischen Wassen und Göschenen 5 Kilometer Stau, 50 Minuten Zeitverlust. Die Einfahrt Göschenen ist gesperrt. 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
4: Heute ist bei uns in SWR 4 der Tag der besten Oma. Und da erzählen sie uns so schöne Erinnerungen an ihre Omas. Dazu gehört auch Cordula aus Bodmann-Ludwigshafen. Die erinnert sich besonders gern ans Essen.
0: Bei der Oma gab es immer leckeres Essen. Der Oma ihre leckeren Dampfnudeln, Pflaumenkuchen, Kartoffelsuppe. Oder wenn sie den Wackelpudding gemacht hat. Und ja, die Oma, die war halt einfach die Beste.
4: Ja, auch Oma-Liebe geht durch den Magen. Bei meiner gab es immer Königsberger Klopse. Mit vielen Kapern in der Soße. Lecker. Mahlzeit in SWR 4, jetzt mit einem 70er-Classic von Rod Stewart.
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0: Ihr Donnerstagmittag ist hier. 14:15 ist es in SWR 4 mit, ja, meistens ja gute Laune Musik bei uns. Aber vielleicht ist Ihnen gerade gar nicht so nach Hüpfen und Springen, weil sich das Leben gerade ein bisschen schwerer anfühlt. Versuche ich meinem Sohn auch zu erklären, wenn der traurig oder wütend ist. Wir mit ein bisschen Lebenserfahrung, wir wissen das. Auch die Tiefen gehören dazu zum Leben. Übermorgen haben wir deswegen für Sie wieder von 10 bis 12 hier unsere Sprechstunde mit SWR4-Psychologin Felicitas Heine. Und die ist wirklich in jeder Lebenslage für Sie da. Auch wenn es um das Lebensende geht. Wenn zum Beispiel Schuldgefühle auftauchen, weil sie ihre Liebsten im Sterben unbeabsichtigt alleingelassen haben.
1: Ich habe schon viele Hinterbliebene betreut und das ist ganz häufig, dass im Nachhinein die Menschen ganz arg mit sich ins Gericht gehen, Schuldgefühle haben. Hinterher schaut man zurück und beurteilt das, was passiert ist, nochmal aus der rückwärtsgerichteten Perspektive, was natürlich total unfair ist. Weil woher hätten sie wissen sollen, dass sie genau in dieser Nacht stirbt, wo sie jetzt gerade da nicht da sind. Und ich habe es schon ganz oft erlebt, dass sich Angehörige am Bett abwechseln und dann gibt es die 5 Minuten, wo mal keiner da ist und genau in dem Moment stirbt der Mensch. Als würden manche Menschen tatsächlich drauf warten, dass sie für einen Moment allein sind, weil sie sonst dieses Loslassen nicht hinbekommen.
0: Mein Stiefvater zum Beispiel, der hat darauf gewartet, dass ich bei ihm bin. Andere warten auf den Moment, ganz allein zu sein, damit die Seele gehen kann. Also was auch immer Sie bedrückt, Psychologin Felicitas Heine, die steht Ihnen gern zur Seite in unserer Sprechstunde am Samstag von 10 bis 12 Uhr.

6:56 ist es in SWR 4. Wir blicken auf die Straße. Das müssen wir jetzt noch mal kurz machen. Vorsicht bitte auf der A3 Frankfurt Richtung Köln. Zwischen Ransbach, Baumbach und Dierdorf ein defektes Fahrzeug. Und Vorsicht bitte auf der A6 Heilbronn Richtung Nürnberg. Zwischen Heilbronn-Neckarsulm und dem Kreuz Weinsberg eine ungesicherte Unfallstelle. Fahren Sie vorsichtig.

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9: Um 14 Uhr mit Lisa Kupper. Guten Tag. Bei einem Angriff in einem Stuttgarter Einkaufszentrum wird eine Frau lebensgefährlich verletzt. Fußballspieler Karim Adeyemi wechselt von Dortmund nach Barcelona. Das Wetter? Teils sonnig, teils wolkig bei maximal 21 bis 27 Grad. Nach einem Angriff auf eine Frau im Einkaufscenter Milaneo in Stuttgart hat die Polizei einen 54 Jahre alten Mann festgenommen. Er steht im Verdacht, die Frau zuerst mit einem Messer angegriffen und dann in Brand gesetzt zu haben. Sie wurde lebensgefährlich verletzt. SWR-Reporterin Stefanie Reinhardt.
10: Kurz nach 12 Uhr hat die Polizei den Tatverdächtigen in Stuttgart-Heumaden festgenommen, ein paar Kilometer vom Tatort entfernt. Opfer und Täter standen laut Polizei in einer Beziehung. Die Polizei war kurz nach 10 Uhr in das Einkaufszentrum gerufen worden. Nach ersten Erkenntnissen hat der Tatverdächtige die 47 Jahre alte Frau im Untergeschoss des Einkaufszentrums zunächst mit einem Messer attackiert und sie dann in Brand gesetzt. Danach konnte der Täter flüchten. Das Einkaufscenter wurde kurzzeitig komplett geräumt. Mittlerweile wurden die meisten Teile des Milaneos wieder geöffnet.
9: Die EU hat wegen unfairer Geschäftspraktiken eine Strafe von 890 Millionen Euro gegen den US-Internetkonzern Google verhängt. Nach Ansicht der EU-Kommission verstößt das Unternehmen mit seiner Suchmaschine sowie dem App-Marktplatz Google Play gegen das europäische Digitalisierungsgesetz. Der Konzern verletze Wettbewerbsregeln und benachteilige die Konkurrenz. Google hat nun 60 Tage Zeit, die Änderungen umzusetzen. Ansonsten drohen dem Konzern regelmäßige Strafen von bis zu 5% des weltweiten Umsatzes. Der Ausbau der Windkraft in Deutschland hat in den ersten 6 Monaten des Jahres an Fahrt aufgenommen. Das geht aus Zahlen des Bundesverbands Windenergie und des Verbands Deutscher Maschinen- und Anlagenbauer hervor. Dominik Bartoschek aus der SWR-Redaktion Umwelt und Klima.
11: 26 neue Windräder sind zwischen Januar und Ende Juni in Baden-Württemberg in Betrieb genommen worden. Zusätzlich wurden 7 bereits bestehende Anlagen durch neue, effizientere Modelle ersetzt. Unterm Strich wurde damit im ersten Halbjahr landesweit mehr als 3-mal so viel Leistung hinzugebaut wie im Vorjahreszeitraum. Einen Rekordwert gab es bei den deutschlandweiten Neugenehmigungen. Noch nie wurde in der ersten Jahreshälfte so viel Windenergieleistung neu genehmigt wie in diesem Jahr. Alle Windräder zusammen erzeugten in Deutschland zwischen Januar und Juni 8% mehr Strom als im Vorjahreszeitraum. Damit bleibt die Windkraft mit einem Anteil von 23% der wichtigste Energieträger für die Stromerzeugung in Deutschland.
9: Der Waldbrand im Südwesten Frankreichs breitet sich weiter aus. Nach Angaben der Behörden mussten vergangene Nacht rund 12.000 Menschen in Sicherheit gebracht werden. Aus Paris, Kai Rienecker.
12: Augenzeugen sprechen von Feuertornados, die sich durch die Kiefernwälder im Hinterland der Atlantikküste wälzten. Angefacht von Winden legten die Flammen in weniger als 24 Stunden über 15 Kilometer zurück. 2400 Hektar sind inzwischen verbrannt. Die Rauchwolken sind auf Satellitenbildern deutlich zu erkennen. Auch mehrere Löschflugzeuge, die sofort vor Ort waren, konnten das Feuer bislang nicht stoppen. Gleichzeitig brennt es auch weiter im Hinterland der Côte d'Azur. Starke Mistralwinde könnten die Feuer in der Region weiter antreiben oder neue Brände auslösen.
9: Fußballnationalspieler Karim Adeyemi verlässt Borussia Dortmund und wechselt zum spanischen Meister FC Barcelona. Der 24-Jährige habe einen Vertrag bis 2031 unterschrieben, meldet der katalanische Club. Sein neuer Trainer Hansi Flick hatte Adeyemi 2021 als damaliger Bundestrainer in das DFB-Team berufen. Die Ablösesumme für den Stürmer soll nach Medienberichten 22 Millionen Euro betragen, plus Bonuszahlungen. Die Zeit, es ist 14.04 Uhr.
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13: A48 Koblenz Richtung Dernbach zwischen Koblenz Nord und Bendorf Neuwied. Baustelle 3 Kilometer Stau, Viertelstunde plus. A5 Basel Richtung Karlsruhe zwischen Riegel und Lahr. Baustelle 15 Kilometer stockender Verkehr. Eine halbe Stunde sollten Sie mehr einplanen. A5 Karlsruhe Richtung Frankfurt zwischen Kronau und Waldorf Wiesloch. Baustelle linke Spur gesperrt. 9 Kilometer Stau plus 30 Minuten. A6 Heilbronn Richtung Nürnberg zwischen Heilbronn unter Eisesheim und Kreuz Weinsberg. Auf der linken Spur 3 Kilometer Stau. A6 Heilbronn Richtung Mannheim zwischen Schwetzingen-Hockenheim und Mannheim-Schwetzingen. Defekter PKW auf der rechten Spur in der Baustelle 4 Kilometer Stau, 15 Minuten dauert's länger. Dann 50 Minuten mehr brauchen Sie auf der A7 Ulm Richtung Würzburg zwischen Giengen-Herbrechtingen und Ahlen-Oberkochen. Hier eine Baustelle und 10 Kilometer Stau. Kommen Sie gut durch. A7 Ulm Richtung Füssen zwischen Nersingen und Föhringen. Baustelle 7 Kilometer Stau, 30 Minuten plus. A8 Stuttgart Richtung München zwischen Eichelberg und Hohenstadt. Defekter LKW auf der rechten Spur, 11 Kilometer Stau. Auch da braucht's Geduld. Mehr als eine Stunde dauert's länger. Und aus der Schweiz die A2 Luzern Richtung Gotthard zwischen Wassen und Göschnen. 50 Minuten, die Sie mehr brauchen. 5 Kilometer Stau. Die Einfahrt Göschnen ist zudem gesperrt. 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In allen gute Fahrt.
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13: 18 Grad messen wir in Niederstetten und auch in Singhofen. 19 sind es in Neuwied und 22 Grad aktuell in Konstanz am Bodensee. Bernd Mattlener sagt Ihnen mehr, wie es weitergeht. Das Wetter.
14: Ein paar Wolken ziehen durch, sonst zeigt sich bis in den Abend hinein die Sonne. Heute Nacht wird es bei sternklarem Himmel noch mal recht frisch mit Tiefstwerten zwischen 13 und 7 Grad. Morgen haben wir meist ungestörten Sonnenschein. Am Nachmittag ist es spürbar wärmer als zuletzt. 25 Grad an der oberen Enz bis 29 Grad am Rhein. Am Samstag gibt es bis 32 Grad. Erst scheint die Sonne, später tauchen Wolken auf.
13: Dankeschön, Bernd.
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13: Hallo, rein geht's in den Donnerstagnachmittag, der wieder vollgepackt ist. Wir gehen in den Garten, wir besuchen die Royals, wir würden Ihnen gerne ein DAB Plus Radio für unterwegs schenken und wir haben natürlich wieder den schönsten Musikmix für Sie zusammengestellt. Die Oldies aus den 60ern, die Klassiker aus den 70ern und natürlich auch die Hits der 80er sind mit dabei. Alles bei uns und Sie mittendrin. Ist doch schön.
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0: Eddie Cochran hier bei SWR 4 um 14.17 Uhr. Vorsicht bitte auf der A3 Würzburg Richtung Nürnberg. Zwischen Würzburg-Heidingsfeld und Würzburg-Randersacker. Unfall, die linke Spur ist blockiert und dort sind Personen auf der Fahrbahn.
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0: Was bringen Sie mit dem Sommer in Verbindung? Ich gehe mal davon aus, die Sonne, ganz klar. Dann vielleicht ein paar schöne Abende mit Freunden oder mit der Familie. Dann wird ein bisschen gegrillt. Ein schöner Ausflug in die Umgebung. Alles Dinge, die wir mit dem Sommer verbinden. Aber mal anders gefragt, an welche Geräusche denken Sie denn, wenn Sie an den Sommer denken?
2: Ich denke da an klirrende Eiswürfel in einem Glas zu einem leckeren Aperol in einem hübschen Straßencafé.
3: Vogelgezwitscher, das im Winter immer schmerzlich vermisst wird. Und wenn es dann wieder losgeht draußen, wenn die ersten Vogelstimmen morgens schon zu hören sind oder auch spät abends, wenn die Amsel noch ihr Lied singt, das sind so diese typischen Sommergeräusche für mich.
4: Für mich klingt der Sommer nach Kinderlachen und Rasenmäher. Bei mir zu Hause mähe ich nicht den Rasen.
0: Also Rasenmäher, auch ein Sommergeräusch. 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

Peter Schilling, Major Tom hier bei SWR 4 und Sie landen gleich in Ihrer Region, just vor Ihrer Haustür, weil gleich die Regionalnachrichten kommen. Nach Eric Carmen, All by Myself, einen schönen Donnerstagnachmittag mit SWR 4.

0: Es ist 14.30 Uhr.
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2: Mit Katharina Racke, guten Tag. B35 bei Illingen nach schwerem Unfall gesperrt. Franke bleibt beim KSC und das Wetter Sonne und Wolken bis 27 Grad. Bei einem schweren Unfall auf der B35 zwischen Illingen und Mühlacker-Lienzingen ist nach ersten Informationen der Polizei ein Mensch lebensgefährlich verletzt worden. Außerdem soll es weitere Verletzte geben. Ein Rettungshubschrauber ist im Einsatz. Beim Überholen sollen mehrere Fahrzeuge frontal zusammengestoßen sein. Die B35 ist zwischen Illingen und Lienzingen derzeit voll gesperrt. In Bad Wildbad beginnt am Abend das 37. Rossini-Festival mit dem Schwerpunkt auf französischen Opernproduktionen. Matthias Zurawski.
3: Das Programm mit mehreren original französisch komponierten Opern kommt offensichtlich an. Der Vorverkauf für das diesjährige Festival habe im Vergleich zum vergangenen Jahr um 18% zugelegt. Die insgesamt 6 Opernproduktionen werden in 4 Sprachen präsentiert. Es gibt so viele Erstaufführungen wie nie zuvor, so die Veranstalter weiter. Das Festival wird mit einem Open-Air-Waldkonzert auf dem Sommerberg eröffnet. Neu ist der Umzug ins Kurhaus. Zum ersten Mal seit 16 Jahren steht es wieder für Aufführungen zur Verfügung. Das Rossini-Festival zeigt jedes Jahr Opern und andere Werke des italienischen Komponisten Rossini und seiner Zeitgenossen.
2: Nach einem Fahrzeugbrand auf der A8 bei Pforzheim muss die Autobahn am Abend laut Polizei erneut gesperrt werden. Durch die starke Hitzeentwicklung wurde der Asphalt beschädigt. Daher wird die A8 ab 20 Uhr bis etwa 6 Uhr am Morgen Richtung Stuttgart gesperrt. Und zwar zwischen den Anschlussstellen Pforzheim Nord und Pforzheim Süd. Es gibt eine Aus- und Umleitung. Die Gemeinde Oberreichenbach im Landkreis Calw erhält vom Land knapp 1,3 Millionen Euro für den Ausbau eines Regenüberlaufbeckens im Ortsteil Unterkolbach, wie das Regierungspräsidium mitteilte. Das Geld wird für Regel- und Steuertechnik und für eine neue Reinigungsstufe ausgegeben. Die Bauarbeiten sollen bis 2029 abgeschlossen sein. Innenverteidiger Marcel Franke bleibt beim Fußball-Zweitligisten Karlsruher SC. Wie der Verein mitteilte, verlängerte der 33-jährige Leistungsträger vorzeitig seinen Vertrag. Franke war vor 4 Jahren von Hannover zum KSC gewechselt.
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2: Viel Sonne bis in den Abend hinein, in der Nacht dann sternenklar und es kühlt ab auf 7 bis 13 Grad. Morgen viel Sonne bis 29 Grad werden es am Rhein. Am Samstag erst Sonne und 32 Grad heiß, später dann wolkiger. Am Sonntag Sonne und Wolken und geringe Schauer- und Gewitterwahrscheinlichkeit, etwas kühler am Sonntag.
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0: 3 Minuten nach 2:30, wir gehen auf die A3 Frankfurt Richtung Köln zwischen Limburg-Nord und Diez. LKW-Unfall auf der rechten Spur, 4 Kilometer Stau, 20 Minuten dauert's länger. A48 Koblenz Richtung Dernbach zwischen Koblenz-Nord und Bendorf-Neuwied, Baustelle 3 Kilometer Stau, Viertelstunde plus. A5 Basel Richtung Karlsruhe zwischen Herbolzheim und Offenburg, Baustelle 15 Kilometer stockend, 30 Minuten Verzögerung. Eine halbe Stunde dauert's auch länger auf der A5 Karlsruhe Richtung Frankfurt zwischen Kronau und Waldorf-Wiesloch, Baustelle linke Spur gesperrt, 9 Kilometer Stau. A6 Heilbronn Richtung Nürnberg zwischen Heilbronn unter Eisesheim und Kreuz Weinsberg, ein Unfall auf der linken Spur, 5 Kilometer stockend. A65 Karlsruhe Richtung Landau zwischen Rohrbach und Landau Zentrum, Baustelle 3 Kilometer Stau, 15 Minuten plus. 50 Minuten Verzögerung haben wir auf der A7 Ulm Richtung Würzburg zwischen Gingen-Herbrechtingen und Ahlen-Oberkochen, hier eine Baustelle und 10 Kilometer Stau, viel Geduld. Dann gehen wir auf die A7 Ulm Richtung Füssen. Zwischen Nersingen und Illertissen Baustelle 10 Kilometer stockend, 20 Minuten plus. A8 Stuttgart Richtung München zwischen Kirchheim-Tech Ost und Hohenstadt defekter LKW auf der rechten Spur. Dadurch 14 Kilometer Stau und 1,5 Stunden, die es länger dauert, kommen Sie da auch bitte gut durch. Und ähnlich ist es auch in der Schweiz auf der A2 Luzern Richtung Gotthard zwischen Erstfeld und Göschnem 8 Kilometer Stau. Auch da dauert es mehr als eine Stunde länger, die empfohlene Alternative ist die A13, der San Bernardino-Tunnel. Kommen Sie alle gut an, alles zum Nachlesen jederzeit in der App und auf swr4.de.
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0: Es ist eine Augenweide, das, was der Wetterreporter der SWR Landesschau Michael Kögel heute sieht. Er ist nämlich am frisch sanierten Residenzschloss in Bad Urach. Das wird jetzt am Wochenende nach einer aufwendigen Sanierung wieder eröffnet. Und Michael beschreibt uns gleich mal, was da alles gemacht wurde. Und er schaut natürlich auch, ob alle Handwerker wirklich pünktlich fertig werden. Er meldet sich gleich nach drei Hits.
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0: Hier ist SWR 4 für Baden-Württemberg am Donnerstag und der Wetterreporter der SWR Landesschau, Michael Kögel, der ist heute an einem sehr spannenden und geschichtsträchtigen Ort. Er ist nämlich im bzw. am Residenzschloss in Bad Urach. Das wurde jetzt gerade komplett saniert, steht kurz vor der Wiedereröffnung und Michael schaut heute mal vorbei, ob die Handwerker pünktlich fertig werden. Michael, wahrscheinlich wie bei jeder Baustelle, wenn am Wochenende die ersten Gäste kommen, gehen hinten am Schlossgarten die letzten Handwerker raus, oder?
1: Genau so ist es, Matthias. Also da wurden Gerüste abgebaut, da wurden nochmal die Bäume geschnitten, die Fenster geputzt, da wurde gewuselt. Es war richtig schön zu sehen, denn morgen kommt ja dann im Laufe des Tages der Ministerpräsident und dann wird es im Prinzip offiziell eröffnet, bevor dann das große Erlebnis und Eröffnungswochenende ansteht hier, wo die Bevölkerung dann endlich nach 4 Jahren mal wieder in ihr Residenzschloss darf, mit tollen Räumlichkeiten, mit einem neu geschaffenen Garten. Also das war wirklich spektakulär, das heute mal als Erster sehen zu dürfen.
0: Lass mal kurz die Blicke schweifen, zum Beispiel durch den Schlossgarten. Was wurde da alles gemacht?
1: Auf dem ersten Blick habe ich natürlich gedacht, gut, ich kenne den Schlossgarten in Schwetzingen, in Weikersheim oder in Ludwigsburg. Das sind natürlich riesige Anlagen, wo man die Blicke schweifen lassen kann. Das ist natürlich beim Residenzschloss in Bad Urach mit seinem Garten etwas anders. Klein, aber fein, sage ich mal. Und auf den ersten Blick dachte ich, ja, wo sind denn hier die Blüten für die Insekten und das bunte Blumenmeer? Das gibt es hier nicht. Das wurde aber auch extra anders angelegt, nämlich nach historischem Vorbild mit einem italienischen Erscheinungsbild. Und dementsprechend ist das ein bisschen ein anderer Garten, aber auch schön und zum Entdecken geeignet.
0: Und man sagt, in Bad Urach ist es immer einen Kittel kälter. Warum denn?
1: Das habe ich heute auch feststellen dürfen. Im Vergleich zur Rheinebene beispielsweise ist das hier in Bad Urach deutlich angenehmer. Das liegt nämlich an den Fallwinden, die hier jenseits des Albtraufs hier ins Tal stürzen, meistens so gegen Abend. Und das sind auch wirklich mehrere Grad Temperaturunterschied. Wer jetzt am Wochenende, zum Eröffnungswochenende des Residenzschloss kommt, sollte vielleicht auch mal ein Jäckchen mitnehmen, denn abends kann es hier dann bekanntlich auch ein Kittel kälter werden.
0: Das Residenzschloss in Bad Urach aus dem Jahre 1400 ist frisch saniert und Bilder von dort sehen Sie dann heute Abend in der Landesschau im Wetter im SWR ab 18 Uhr, denn da war heute der Wetterreporter der Landesschau.

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6: Um 15 Uhr mit Eva Zofko. Guten Tag. Google soll in der EU 890 Millionen Euro Strafe zahlen. Der Ausbau der Windkraft in Baden-Württemberg hat zugelegt. Das Wetter teils sonnig, teils wolkig bei maximal 21 bis 27 Grad. Die EU-Kommission hat gegen den Internetkonzern Google eine Strafe in Höhe von 890 Millionen Euro verhängt, und zwar wegen Verstößen gegen das europäische Digitalgesetz. Die bekannte Suchmaschine bevorzuge die eigenen Angebote und trage zu unfairen Bedingungen im eigenen Play Store bei, heißt es. Aus Brüssel berichtet Katrin Schmid.
7: 460 Millionen Euro entfallen auf den Vorwurf, dass Google in der Suchmaschine eigene Dienste systematisch bevorzugt. Etwa bei der Suche nach Restaurants, Hotels, Flügen oder Übersetzungen. Nach Ansicht der EU-Kommission werden Konkurrenzangebote dafür benachteiligt. Weitere 430 Millionen Euro Strafe betreffen den Google Play Store. Hier wirft die Kommission dem Konzern vor, Verbraucher im Unklaren zu lassen, darüber, dass weitere Produkte oder In-App-Angebote, etwa bei beliebten Spielen, anderswo günstiger sein können. Außerdem sollen Entwickler daran gehindert werden, alternative Vertriebswege zu nutzen oder ihre Angebote frei zu bewerben.
6: In knapp jeder fünften Familie mit Kindern in Deutschland gibt es nur einen Elternteil. Das hat das Statistische Bundesamt mitgeteilt. Demnach lebten Ende des Jahres hierzulande rund 1,6 Millionen Alleinerziehende. Diese Zahl sei in den vergangenen 10 Jahren leicht gesunken. Rund 80% der alleinerziehenden Elternteile sind Frauen. Die Behörde erklärte, Alleinerziehende seien doppelt so häufig von Armut bedroht wie der Rest der Bevölkerung. Die Europäische Zentralbank lässt den Leitzins im Euroraum unverändert. Das hat der EZB-Rat in Frankfurt mitgeteilt. Damit liegt der für Banken und Sparer wichtige Zinssatz weiterhin bei 2,25%. Zuletzt hatten die Währungshüter die Zinsen im Juni im Kampf gegen die steigende Inflation angehoben. Der Ausbau der Windkraft in Deutschland hat in den ersten 6 Monaten des Jahres an Fahrt aufgenommen. Das geht aus Zahlen des Bundesverbands Windenergie und des Verbands Deutscher Maschinen- und Anlagebau hervor. Dominik Bartoschek berichtet.
8: 26 neue Windräder sind zwischen Januar und Ende Juni in Baden-Württemberg in Betrieb genommen worden. Zusätzlich wurden 7 bereits bestehende Anlagen durch neue, effizientere Modelle ersetzt. Unterm Strich wurde damit im ersten Halbjahr landesweit mehr als 3-mal so viel Leistung hinzugebaut wie im Vorjahreszeitraum. Einen Rekordwert gab es bei den deutschlandweiten Neugenehmigungen. Noch nie wurde in der ersten Jahreshälfte so viel Windenergieleistung neu genehmigt wie in diesem Jahr. Alle Windräder zusammen erzeugten in Deutschland zwischen Januar und Juni 8% mehr Strom als im Vorjahreszeitraum. Damit bleibt die Windkraft mit einem Anteil von 23% der wichtigste Energieträger für die Stromerzeugung in Deutschland.
6: Im Prozess um die sogenannte Kofferleiche aus Filderstadt im Kreis Esslingen hat das Landgericht Stuttgart eine langjährige Haftstrafe verhängt. Der Angeklagte muss wegen Totschlags für 12 Jahre ins Gefängnis. Katja Trautwein.
9: Für das Gericht ist klar, dass der 51-Jährige seine Bekannte aus dem Drogenmilieu im vergangenen Jahr getötet und dann in einem Rollkoffer in Filderstadt im Kreis Esslingen abgestellt hatte. Es habe keine Hinweise auf einen natürlichen Tod oder eine Überdosis gegeben, sagte ein Gerichtssprecher dem SWR. Auf dem Computer des Angeklagten habe man im Suchverlauf festgestellt, dass sich der Mann über einen längeren Zeitraum darüber informiert habe, wie man Leichenspuren beseitigt. Außerdem sei die Wohnung des Mannes so penibel gereinigt worden, dass man kaum noch DNA-Spuren gefunden habe.
10: Nach dem Angriff auf eine Frau im Einkaufscenter Milaneo in Stuttgart hat die Polizei einen 54 Jahre alten Mann festgenommen. Er steht im Verdacht, die Frau zuerst mit einem Messer angegriffen und dann in Brand gesetzt zu haben. Die Frau wurde lebensgefährlich verletzt. Die Zeit 15.04 Uhr.
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11: Wir starten auf der A3 Frankfurt Richtung Köln. Zwischen Limburg-Nord und Dietz geräumte Unfallstelle, aber immer noch 5 Kilometer Stau. A48 Koblenz Richtung Dernbach. Zwischen Koblenz-Nord und Bendorf-Neuwied Baustelle 3 Kilometer Stau. Viertelstunde dauert's länger. A5 Basel Richtung Karlsruhe. Zwischen Herbolzheim und Offenburg Baustelle 15 Kilometer Stau. Etwa eine Stunde plus viel Geduld. Dann die A5 Karlsruhe Richtung Frankfurt. Zwischen Kronau und Waldorf-Wiesloch Unfall mit 2 Lkw auf der rechten Spur, 6 Kilometer Stau, 30 Minuten Verzögerung. A65, Karlsruhe Richtung Landau, zwischen Rohrbach und Landau Zentrum, Baustelle 3 Kilometer Stau, 15 Minuten plus. A7 Ulm Richtung Würzburg, zwischen Giengen-Herbrechtingen und Aalen-Oberkochen, Baustelle 10 Kilometer Stau, 50 Minuten plus. Dann die A8 Stuttgart Richtung München, zwischen Kirchheim-Tech Ost und Hohenstadt, da ein defekter LKW auf der rechten Spur, 14 Kilometer Stau und etwa 1,5 Stunden, die Sie da mehr einplanen sollten. Viel Geduld in diesem Bereich. Dann noch die Schweiz, A2 Luzern Richtung Gotthard zwischen Erstfeld und Göschnen. Da dauert es auch eine Stunde länger. 8 Kilometer Stau, die empfohlene Alternative. Das ist die A13, der San Bernardino-Tunnel. 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
11: Und schauen für Sie aufs Thermometer. 19 Grad in Singhofen, 20 haben wir in Wertheim, 22 Grad in Pfullendorf und in Schweich. Aktuell 23 Grad. Frage an Bernd Mattlehner aus dem SWR4 Wetterteam. Wie geht's weiter, das Wetter?
12: Ein paar Wolken ziehen durch, sonst zeigt sich bis in den Abend hinein die Sonne. Heute Nacht wird es bei sternklarem Himmel noch mal recht frisch mit Tiefstwerten zwischen 13 und 7 Grad. Morgen haben wir meist ungestörten Sonnenschein. Am Nachmittag ist es spürbar wärmer als zuletzt. 25 Grad an der oberen Enz bis 29 Grad am Rhein. Am Samstag gibt es bis 32 Grad. Erst scheint die Sonne, später tauchen Wolken auf.
11: Dankeschön, Bernd.
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11: Das spanische Königshaus hatte gerade ja richtig Grund zu feiern. Immerhin sind die Spanier ja gerade Fußball-Weltmeister geworden. Ja, und während in Spanien gefeiert wird, bereitet man sich in Großbritannien auf die Sommerferien vor. Wie König Charles und Königin Camilla die Ferien verbringen und welcher Promi sich da zu einem kurzen Besuch angemeldet hat, das erzählt uns gleich unsere royale Expertin Annelie Malun, gleich nach 3 Hits.
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0: Der King of Rock'n'Roll, Elvis Presley, hier bei SWR 4 um 14:15. Vorsichtig fahren bitte auf der A5 Karlsruhe Richtung Frankfurt. Zwischen Dossenheim und Ladenburg ungesicherte Unfallstelle und Vorsicht auf der A5 Karlsruhe Richtung Basel. Zwischen Dreieck-Neuenburg und Efringenkirchen Fahrradfahrer auf der Fahrbahn.
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0: Einen ganz besonderen Tag hat Prinz George gestern gehabt, der älteste Sohn von Prinz William und Prinzessin Catherine. Prinzessin Kate ist jetzt ein Teenager. Er wurde nämlich 13 Jahre alt. Ja, so schnell vergeht die Zeit. Das Gute ist, er hat immer in den Sommerferien Geburtstag und das ist auch die Zeit, in der sich die ganze Familie dann eine kleine Auszeit nimmt. Frage an Annelie Malun, unsere Royal-Expertin. Wann geht denn der König Charles in Sommerurlaub?
2: Bald. Nur heute Abend hat König Charles noch einen wichtigen Termin. Er eröffnet in Glasgow in Schottland die Commonwealth Games. Da treten mehrere tausend Sportlerinnen und Sportler in 10 Disziplinen an und alle kommen aus den Commonwealth-Staaten, die einst zu dem British Empire gehört haben. Von einigen ist König Charles ja der Staatsoberhaupt und Königin Camilla begleitet ihren Mann heute Abend. Und nach diesem Termin beginnt für König Charles und natürlich auch für Königin Camilla offiziell der Sommerurlaub.
0: Und dann geht's wahrscheinlich direkt nach Balmoral, oder?
2: Nee, noch nicht. Er geht zwar nach Schottland, da ist ja auch Balmoral, aber es sind erstmal 2 Wochen im Castle of May angesagt. Das ist das Anwesen ganz oben im Norden an der schottischen Küste und das gehörte mal der Großmutter von König Charles, Queen Mum. Und König Charles verbindet sehr viel mit diesem Ort, weil er auch sehr viel Zeit mit ihr dort verbracht hat. Und in der zweiten Augustwoche, dann Matthias, beginnt der zweite Teil seiner Sommerauszeit und da geht es aufs Schloss Balmoral. Und da werden auch viele von der Royal Family vorbeischauen. Aber nicht nur, auch der neue britische Premierminister Andy Burnham mit seiner Frau kommen vorbei.
0: Der kommt privat oder ist es ein dienstlicher Besuch?
2: Kommt eigentlich ganz privat über ein Wochenende. Denn diese Zeit, ja, die ist dafür da, dass man sich persönlich kennenlernt. Denn Burnham war ja erst am Montag von König Charles zum Premierminister ernannt worden. Und es ist übrigens schon der 4. Premierminister in der fast 4-jährigen Amtszeit von König Charles. Also man muss sich ein bisschen beschnuppern.
0: Vielleicht bei einem leckeren Barbecue und einem kühlen Gin Tonic. Das klingt doch sehr lecker und sehr gemütlich. Vielen Dank, Annelie. Noch mehr Royales finden Sie hier.
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Ach, ist das schön. Art Garfunkel, Bright Eyes um 4:05. 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Vorsichtig fahren bitte auf der A81. Heilbronn Richtung Stuttgart zwischen Ludwigsburg Nord und Ludwigsburg Süd. Eine ungesicherte Unfallstelle auf dem linken und mittleren Fahrstreifen. Jetzt eine Kapelle aus Großbritannien, die Rubettes. Gegründet haben sie sich 1973. Danach kam dann schon viele, viele Top-10-Hits. Und der, den wir jetzt hören, Tonight, der hat besonders in Deutschland gut eingeschlagen. Da war er nämlich auf Platz 4, in England dagegen nur auf Platz 12. Also, da hat es den Deutschen dann doch ein bisschen besser gefallen, dieses Stückchen Musik. Tonight, die Rubettes, hier bei SWR 4, Klassiker aus den 70ern.

0: Es ist 15.30 Uhr.
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2: Mit Katharina Racke, guten Tag. Nach Sturz aus fahrendem Zug hat Karlsruher Staatsanwaltschaft erneut Haftbefehl gefordert. Verletzte nach missglücktem Überholmanöver auf Bundesstraße bei Illingen und das Wetter viel Sonne, nachts kühl. Bei einem missglückten Überholmanöver auf der B35 zwischen Illingen und Mühlacker-Lienzingen ist ein Mann lebensgefährlich verletzt worden. Die Bundesstraße ist aktuell voll gesperrt. Ein Autofahrer musste laut Polizei einem auf seiner Spur entgegenkommenden Wagen ausweichen und stieß mit einem Wohnmobil zusammen. Der Fahrer des ausweichenden Wagens wurde lebensgefährlich verletzt und mit einem Rettungshubschrauber ins Krankenhaus gebracht. Die Wohnmobilfahrerin erlitt leichte Verletzungen. Den Gesamtschaden schätzt die Polizei auf rund 100.000 Euro. Nach dem Sturz eines Bahnmitarbeiters aus einem fahrenden Zug fordert die Staatsanwaltschaft Karlsruhe erneut Haftbefehl gegen einen 36-jährigen Beschuldigten. Man habe eine entsprechende Beschwerde eingelegt, so die Staatsanwaltschaft heute. Matthias Zurawski.
3: Das Karlsruher Amtsgericht hatte am Samstag den Erlass eines Haftbefehls gegen den Beschuldigten abgelehnt. Als Grund wurde unter anderem ein Überwachungsvideo aus dem Zug genannt, das beim Haftrichter für Zweifel am Tatablauf sorgte. Der 36-Jährige soll den Bahnmitarbeiter nach einer Fahrkartenkontrolle in eine körperliche Auseinandersetzung verwickelt haben. Dabei sei der 26-Jährige bei Tempo 120 aus dem Zug gestürzt. Er wurde schwer verletzt. Grundlage für die Beschwerde seien neue Erkenntnisse über den Tatablauf und die persönlichen Verhältnisse des einschlägig vorbestraften Beschuldigten, so die Staatsanwaltschaft. Nun muss das Amtsgericht erneut entscheiden.
2: Nach einem Fahrzeugbrand auf der A8 bei Pforzheim herrscht zwar nach zeitweiser Sperrung Richtung Stuttgart wieder freie Fahrt, allerdings muss laut Polizei am Abend erneut gesperrt werden. Durch die starke Hitzeentwicklung wurde der Asphalt beschädigt. Daher wird die A8 ab 20 Uhr bis etwa 6 Uhr am Morgen Richtung Stuttgart gesperrt, und zwar zwischen den Anschlussstellen Pforzheim Nord und Pforzheim Süd. Es gibt eine Umleitung.
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2: Bis zum Abend viel Sonne, in der Nacht sternenklar und es kühlt ab auf 7 bis 13 Grad. Morgen dann meist ungestörte Sonne, bis 29 Grad werden es morgen am Rhein. Und am Samstag erst sonnig und bis 32 Grad heiß, später dann wolkiger. Am Sonntag bekommen wir einen Sonne-Wolken-Mix. Es gibt nur geringe Schauer- und Gewitterwahrscheinlichkeit und es wird etwas kühler am Sonntag.

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1: 3 Minuten nach 3:30, wir gehen auf die A5 Basel Richtung Karlsruhe zwischen Herbolzheim und Offenburg. Baustelle, 15 Kilometer Stau, etwa eine Stunde dauert's länger, viel Geduld. A5 Karlsruhe Richtung Frankfurt zwischen Kronau und Waldorf-Wiesloch. Baustelle, linke Spur gesperrt, 4 Kilometer Stau, Verzögerung eine Viertelstunde. A7 Ulm Richtung Würzburg zwischen Gingen-Herbrechtingen und Ahlen-Oberkochen. Baustelle auf der rechten Spur, 10 Kilometer Stau, Verzögerung 50 Minuten. A8 Karlsruhe Richtung Stuttgart zwischen Pforzheim-West und Pforzheim-Ost, Baustelle 7 Kilometer stockend, 20 Minuten plus. A8 Stuttgart Richtung München zwischen Kirchheim-Tech-Ost und Hohenstadt, defekter Laster auf der rechten Spur, 14 Kilometer Stau. Da brauchen Sie Geduld, 1,5 Stunden dauert's länger, kommen Sie gut durch. Dann die A81 Heilbronn Richtung Stuttgart zwischen Ludwigsburg-Nord und Ludwigsburg-Süd, Unfall auf dem linken und mittleren Fahrstreifen, 3 Kilometer Stau, 20 Minuten dauert's länger. B9 Wörth Richtung Ludwigshafen zwischen Rhein-Zabern und Rühlsheim-Nord. Unfall, 3 Kilometer Stau plus 20 Minuten. Und aus der Schweiz noch die A2 Luzern Richtung Gotthard zwischen Erstfeld und Göschnen. 8 Kilometer Stau. Mehr als eine Stunde dauert es da auch länger. Es gibt eine Alternative, das ist die A13, der San Bernardino-Tunnel. Jetzt sind wir durch, kommen Sie auch gut durch. Gute Fahrt. 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
1: 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Ein SWR4 Sommergeräusch. Und das klingt heute ja so. So, ja, der Rasenmäher läuft. 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Viel Glück schon mal vorab.
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0: Orbison, You Got It, du hast es. Ja, vielleicht haben Sie es ja auch gleich. Unser SWR 4 DAB Plus Digitalradio für unterwegs. Aber zunächst mal ganz schnell auf die Straße. Vorsicht auf der A3, Frankfurt Richtung Köln. Zwischen Bad Camberg und Limburg Süd eine Holzlatte auf der linken Spur. Vorsicht auf der A8, Stuttgart Richtung Karlsruhe. Zwischen Kreuz Stuttgart und Leonberg Ost Fahrzeugteile. Und Vorsicht auf der A81, Heilbronn Richtung Stuttgart. Zwischen Feuerbach und Engelberg Tunnel Metallteile auf der Fahrbahn. Und da kommt noch eine rein. Vorsicht auf der B10. In Stuttgart, zwischen Stuttgart-Stammheim und Dreieck Stuttgart-Zuffenhausen. Ein defektes Fahrzeug auf der rechten Spur. So, bitte vorsichtig fahren und jetzt gehen wir's an.
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0: Ja, das haben Sie wahrscheinlich gerade gehört. Das war nichts Ruhiges und nichts Leises und nichts Gemütliches heute. Das hat sich nach Arbeit angehört, weil wir haben das Sommergeräusch gerade gehört. Unseren knallgrünen SWR 4 Rasenmäher, mit dem wir da mal kurz über die vertrocknete Wiese gehoppelt sind. Und Sie sollten ja anrufen, wenn der Rasenmäher wieder mäht. Und zu gewinnen gibt es mit ein bisschen Glück ein DAB Plus Radio für unterwegs. Und dieses Radio an diesem schönen Donnerstagnachmittag, das schicken wir nach Westerheim an Gabi Bader. Glückwunsch, Frau Bader. Hallo, Frau Bader.
2: Ja, super. Hallo.
0: Da war mal kurz. Da war mal kurz der Schockmoment in Westerheim bei Gabi Bader. Aber jetzt sind Sie da und jetzt sind Sie fit und ich sage herzlichen Glückwunsch zum DAB Plus Radio.
2: Ja, super, danke.
0: Bitteschön, haben Sie auch einen Rasenmäher zu Hause?
2: Ja, mehr ein. Ein Bulldog, ein Traktor und ein zum Schieber.
0: Ein Traktor sogar, so ein schöner Aufsitzrasenmäher.
2: Ja, so ein Aufsitzrasenmäher.
0: Das ist ja der Traum aller Männer, sag ich mal.
2: Und alle Kinder.
0: Und alle Kinder, die fahren damit. Das schreit aber nach einem großen Grundstück, das Sie haben, oder?
2: Ja.
0: Nämlich, wie groß ist es? Was müssen Sie mähen?
2: Gute Frage, ich muss meine Mann fragen. Wie viel müssen wir mähen?
0: Wie viel Fläche haben Sie in Westerheim?
2: Da haben wir so mehr.
0: Großgrundstückbesitzer.
2: 500 Quadratmeter.
0: Ah gut, da kann man schon mal auf dem Traktor sitzen. Also, aber momentan ist ja gar nicht so arg viel zu mähen. Ist alles vertrocknet bei Ihnen wahrscheinlich auch, oder?
2: Ja, leider.
0: Leider. Wir bräuchten dringend ein bisschen Regen. Was Sie jetzt auf jeden Fall schon mal sicher haben, ist das DAB Plus Radio. Für was brauchen Sie das? Wo kriegt das ein Plätzchen?
2: Ach, es kriegt ein Plätzchen überall, wo wir sind.
0: Überall, das ist gut. Das ist ja das
2: überall,
0: Praktische.
2: Wo man ankommt, nehmen wir es mit.
0: Das ist gut. Es ist nämlich schön handlich, passt überall hin. Deswegen viel Spaß damit. Schöne Grüße an Gabi Bader aus Westernheim. Sie hat unser DAB Plus Radio für unterwegs gewonnen. Wenn es bei Ihnen gerade nicht geklappt hat mit dem Durchkommen, kein Problem.
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Hier ist SWR 4 an diesem Donnerstagnachmittag. Zeit für eine kleine Liebeserklärung. Ellen hat uns nämlich eine WhatsApp geschickt und grüßt ihren lieben Lotzi und möchte ihm an dieser Stelle sagen, dass sie ihn liebt. Und zwar bis zum Mond und zurück. Das ist doch mal eine schöne Liebeserklärung, oder? Und sie unterschreibt mit deine Schnecke. Auch ein schönes Kosewort. Nicht der Schatzi oder Schnuffi oder so. Nein, deine Schnecke. Also Lotzi, Ellen liebt dich.

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7: Um 16 Uhr mit Eva Zofko. Guten Tag. Baden-Württembergs Wirtschaftsministerin Hofmeister Kraut zeigt sich wegen der Zerschlagungspläne bei Warta besorgt. Der Ölpreis ist wieder gestiegen. Das Wetter, Sonne und Wolken, nachts klar und frisch. Tiefstwerte 13 bis 6 Grad. Der angeschlagene Batteriehersteller Warta aus Ellwangen soll zerschlagen werden. Das hat die Gruppe der Hauptgläubiger bestätigt. Die baden-württembergische Wirtschaftsministerin Hofmeister Kraut kritisiert die Pläne. Jenny Bein aus der SWR Wirtschaftsredaktion.
8: Das sei keine gute Nachricht, weder für die Beschäftigten noch für den Industriestandort Baden-Württemberg. So äußerte sich heute Ministerin Hofmeister Kraut im SWR. Sie werde weiterhin intensive Gespräche mit allen Beteiligten führen. Die Wirtschaftsministerin will nach eigener Aussage möglichst viele Arbeitsplätze im Land erhalten. Die Entscheidung liege aber letztlich bei den Eigentümern, Investoren und Gläubigern. Warta selbst will sich erst morgen zu dem Thema äußern. Die Hauptgläubigergruppe um die Deutsche Bank hat heute angekündigt, dass sie den immer noch lukrativen Geschäftsbereich der Haushaltsbatterien ausgliedern will. Für den Rest soll eine neue Eigentümerstruktur gefunden werden.
7: Das Bundesinnenministerium erleichtert Abschiebungen nach Afghanistan. Die Bundespolizei darf jetzt jeden mutmaßlich ausreisepflichtigen Afghanen Taliban-Vertretern in Deutschland vorstellen, um die Identität festzustellen oder Papiere zu bekommen. Bisher galt das nur für Straftäter oder Gefährder. Bundesinnenminister Dobrindt bekräftigte mit Bezug auf den tödlichen Angriff eines Afghanen auf einen Studenten in Trier, es sollten mehr Afghanen in ihr Heimatland abgeschoben werden können. Nach der Teillegalisierung von Cannabis in Deutschland ist die Zahl von Krankenhausbehandlungen wegen der Droge gestiegen. Das Fachjournal Deutsches Ärzteblatt International berichtet über eine entsprechende Studie. Demnach haben sowohl cannabisbedingte Vergiftungen als auch Psychosen zugenommen. Thomas Sambol berichtet.
9: Bei Erwachsenen stieg die Zahl der Krankenhauseinweisungen direkt nach der Teillegalisierung im April 2024 um 5,6%, bei Jugendlichen um fast 15%. Den Studienautoren zufolge könnte die Zunahme der Klinikbehandlungen unter anderem auf hochpotentes Medizinalcannabis zurückzuführen sein, das legal in Online-Apotheken gekauft werden kann. Weil dessen Wirkstoffgehalt in der Regel deutlich höher sei als bei anderen Cannabisprodukten, steige damit auch das Risiko für Vergiftung, Psychosen, Angstzustände und Suizid.
7: Die EU hat wegen unfairer Geschäftspraktiken eine Strafe von 890 Millionen Euro gegen den US-Internetkonzern Google verhängt. Nach Ansicht der EU-Kommission verstößt das Unternehmen mit seiner Suchmaschine sowie dem App-Marktplatz Google Play gegen das europäische Digitalisierungsgesetz. Der Konzern verletze Wettbewerbsregeln und benachteilige die Konkurrenz systematisch, heißt es. Rohöl der Nordseesorte Brent kostet erstmals seit 2 Monaten wieder mehr als 100 Dollar pro Fass. Grund sind die anhaltenden Angriffe zwischen dem Iran und den USA. Es wird erwartet, dass die zuletzt schon gestiegenen Spritpreise weiter in die Höhe schießen. Polizei und Staatsschutz haben die Wohnungen von 5 mutmaßlich schwulenfeindlichen Männern durchsucht. Nach Angaben der Polizei sollen sie in Stuttgart-Degerloch und auf Parkplätzen entlang der A81 Männer aus der sogenannten Cruising-Szene mit Feuerlöschern besprüht und geschlagen haben. 10 Menschen wurden verletzt. Die Ermittler befürchten noch mehr Opfer. Aus Scham erstatteten Betroffene oft keine Anzeige, heißt es.
10: Der Karlsruher Tennisprofi Jannik Hanfmann hat beim ATP-Turnier im österreichischen Kitzbühel das Halbfinale erreicht. Er setzte sich gegen den Argentinier Sebastian Baez in 2 Sätzen durch. Die Zeit, es ist 16.04 Uhr.
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11: Wir starten auf der A5 Basel Richtung Karlsruhe. Zwischen Herbolzheim und Offenburg Baustelle, 14 Kilometer Stau, eine Stunde dauert's länger, viel Geduld. A5 Karlsruhe Richtung Frankfurt, da brauchen Sie eine halbe Stunde länger, und zwar zwischen Gronau und Waldorf-Wiesloch, hier eine Baustelle, linke Spur gesperrt, 7 Kilometer Stau. A5 Frankfurt Richtung Kassel, zwischen Nordwestkreuz Frankfurt und Bad Homburger Kreuz, da steht ein defektes Auto auf dem Abbiegestreifen, 7 Kilometer stockend, 15 Minuten Verzögerung. A7 Ulm Richtung Würzburg zwischen Giengen-Herbrechtingen und Aalen-Oberkochen, Baustelle auf der rechten Spur, 9 Kilometer Stau, Verzögerung 40 Minuten. 15 Minuten plus auf der A8 Karlsruhe Richtung Stuttgart zwischen Pforzheim-West und Pforzheim-Ost, die Dauerbaustelle, 7 Kilometer stockender Verkehr. A8 Stuttgart Richtung München zwischen Kirch am Teck Ost und Hohenstadt, geräumte Unfallstelle, aber immer noch 9 Kilometer Stau, sollte sich dann allmählich auflösen. Dann gehen wir auf die A81 Heilbronn Richtung Stuttgart zwischen Pleidelsheim und Ludwigsburg Süd. Unfall, der Verkehr wird über den Standstreifen geleitet, 7 Kilometer Stau, 45 Minuten dauert's länger. Und in der Gegenrichtung auf der A81 zwischen Stuttgart-Feuerbach und Ludwigsburg-Nord 7 Kilometer stockend, 15 Minuten plus. B9 Wörth Richtung Ludwigshafen zwischen Rhein-Zabern und Rülsheim-Nord. Unfall 3 Kilometer Stau, 20 Minuten Verzögerung. Und in der Schweiz A2 Luzern Richtung Gotthard zwischen Erstfeld und Göschenem 8 Kilometer Stau. Mehr als eine Stunde stehen Sie da. Viel Geduld, die empfohlene Alternative ist die A13, der San Bernardino-Tunnel. In allen, wo auch immer Sie stecken, gute Fahrt, alles zum Nachlesen auf swr4.de und in unserer App.
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11: 18 Grad messen wir aktuell in Bad Marienberg. 20 Grad sind es in Freudenstadt oder auch in Crailsheim. 22 Grad in Landau. Bernd Mattlener aus dem SWR4-Wetterteam. Wie geht das Wetter weiter?
12: Ein paar Wolken ziehen durch, sonst zeigt sich bis in den Abend hinein die Sonne. Heute Nacht wird es bei sternklarem Himmel noch mal recht frisch, mit Tiefstwerten zwischen 13 und 7 Grad. Morgen haben wir meist ungestörten Sonnenschein. Am Nachmittag ist es spürbar wärmer als zuletzt. 25 Grad an der oberen Enz bis 29 Grad am Rhein. Am Samstag gibt es bis 32 Grad. Erst scheint die Sonne, später tauchen Wolken auf.
11: Dankeschön, Bernd.
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11: Und irgendwie spüre ich hier eine gute Verbindung zwischen Ihnen und mir. Ich hoffe, Ihnen geht's genauso. Es sind irgendwie gute Vibrationen an diesem Donnerstagnachmittag. Good Vibrations, die spüren auch die Beach Boys. Schöner Oldie aus dem Jahre 1967. Es vibriert gleich nach Barry White.
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0: Die Pointer Sisters hier bei SWR 4. Und wir gehen schnell auf die Straße. Vorsichtig fahren, nämlich auf der A3 Würzburg Richtung Frankfurt in Höhe Frankfurt Süd. Eine ungesicherte Unfallstelle auf der linken Spur.
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0: Vielleicht haben Sie ihn gehört heute Vormittag, den Gartentipp mit Volker Kugel. Da hat er Ihnen heute Gemüsearten vorgestellt, die wir jetzt Ende Juli oder auch noch Anfang August sehen können und pflanzen können. Zum Beispiel sind das Fenchel oder Asiakohl oder Pak Choi, sehr lecker. Chinakohl geht auch, Grünkohl geht auch. Und die sind dann alle Ende September oder spätestens Anfang November erntereif, je nach Gemüseart. Also ist noch ein bisschen hin, bis wir sie ernten können. Wer nicht so lange warten will, für den hat Volker Kugel natürlich auch noch einen guten Tipp parat.
2: Viel schneller geht's mit dem Rucola. Den können wir direkt im Beet Lücken säen und schon Mitte September diese würzige und nussige Salatzugabe ernten, die Rauke. Rucola ist extrem anspruchslos an dem Boden. Wir müssen keine Zusatzdüngung ausbringen. Den Rucola müssen wir gut wässern, sonst fängt er schnell an zu blühen und dann werden die Blätter extrem scharf und manche kriegen dann so einen Bitterton. Ja, die mehrjährige Rauke, die blüht gelb. Wir sollten aber die Samenstände dann rausschneiden, weil sonst haben wir nämlich im kommenden Jahr im ganzen Garten überall, auch da, wo wir es nicht wollen, Rauke. Und ich glaube, im Gemüsebeet ist gut, aber im Staudenbeet überall die Rauke zu haben, ist auch nicht toll. Also deshalb Samenstände abschneiden und alles gut.
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Ich würde mal behaupten, einer der bekanntesten Oldies aus den 60ern, ganz genau genommen aus dem Jahr 1967, Procol Harum, A Whiter Shade of Pale. Hier bei SWR 4 um 5 Minuten vor 4:30. Vorsichtig fahren bitte auf der A81 Stuttgart Richtung Heilbronn in Höhe 3 Gleonberg, eine ungesicherte Unfallstelle auf der linken Spur. Jetzt ist mal wieder Zeit für ein kleines Instrumentalstückchen hier bei SWR 4, bis hin zu den Nachrichten aus Ihrer Region. Ja, ein Meister am Klavier, ein Meister am Piano, Elton John, Song for Guy. Hier ist SWR 4, schönen Donnerstag.

0: Es ist 16.30 Uhr.
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2: Mit Katharina Racke, guten Tag. Nach Sturz aus fahrendem Zug fordert Karlsruher Staatsanwaltschaft erneut Haftbefehl. 10-Jährige aus Dormersheim vermisst und das Wetter viel Sonne, nachts kühl. Nach dem Sturz eines Bahnmitarbeiters aus einem fahrenden Zug fordert die Staatsanwaltschaft Karlsruhe erneut Haftbefehl gegen einen 36-jährigen Beschuldigten. Man habe eine entsprechende Beschwerde eingelegt, so die Staatsanwaltschaft heute. Matthias Sorawski.
3: Das Karlsruher Amtsgericht hatte am Samstag den Erlass eines Haftbefehls gegen den Beschuldigten abgelehnt. Als Grund wurde unter anderem ein Überwachungsvideo aus dem Zug genannt, das beim Haftrichter für Zweifel am Tatablauf sorgte. Der 36-Jährige soll den Bahnmitarbeiter nach einer Fahrkartenkontrolle in eine körperliche Auseinandersetzung verwickelt haben. Dabei sei der 26-Jährige bei Tempo 120 aus dem Zug gestürzt. Er wurde schwer verletzt. Grundlage für die Beschwerde seien neue Erkenntnisse über den Tatablauf und die persönlichen Verhältnisse des einschlägig vorbestraften Beschuldigten, so die Staatsanwaltschaft. Nun muss das Amtsgericht erneut entscheiden.
2: Wegen eines missglückten Überholmanövers auf der B35 zwischen Illingen und Mühlacker-Lienzingen ist ein Mann lebensgefährlich verletzt worden. Die Bundesstraße war gesperrt, ist mittlerweile aber wieder frei. Annika Joost.
4: Der Autofahrer musste laut Polizei einem entgegenkommenden Wagen ausweichen und stieß mit einem Wohnmobil zusammen. Der Fahrer des ausweichenden Autos wurde dabei lebensgefährlich verletzt und mit einem Rettungshubschrauber ins Krankenhaus gebracht. Die Wohnmobilfahrerin erlitt leichte Verletzungen. Die Polizei schätzt den Gesamtschaden auf rund 100.000 Euro. Die B35 blieb stundenlang gesperrt.
2: Bei einem weiteren Unfall zwischen Karlsbad-Langensteinbach und dem Industriegebiet Ittersbach ist laut Polizei mindestens ein Mensch schwer verletzt worden. Zwei Autos seien auf der Landesstraße zusammengestoßen. Ein Rettungshubschrauber war im Einsatz. Die Straße musste an der Unfallstelle gesperrt werden. Seit gestern wird ein 10-jähriges Mädchen aus Dormersheim vermisst. Laut Polizei teilten Angehörige mit, dass sich die 10-Jährige gestern Nachmittag auf den Weg nach Karlsruhe machte und nicht zurückkehrte. Die Kripo Rastatt ermittelte, dass sie möglicherweise mit zwei minderjährigen Begleiterinnen Richtung Frankfurt unterwegs sein könnte. Das Mädchen trägt ein schwarzes T-Shirt und rosa Turnschuhe. Hinweise nimmt jede Polizeidienststelle entgegen.
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2: Viel Sonne. In der Nacht kühlt es auf 7 bis 13 Grad ab. Morgen auch viel Sonne und bis 29 Grad werden es am Rhein. Am Samstag bis 32 Grad heiß und am Sonntag etwas kühler.
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0: 3 Minuten nach 4:30, wir gehen auf die A3 Würzburg Richtung Frankfurt. Zwischen dem Offenbacher Kreuz und Frankfurt Süd. Unfall auf dem linken und dem mittleren Fahrstreifen. 3 Kilometer Stau, Verzögerung bis zu einer Viertelstunde. A5 Basel Richtung Karlsruhe. Zwischen Herbolzheim und Offenburg. Baustelle, 5 Kilometer Stau, 30 Minuten plus. A5 Karlsruhe Richtung Frankfurt. Zwischen Kronau und Waldorf-Wiesloch, auch eine Baustelle. Die linke Spur ist hier gesperrt. 5 Kilometer stockender Verkehr, 15 Minuten brauchen Sie mehr. A7 Ulm Richtung Würzburg zwischen Giengen-Herbrechtingen und Ahlen-Oberkochen. Baustelle auf der rechten Spur, 9 Kilometer Stau, 40 Minuten plus. A8 Stuttgart Richtung Karlsruhe zwischen Kreuz Stuttgart und Dreieck-Leonberg. Ein Unfall auf der linken Spur, 4 Kilometer Stau, Verzögerung bis zu 20 Minuten. Dann auf die A8 Karlsruhe Richtung Stuttgart zwischen Pforzheim West und Pforzheim Ost. Die Dauerbaustelle, 9 Kilometer stockend, Verzögerung 20 Minuten. In der Gegenrichtung auf der A8 Richtung Karlsruhe zwischen Heimsheim und Pforzheim Ost. Auch die Baustelle und 8 Kilometer stockender Verkehr, Verzögerung eine Viertelstunde. A81 Heilbronn Richtung Stuttgart zwischen Pleidelsheim und Ludwigsburg Süd. Unfall, der Verkehr wird über den Standstreifen geleitet. 8 Kilometer Stau, Verzögerung 1 Stunde, viel Geduld in der Gegenrichtung. Zwischen Stuttgart-Feuerbach und Ludwigsburg Nord auf der A81 8 Kilometer stockend und 20 Minuten, die es länger dauert. Dann schauen wir noch schnell in die Schweiz. A2 Luzern Richtung Gotthard zwischen Erstfeld und Göschnen. Auch da ist Geduld gefragt. 8 Kilometer Stau, mehr als 1 Stunde, die Sie da länger stehen. Die empfohlene Alternative ist A13, der San Bernardino-Tunnel. Ihnen allen, wo auch immer Sie stecken, gute Fahrt, kommen Sie gut an. 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
0: Und gleich mit Bernd Mattlener. Wir schalten gleich in unser SWR 4 Wetterstudio. Da ist der Bernd und da schauen wir mal, was er so im Gepäck hat. Ich glaube, es wird ein bisschen wärmer und ich glaube weiterhin keinen Regen. Aber wir fragen das sicherheitshalber nochmal nach drei Hits.
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0: Ein paar Takte Reggae an diesem Donnerstagnachmittag. Bob Marley and the Wailers hier bei SWR 4. Could you be loved? Wir gehen schnell auf die A6 Nürnberg Richtung Heilbronn. Zwischen Kirchberg und Ilshofen-Wolpertshausen. Ungesicherte Unfallstelle und Vorsicht auf der A81 Heilbronn Richtung Stuttgart. Zwischen Ludwigsburg Nord und Ludwigsburg Süd. Da steht ein defektes Fahrzeug auf der rechten Spur. Hier bitte vorsichtig fahren. Ja, und Reggae passt eigentlich wunderbar zum Wetter, was wir gerade draußen haben vor der Haustür. Der Sommer hat den Südwesten fest im Griff und Bernd Mattlin in unserem SWR4-Wetterstudio. Das bleibt auch so, heute und morgen und die nächsten 10 Wochen, sage ich mal. Nein, natürlich nicht.
1: Ja, nee. Aber so in näherer Zukunft wird es deutlich wärmer als heute. Diese 27 Grad, die wir als Spitzenwert in Rheinfelden erreicht haben. Trier meldet 26 Grad. Und das neue Hoch Norbert nähert sich allmählich vom Ärmelkanal her und hat eben die Wolken schon ganz gut auflösen können. Ein paar dichtere Exemplare noch im Norden von Rheinland-Pfalz und im äußersten Süden von Baden-Württemberg, so vom Kletzgau bis nach Oberschwaben rein. Aber diese Wolken werden immer kleiner, je näher dieses Hochdruckgebiet kommt, und im Laufe der Nacht wird es dann gar keine Wolken mehr haben und es wird unter einem sternenklaren Himmel noch einmal ziemlich frisch. Tiefstwerte zwischen 13 und 6 Grad.
0: Und ich werde nicht müde zu fragen, hast du irgendwann mal auch nur einen Regentropfen mit dabei? Oder wieder nicht?
1: Ja, die Antwort ist eigentlich die gleiche wie gestern und vorgestern, dass wir im Laufe des Wochenendes, vor allen Dingen zum Sonntag hin, lokal mal einen Regenschauer oder ein Gewitter abbekommen. Das ist natürlich alles viel zu wenig, um die hohe Waldbrandgefahr und die große Trockenheit zu lindern. Bis dahin passiert gar nichts. Morgen ist fast alles super sonnig. Ein paar lockere Quellwolken über den Bergen, ein paar dichtere Wolken im Norden von Rheinland-Pfalz. Wir haben immer noch diese nördliche Strömung. Da kommt ein bisschen Nordseeluft rein. Und im Norden von Rheinland-Pfalz sind es 22 bis 26 Grad. Ansonsten gut und gerne 26 bis 30 Grad. Die 30 Grad Hitzemarke morgen am Kaiserstuhl. Und am Samstag wird diese Hitzemarke von 30 Grad verbreiterter überschritten. 32, 33 Grad am Oberrhein entlang. Im höheren Bergland 26 Grad. Es geht am Samstag sonnig los, endet ein bisschen wolkiger und am Samstagabend gibt es dann ganz im Süden von Baden-Württemberg auch die Schauer und Gewitter.
0: So, Bernd, und wir hören uns ja morgen um diese Zeit plus minus wieder und du weißt, was ich dann mache? Ich frage dann wieder nach Regen, ja?
1: Bitte, ich hab's befürchtet.
0: Ich hab's befürchtet, ja. Bitte halte dich bereit. Dankeschön, Bernd Mattlin, und schöne Grüße ins SWR4-Wetterstudio. Tschüss, ciao, ciao.
1: Tschüss.

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Johnny hasst Jazz. Ja, so ist das. Johnny hates Jazz heißt diese Kapelle. Und deswegen machen sie eben keine Jazzmusik, sondern einfach ganz gemütliche Musik, so wie beispielsweise Shattered Dreams, was wir da gerade gehört haben. Hier bei SWR4 an diesem Donnerstag jetzt noch Billy Joel, She's Always a Woman. Und Ihnen wünsche ich einen schönen Donnerstag mit SWR4.

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4: Um 17 Uhr mit Eva Zofko. Guten Tag. In einer Bank in Regensburg wird ein Mann bei einer mutmaßlichen Geiselnahme schwer verletzt. Die Bundesregierung erleichtert Abschiebungen nach Afghanistan. Und das Wetter, Sonne und Wolken, nachts klar und frisch, Tiefstwerte 13 bis 6 Grad. Bei einem Messerangriff in einer Bankfiliale in Regensburg ist mindestens ein Mensch lebensgefährlich verletzt worden. Das Opfer ist laut Polizei ins Krankenhaus gebracht worden. Der Täter befinde sich noch im Bankgebäude, wohl zusammen mit weiteren Menschen. Ein Polizeisprecher sagte, es lasse sich noch nicht sagen, ob es sich um eine Geiselnahme handle. Bisher seien keine Forderungen bekannt. Das Bundesinnenministerium erweitert Abschiebungen nach Afghanistan. Jetzt können im Prinzip alle ausreisepflichtigen Afghanen abgeschoben werden, nicht nur Straftäter und Gefährder. Das geht aus neuen Vorgaben der Bundespolizei hervor. Details hat Christina Nagel.
5: Innenminister Dobrindt hat in der Vergangenheit immer wieder deutlich gemacht, dass er den Kreis derjenigen, die nach Afghanistan zurück müssen, erweitern will. Dabei geht es vor allem um nicht straffällig gewordene, alleinreisende Männer, deren Asylgesuch abgelehnt worden ist. Kritik an der Entscheidung, die Hürden abzusenken, kommt von Organisationen wie dem Flüchtlingsrat und Amnesty International. Sie halten das Vorgehen für unverantwortlich und nicht vereinbar mit den Menschen- und völkerrechtlichen Verpflichtungen Deutschlands. Für generelle Kritik sorgt, dass die Bundesregierung mit den islamistischen Taliban zusammenarbeitet und auch zu Zugeständnissen bereit ist, um Abschiebungen möglich zu machen.
4: Die stellvertretende Leiterin von Caritas International in Kabul, Staudacher, hat deutlich gemacht, dass sie Abschiebungen nach Afghanistan für unverantwortlich hält. Auch wer nicht unmittelbar durch das Taliban-Regime verfolgt werde, sei konfrontiert mit großer Armut und eingeschränkten Menschenrechten. Die IG Metall bezeichnet die drohende Zerschlagung des Ellwanger Batterieherstellers Warta als riesige Katastrophe. Die Belegschaft müsse erfahren, wie es für sie weitergehe, so die Gewerkschaft. SWR-Reporter Thorsten Blümke.
6: Arbeitsplätze und Existenzen stünden auf dem Spiel, auch die vieler Familien. Deshalb müssten die Beschäftigten so rasch wie möglich erfahren, wie es für sie weitergehe, so Fabian Fing von der IG Metall in Aalen. Warta-Investor und Aufsichtsratsmitglied Michael Theuner erklärte, Ziel sei, das Batterie-Know-how in Europa zu halten. Ohne harte Einschnitte werde es jedoch nicht gehen. Heute war bekannt geworden, dass die großen Geldgeber und Gläubiger von Warta wegen der prekären Finanzlage nur die Produktion von Haushaltsbatterien erhalten wollen. Andere Unternehmensbereiche könnten in die Insolvenz rutschen.
4: Nach dem Sturz eines Bahnmitarbeiters aus einem fahrenden Zug fordert die Staatsanwaltschaft Karlsruhe erneut Haftbefehl gegen den 36-jährigen Beschuldigten. Man habe eine entsprechende Beschwerde eingelegt. Matthias Zurawski berichtet.
7: Das Karlsruher Amtsgericht hatte am Samstag den Erlass eines Haftbefehls gegen den Beschuldigten abgelehnt. Als Grund wurde unter anderem ein Überwachungsvideo aus dem Zug genannt, das beim Haftrichter für Zweifel am Tatablauf sorgte. Der 36-Jährige soll den Bahnmitarbeiter nach einer Fahrkartenkontrolle in eine körperliche Auseinandersetzung verwickelt haben. Dabei sei der 26-Jährige bei Tempo 120 aus dem Zug gestürzt. Er wurde schwer verletzt. Grundlage für die Beschwerde seien neue Erkenntnisse über den Tatablauf und die persönlichen Verhältnisse des einschlägig vorbestraften Beschuldigten, so die Staatsanwaltschaft. Nun muss das Amtsgericht erneut entscheiden.
4: Die Winzergemeinde Augen im Kreis Breisgau-Hochschwarzwald hat überraschend rund 1,8 Millionen Euro geerbt. Dazu ein großes Baugrundstück. Nach Angaben des Bürgermeisters hatte ein 83-Jähriger die Gemeinde als Alleinerbin eingesetzt. Das Geld solle der gesamten Gemeinde zugutekommen, heißt es. Die Zeit, 17.04 Uhr.
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8: Los geht's auf der A3 Würzburg Richtung Frankfurt zwischen dem Offenbacher Kreuz und Frankfurt Süd. Unfall auf dem linken und dem mittleren Fahrstreifen, 5 Kilometer Stau. Knappe halbe Stunde dauert's länger. A5 Karlsruhe Richtung Frankfurt zwischen Kronau und Waldorf-Wiesloch. Baustelle linke Spur ist gesperrt, 9 Kilometer stockend, Verzögerung 20 Minuten. A6 Nürnberg Richtung Heilbronn zwischen Kirchberg und Ilshofen-Wolpertshausen. Unfall, rechte Spur ist gesperrt, 4 Kilometer Stau, Verzögerung 20 Minuten. A7 Ulm Richtung Würzburg zwischen Giengen-Herbrechtingen und Aalen-Oberkochen. Baustelle auf der rechten Spur, 9 Kilometer Stau, 40 Minuten plus. A8 Stuttgart Richtung Karlsruhe zwischen Kreuz Stuttgart und Dreieck-Lehrenberg. Unfall 8 Kilometer stockend, Verzögerung 20 Minuten. A8 Stuttgart Richtung Karlsruhe zwischen Heimsheim und Pforzheim-Ost. Die Dauerbaustelle 8 Kilometer stockend. Eine Viertelstunde brauchen Sie länger. In der Gegenrichtung A8 Richtung Stuttgart. Zwischen Pforzheim-West und Pforzheim-Ost auch die Baustelle. Auch 7 Kilometer stockender Verkehr und auch 15 Minuten, die es länger dauert. Dann auf die A81, Heilbronn Richtung Stuttgart zwischen Mundelsheim und Ludwigsburg Süd. Unfall, der Verkehr wird über den Standstreifen geleitet, 12 Kilometer Stau, 1,5 Stunden plus. Viel Geduld in der Gegenrichtung zwischen Stuttgart-Feuerbach und Ludwigsburg Nord auf der A81, 7 Kilometer Stau, Verzögerung eine halbe Stunde. Die B312 Biberach Richtung Bergheim, die ist zwischen Jordanei und Reichenbach nach einem Unfall gesperrt. Dann noch in die Schweiz, A2 Luzern Richtung Gotthard. Zwischen Amsteg und Göschenem 5 Kilometer Stau, Verzögerung 50 Minuten. Kommen Sie gut durch, kommen Sie gut an. Alles zum Nachlesen auf swr4.de und in unserer App.
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8: 21 Grad in Mayen oder auch in Stuttgart am Flughafen. 22 sind es in Leutkirch im Allgäu und in Trier. Angenehme 25 Grad. Wie das Wetter weitergeht, sagt Ihnen Bernd Mattlener.
9: Nach einem unterm Strich recht sonnigen Abend folgt eine sternklare und frische Nacht. Die Tiefstwerte liegen zwischen 13 und 6 Grad. Morgen scheint die Sonne. Höchstens ein paar flache Quellwolken tauchen über den Bergen auf. Die Luft wird wärmer als zuletzt. 24 Grad gibt es auf der Alp bis 30 Grad am Kaiserstuhl. Am Samstag wird es bis 33 Grad heiß und erstmal sonnig. Zum Abend bilden sich im Süden Baden-Württembergs örtlich Gewitter.
8: Dankeschön, Bernd.
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8: Jeder der beiden Künstler ist für sich schon eine Granate, um es mal so salopp zu sagen. Ex-Beatle Paul McCartney und der großartige Stevie Wonder. Und wenn die beiden sich dann auch noch zusammentun, dann wird das automatisch doppelt genial. Wir haben jetzt den Beweis für Sie, denn 1982, da haben McCartney und Wonder diesen Riesenhit hier eingesungen, Ebony and Ivory. Einen schönen Donnerstagnachmittag.
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Ganz gemütlich geht's durch diesen Donnerstagnachmittag hier bei SWR 4 mit Smokey und das Mexican Girl. Wir gehen schnell auf die Straße, damit Sie sicher ankommen. Vorsicht auf der B40 Frankfurt Flughafen Richtung Schwanheimer Knoten. Zwischen der B43 Kelsterbach-Frankfurter Straße und dem Schwanheimer Knoten steht ein defekter PKW auf der rechten Spur in der Baustelle. Wir möchten, dass Sie ganz entspannt morgen in den Freitag starten, morgen früh. Und deswegen haben wir Ihnen wieder 3 Hits zur Auswahl gestellt, über die Sie abstimmen können. Die Frage ist ganz einfach, mit welchem Hit wollen Sie morgen früh um 7:15 geweckt werden? Sie können abstimmen in unserem SWR 4 WhatsApp-Kanal. Wie Sie sich den auf Ihr Handy holen, können Sie nachlesen auf swr4.de. Für morgen früh zur Auswahl steht zum Beispiel ABBA mit diesem Riesenhit hier. Honey, honey. Oder wie wär's denn beispielsweise mit einem musikalischen Ausflug in die Karibik mit Bacardi Feeling? Die Stimme von Kate Janai und Startplatz 3, den belegt 10cc mit Dreadlock Holiday. Auch nicht schlecht, oder? Aber Kate Janai oder 10cc, was darf's denn sein? Welcher Titel läuft morgen früh um gleich nach den 7 Uhr Nachrichten als erster Titel? Sie haben es in der Hand und Sie können dann einfach jetzt mit abstimmen in unserem SWR 4 WhatsApp-Kanal. Ich bin sehr gespannt auf das Ergebnis. Hier ist SWR 4 und hier sind die Rhythmics am Donnerstag.

0: Es ist 17.30 Uhr.
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2: Mit Katharina Racke, guten Tag. Das Fest in Karlsruhe hat bei perfektem Wetter begonnen. 10-Jährige aus Durmersheim vermisst und das Wetter morgen wieder viel Sonne. Das Fest in der Karlsruher Günter-Klotz-Anlage hat begonnen. Bis Sonntag gibt es viel Musik und Kulturveranstaltungen. SWR-Reporterin Fabiola Germer ist vor Ort. Fabiola, ist denn der Mount Klotz schon voll?
3: Ja, im Gegenteil. Ich stehe ein paar Meter entfernt und ich würde sagen, da ist noch ordentlich Platz. Aber immer mehr Menschen strömen hier auf das Gelände. Die ersten Besucher sitzen aber schon direkt hier am Mount Klotz mit einem Getränk in der Hand und wollen den ersten Act des Abends sehen. Und das ist der Sänger Ivo Martin. Er hat jetzt gerade die Hauptbühne eröffnet. Und auch im kostenlosen Bereich bei der Feldbühne spielt schon die erste Band. Ja, die Stimmung hier ist ausgelassen, die Sonne scheint, es weht ein leichter Wind. Ich würde sagen, perfekte Startbedingungen für 4 Tage das Fest.
2: Wunderbar, Fabiola Germer live von das Fest in Karlsruhe. Nach dem Sturz eines Bahnmitarbeiters aus einem fahrenden Zug fordert die Staatsanwaltschaft Karlsruhe erneut Haftbefehl gegen einen 36-jährigen Beschuldigten. Man habe eine entsprechende Beschwerde eingelegt, so die Staatsanwaltschaft heute. Matthias Zurawski.
4: Das Karlsruher Amtsgericht hatte am Samstag den Erlass eines Haftbefehls gegen den Beschuldigten abgelehnt. Als Grund wurde unter anderem ein Überwachungsvideo aus dem Zug genannt, das beim Haftrichter für Zweifel am Tatablauf sorgte. Der 36-Jährige soll den Bahnmitarbeiter nach einer Fahrkartenkontrolle in eine körperliche Auseinandersetzung verwickelt haben. Dabei sei der 26-Jährige bei Tempo 120 aus dem Zug gestürzt. Er wurde schwer verletzt. Grundlage für die Beschwerde seien neue Erkenntnisse über den Tatablauf und die persönlichen Verhältnisse des einschlägig vorbestraften Beschuldigten, so die Staatsanwaltschaft. Nun muss das Amtsgericht erneut entscheiden.
2: Seit gestern wird ein 10-jähriges Mädchen aus Durmersheim vermisst. Laut Polizei teilten Angehörige mit, dass sich die 10-jährige gestern Nachmittag auf den Weg nach Karlsruhe machte und nicht zurückkehrte. Die Kripo Rastatt ermittelte, dass sie möglicherweise mit 2 minderjährigen Begleiterinnen Richtung Frankfurt unterwegs sein könnte. Das Mädchen trägt ein schwarzes T-Shirt und rosa Turnschuhe. Hinweise an jede Polizeidienststelle. Bei einem Unfall zwischen Karlsbad Langensteinbach und dem Industriegebiet Ittersbach ist laut Polizei mindestens 1 Mensch schwer verletzt worden. 2 Autos seien auf der Landesstraße zusammengestoßen. Es gab eine Vollsperrung.
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2: In der Nacht kühl, 7 bis 13 Grad. Dann morgen gibt's wieder viel Sonne und es wird bis 29 Grad am Rhein. Und am Samstag, da wird's bis 32 Grad heiß.
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0: Um 6:03 gehen wir auf die A3 Würzburg Richtung Frankfurt zwischen Offenbacher Kreuz und Frankfurt Süd. Bergungsarbeiten auf der linken Spur, 10 Kilometer Stau, knappe halbe Stunde Verzögerung. A5 Karlsruhe Richtung Frankfurt zwischen Kronau und Waldorf-Wiesloch, Baustelle, linke Spur gesperrt, 10 Kilometer stockend, 20 Minuten dauert's länger. 30 Minuten Verlängerung bzw. Verzögerung auf der A6 Nürnberg Richtung Heilbronn zwischen Kirchberg und Ilshofen-Wolpertshausen. Unfall, rechte Spur gesperrt, 6 Kilometer Stau. A7 Ulm Richtung Würzburg zwischen Giengen-Herbrechtingen und Aalen-Oberkochen, Baustelle, 7 Kilometer Stau, 30 Minuten plus. Dann auf die A8 Stuttgart Richtung Karlsruhe. Da haben wir die Dauerbaustelle zwischen Heimsheim und Pforzheim-Ost, deswegen 8 Kilometer stockend, eine Viertelstunde dauert's länger, in der Gegenrichtung ähnlich. A8 Richtung Stuttgart, zwischen Pforzheim-West und Pforzheim-Ost, Baustelle 7 Kilometer stockend, 15 Minuten plus auch da. A81 Heilbronn Richtung Stuttgart, zwischen Mundelsheim und Ludwigsburg-Süd, geräumte Unfallstelle, aber immer noch 10 Kilometer Stau und in der Gegenrichtung zwischen Stuttgart-Feuerbach und Ludwigsburg-Nord noch 5 Kilometer stockender Verkehr. Die B312 Biberach Richtung Bergheim, die ist zwischen Jordanei und Reichenbach nach einem Unfall gesperrt. Und in der Schweiz A2 Luzern Richtung Gotthard zwischen Amsteg und Göschenem noch 5 Kilometer Stau und 50 Minuten, die es länger dauert. Kommen Sie alle gut und sicher an Ihr Ziel. 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
0: Und ich würde sagen, wir feiern schon mal ein bisschen den Feierabend am Donnerstag, oder? Auf den steuern wir ja schon zu. Vielleicht genießen Sie ihn ja auch schon. Wir haben den passenden Feierabend-Soundtrack für Sie. Riesenhit aus dem Jahr 1981, der bei keiner Fete fehlen darf. Ottawan, Hands Up.
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0: Tja, wo ist sie hin, die Liebe? Ich weiß es ja auch nicht. Where did our love go, die Supremes, hier bei SWR 4 an diesem Donnerstag. Wir haben 17.43 Uhr und wir warten auf einen schönen, lauen Donnerstagabend, auf einen Sommerabend. Schön raus auf dem Balkon, auf die Terrasse, ein Gläschen dazu, vielleicht ein kühles Getränk zur Erfrischung. Und dann fehlen eigentlich nur noch die schönsten Oldies. 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
1: 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Und der Pagenkopf überhaupt ist auch mit dabei. Bitte, schön frisiert treffen wir uns um 8 in den Goldies.
0: Also, schnell nochmal vor den Spiegel und nochmal mit der Bürste durch, dann sollte das klappen. Und dann spielen wir, würde ich sagen, jetzt doch auch mal ein Duo, das in den 80ern die Haare sehr, sehr schön hatte. Hier sind die beiden Lockenkopfschwestern, um sie mal so zu nennen, Alice May und Karen Wood. Die kennen wir besser als Maywood. Hier ist Rio bei SWR 4.

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8: Um 18 Uhr mit Eva Zofko, guten Abend. In einer Bank in Regensburg stirbt ein Mann nach einem Messerangriff. Der Ecuadorianer Richard Carapaz gewinnt die erste Alpenetappe der Tour de France. Und das Wetter, Sonne und Wolken, nachts klar.

0: frisch, Tiefstwerte 13 bis 6 Grad. Bei einem Vorfall in einer Bankfiliale in Regensburg ist am Nachmittag ein Mensch getötet worden. Bisher ist die Lage unklar. Boris Bauer aus der SWR Nachrichtenredaktion, was weiß man denn bisher?
1: Die Polizei hat die Bankfiliale im Westen von Regensburg weiträumig abgeriegelt. Bekannt ist, dass ein Mensch in dieser Bankfiliale erst lebensgefährlich verletzt wurde und dann im Krankenhaus gestorben ist. Der Täter soll mit einem Messer bewaffnet sein und sich noch in der Bank befinden, zusammen mit anderen Menschen. Wie viele, das ist bisher nicht bekannt. Bei dem Täter soll es sich um einen Einzeltäter handeln. Nach Meldungen der Agentur AFP soll es Spezialkräften der Polizei gelungen sein, zwei Menschen aus der Bank herauszubringen. Die Motivlage des Täters ist unklar. Man weiß bisher nicht, ob es so etwas war wie ein Banküberfall oder ob es andere Motive gibt.
0: Union und SPD sind zufrieden mit der Entscheidung des Bundesverfassungsgerichts, keine konkreten zeitlichen Vorgaben für das Verfahren der Gesetzgebung zu setzen. Es geht um das sogenannte Heizungsgesetz der Ampelregierung von 2023. Ein CDU-Abgeordneter hatte dagegen geklagt. Ihm ging das Verfahren zu schnell. Aus Berlin berichtet Andreas Fischer.
2: In der Regierung will die Union jetzt selbst Gesetze schnell durch den Bundestag bringen, zum Beispiel vor kurzem die Krankenkassenreform. Auch Johannes Fechner, parlamentarischer Geschäftsführer beim Koalitionspartner SPD, sieht das Urteil als Bestätigung, dass man schnelle Entscheidungen im Bundestag treffen könne. Die Reaktionen der Opposition fallen gemischt aus. Irene Mihalitsch von den Grünen sagt, es sei gut, dass das Gericht nicht zu tief in die Verfahrensgestaltung bei der Gesetzgebung eingreife. Es sei aber auch Aufgabe des Parlaments und insbesondere der Mehrheit, mit diesem Entscheidungsspielraum vernünftig umzugehen.
0: Der Präsident des Deutschen Instituts für Wirtschaftsforschung, Fratscher, warnt vor einem Ende der sogenannten Brandmauer zur AfD. Ein Einreißen der Brandmauer helfe nur der AfD selbst, denn es verschaffe ihr in den Augen mancher zusätzliche Legitimität, sagte Fratscher dem Handelsblatt. Er widersprach damit dem sächsischen Ministerpräsidenten Kretschmer, der gefordert hatte, mit allen Parteien zu reden. Fratscher kritisierte vor allem die Wirtschafts- und Sozialpolitik der AfD. Ihre Wählerinnen und Wähler sowie Regionen mit hohem AfD-Anteil würde unter einer AfD-Politik deutlich stärker leiden als andere. Nach dem Angriff auf eine Frau im Stuttgarter Einkaufscenter Milaneo hat die Polizei weitere Einzelheiten bekannt gegeben. Demnach arbeitete das Opfer in einem Ladengeschäft in dem Zentrum. Stefanie Reinhardt mit den Einzelheiten.
3: Gegen 10.15 Uhr gab es aus dem Einkaufszentrum mehrere Anrufe bei der Polizei. Die fand dann eine 47 Jahre alte Frau schwer verletzt. Ersten Erkenntnissen zufolge wurde sie mit einem Messer angegriffen und danach angezündet. Dadurch habe es in dem Einkaufscenter auch eine Rauchentwicklung gegeben. Der Tatverdächtige war geflüchtet. Die Polizei fahndete im Stadtgebiet nach ihm. Kurz nach 12 Uhr konnte sie den Mann dann in Stuttgart-Heumaden festnehmen, einige Kilometer entfernt vom Tatort. Der Mann und die Frau sollen in einer Beziehung gewesen sein.
0: Bei der Tour de France hat Richard Carapaz aus Ecuador die 18. Etappe gewonnen. Es war die erste in den Alpen und führte von Boiron nach Orsières-Merlet. Tadej Pogacar trägt weiterhin das gelbe Trikot des Gesamtführenden. Morgen führt die Etappe zum ersten Mal in diesem Jahr nach Alpe d'Huez. Die Zeit, es ist 18.04 Uhr.
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5: Einen guten Abend auf die Straßen. Zunächst mal die Gefahrenmeldungen. Vorsicht auf der A6 Mannheim Richtung Heilbronn. Zwischen Wiesloch-Rauenberg und Sinsheim hier steht ein defektes Fahrzeug auf der linken Spur. Vorsicht auch auf der A81 Stuttgart Richtung Heilbronn. Zwischen Dreieck-Leonberg und Stuttgart-Zuffenhausen hier eine ungesicherte Unfallstelle auf der linken Spur. Die Staus, wir legen los mit der A3 Würzburg in Fahrt Richtung Frankfurt. Zwischen Obertshausen und Frankfurt Süd 6 Kilometer stockender Verkehr. Jetzt die A5, Karlsruhe Richtung Frankfurt zwischen Kronau und Waldorf-Wiesloch. Baustelle, die linke Spur ist gesperrt, 10 Kilometer stockender Verkehr, Verzögerung her bis zu 20 Minuten. Die A5 Frankfurt Richtung Karlsruhe zwischen Kreuz Heidelberg und Kreuz Waldorf, 12 Kilometer stockender Verkehr, Verzögerung bis zu 25 Minuten. Jetzt die A61 Koblenz Richtung Ludwigshafen zwischen Dorsheim und Bingen-Mitte, brennender Sattelschlepper und Sichtbehinderungen durch Rauch. A67 Darmstadt Richtung Mannheim zwischen Pfungstadt und Gernsheim 2 Kilometer Stau. Da gehen wir auf die A8 Stuttgart Richtung Karlsruhe zwischen Heimsheim und Pforzheim Ost. Baustelle 8 Kilometer stockender Verkehr, die Verzögerung hier bis zu einer Viertelstunde. Und in der Gegenrichtung zwischen Pforzheim West und Pforzheim Ost. Baustelle 7 Kilometer stockender Verkehr, die Verzögerung auch hier bis zu einer Viertelstunde. Rüber auf die 81 Stuttgart Richtung Heilbronn zwischen Stuttgart-Feuerbach und Ludwigsburg-Nord. 5 Kilometer stockender Verkehr. Und die Gegenrichtung Heilbronn Richtung Stuttgart zwischen Mundelsheim und Ludwigsburg-Nord. Hier ist die Unfallstelle inzwischen geräumt. Noch 7 Kilometer stockender Verkehr. Die Bundesstraße 312 Biberach Richtung Bergheim zwischen Jordanei und Reichenbach nach einem Unfall gesperrt. Und in der Schweiz die A2 Luzern Richtung Gotthard zwischen Amstieg und Göschenen. 5 Kilometer Stau, die Verzögerung ja bis zu 50 Minuten, haben Sie auch da viel Geduld. Alle Verkehrsinfos bekommen Sie bei uns immer zum Nachlesen auf swr4.de. Ich wünsche Ihnen weiterhin eine gute und sichere Fahrt.
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5: Ich habe die aktuellen Temperaturen für Sie in Böblingen. Sonnig, 21 Grad, Biberach leicht bewölkt. 23 Grad, da geht noch mehr. Neumagen droht leicht bewölkt 24 Grad und Herdorf bewölkt 21 Grad. Die Sommeraussichten jetzt aus dem SWR4 Wetterstudio.
6: Nach einem unterm Strich recht sonnigen Abend folgt eine sternklare und frische Nacht. Die Tiefstwerte liegen zwischen 13 und 6 Grad. Morgen scheint die Sonne, höchstens ein paar flache Quellwolken tauchen über den Bergen auf. Die Luft wird wärmer als zuletzt. 24 Grad gibt es auf der Alp bis 30 Grad am Kaiserstuhl. Am Samstag wird es bis 33 Grad heiß und erstmal sonnig. Zum Abend bilden sich im Süden Baden-Württembergs örtlich Gewitter.
5: Vielen Dank für diese Aussichten an Bernd Madlener.
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5: Ja, draußen beginnt gerade ein schöner Sommerabend, deshalb wird es jetzt Zeit, die Wärme des Tages ein bisschen hinter sich zu lassen, das Fenster zu öffnen und einfach gute Musik zu genießen. Wir haben hier einen musikalischen Abend für Sie mit Gefühl, mit einer Prise Sehnsucht und mit einem Hauch von Sommer. Summer Wine von Nancy Sinatra und Lee Hazelwood, Sexual Healing von Marvin Gaye und It Never Rains in Southern California von Albert Hammond.
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0: Vielleicht genießen Sie auch schon einen Summer Wine um diese Uhrzeit. Es ist 18.18 Uhr. Hier ist SWR 4 an diesem wunderbaren Donnerstagabend.
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0: Ja, so viele unterschiedliche Sommergeräusche haben wir diese Woche schon gehört. Jeden Tag war das ein anderes. Am Montag blicken wir nochmal zurück. Da sind wir zusammen ins Wasser gesprungen. So hat sich das angehört. Ja, dann gab es den Dienstag, da war so eine kleine, flauschige Hummel, die uns den schönsten Musikmix präsentiert hat. Die Hummel ist einfach positiv besetzt, gell, wenn man die hört. Ah. Dann gestern war es soweit, da haben wir uns ein kühles Getränk als Sommergeräusch gegönnt. Ah. Das war der Mittwoch und schon haben wir Donnerstag. Heute mussten wir uns zusammen mal ein bisschen fleißig anstrengen und uns um den Garten kümmern, denn unser heutiges Sommergeräusch war das hier. Und weil SWR4-Hörerin Hildegard Balz aus Mutterschied diesen Rasenmäher bei uns im Programm gehört, gab es gleich einen Anruf von ihr. 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
4: Um 18.30 Uhr A3 Würzburg Richtung Frankfurt. Zwischen Oberzhausen und Frankfurt Süd 6 Kilometer stockender Verkehr. A5 Karlsruhe Richtung Frankfurt zwischen Bruchsal und Kreuz Waldorf. 5 Kilometer Stau wegen einer Baustelle. Verzögerung hier bis zu 20 Minuten. Dann die A5 Karlsruhe Richtung Frankfurt zwischen Kronau und Waldorf-Wiesloch. Baustelle, die linke Spur ist gesperrt. 10 Kilometer stockender Verkehr. Die Verzögerung hier bis zu 20 Minuten. Wir gehen auf die A61 Koblenz Richtung Ludwigshafen. Zwischen Dorsheim und Bingen-Mitte, brennender Sattelschlepper und Sichtbehinderungen durch Rauch. Jetzt die A8 Stuttgart Richtung Karlsruhe zwischen Heimsheim und Pforzheim-Ost. Baustelle 8 Kilometer stockender Verkehr, die Verzögerung hier bis zu einer Viertelstunde. Und in der Gegenrichtung zwischen Pforzheim-West und Pforzheim-Ost. Baustelle 7 Kilometer stockender Verkehr, die Verzögerung hier ebenfalls bis zu einer Viertelstunde. Dann die A81 Stuttgart Richtung Heilbronn zwischen Dreieck-Leonberg und Stuttgart-Zuffenhausen. Unfall 4 Kilometer Stau, die Verzögerung bis zu einer Viertelstunde. Und weiter zwischen Stuttgart-Feuerbach und Ludwigsburg. Nord, 5 Kilometer stockender Verkehr. Und die B312 Biorach Richtung Bergheim ist zwischen Jordanei und Reichenbach nach einem Unfall gesperrt. Und alle Verkehrsinfos bekommen Sie bei uns immer zum Nachlesen auf swr4.de. Ich wünsche Ihnen weiterhin eine gute und sichere Fahrt.
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4: Die Temperaturen aktuell in Leimen sonnig, 24 Grad, Villingen-Schwenningen leicht bewölkt und 23 Grad. Kaub leicht bewölkt 24 und Rennerod leicht bewölkt und 20 Grad. Neben mal mehr, mal weniger Wolken scheint bis in den Abend hinein die Sonne. Im Laufe der Nacht wird es dann sternenklar und auch noch mal ziemlich frisch. Temperaturen sinken nämlich auf 13 bis 6 Grad. Morgen am Freitag, da zeigt sich meist ungestört die Sonne. Im nördlichen Rheinland-Pfalz tauchen einige Wolken auf, aber die Nachmittagswerte, die können sich sehen lassen. Die erreichen 22 Grad im Westerwald und bis zu 30 Grad am Kaiserstuhl.
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4: Und dann wird der Samstag also beim Wetter so richtig aufdrehen, das wissen wir jetzt schon. Aber wer denkt, das bleibt jetzt tagelang so, der sollte mit Blick auf den Sonntag und auf den Montag noch so ein bisschen warten. Gleich die Einzelheiten dazu aus dem SWR 4 Wetterstudio.
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0: Daydream Believer von den Monkees hier in SWR 4 am Donnerstagabend. Und vor Sie bitte auf der A6 Halbbahn Richtung Mannheim zwischen Wiesloch-Rauenberg und Kreuz-Walldorf. Da sind Menschen auf der Fahrbahn. Fahren Sie da bitte ganz besonders vorsichtig. 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Und jetzt werfen wir einen ausführlichen Blick aufs SWR 4 Wochenendwetter mit unserem Wetterexperten Bernd Mattlehner. Guten Abend, lieber Bernd.
1: Hallo, guten Abend, Mike.
0: Bernd, endlich mal wieder Sonnenschein bis zum Abend. Das ist ja schön. Und was bringt anschließend die Nacht? Was bringt sie?
1: Die bringt vor allen Dingen ordentliche Frische, 13 bis 6 Grad, also einstellige Temperaturen, vor allen Dingen in der Eifel, im Westerwald, im Hunsrück, dann auch großflächiger in Baden-Württemberg, hier mal abgesehen von den größeren Städten und den von höheren Bergkuppen abgesehen. Da wird es dann richtig abkühlen, der Himmel ist dann sternenklar, die allerletzten Wolken, die es jetzt noch gibt, lösen sich auf.
0: Morgen scheint es ja ein echter Sommertag zu werden, was kannst du uns da bieten?
1: Ja, das ist Hoch Norbert. Das zapft allmählich wieder warme Sommerluft an und die spürt man insbesondere entlang des Oberrheins. Das sind morgen Nachmittag 29, 30 Grad, ansonsten 22 bis 27, 28 Grad. Die kühlsten Ecken, der hohe Westerwald, und insgesamt gibt es dann im nördlichen Rheinland-Pfalz, vor allen Dingen von der Ahr rüber zur Sieg, einige dichtere Wolken, die kommen so langsam von Nordrhein-Westfalen rein. Ansonsten alles super sonnig morgen, wenige harmlose Schönwetterwolken, die nicht allzu hoch hinaufquellen, sondern eher so ein bisschen flach in die Breite laufen. Und der Wind, der schafft nur wenig Abkühlung. Er weht minimal aus Nord.
0: So, jetzt die Aussichten aufs Wochenende. Zunächst mal der Samstag. Ich habe von dir gerade die Zahl 28 gehört. Ich erhöhe auf 30. Gehst du mit?
1: Ja, 33 Grad wird es am Samstag wohl heiß sein. Großflächig vom Oberrhein über den mittleren Neckar hinweg Richtung Main-Taube-Region. Auch Teile der Pfalz und Rheinhessens über 30 Grad heiß. Viel Sonnenschein erstmal. Dann wird es allmählich wolkiger. Und wenn man so ein bisschen plant zu grillen oder zum Baden, möglichst früh dann im Süden Baden-Württembergs diese Veranstaltungen beenden. Denn dann kommen die ersten Schauer und Gewitter rein. In Rheinland-Pfalz wird das am Samstag noch kein Thema sein.
0: Und dann blicken wir auch gleich noch kurz auf Sonntag und Montag. Da ist schon wieder vorbei mit der Herrlichkeit.
1: Ja, ich habe gerade eben die neuesten Modellprognosen gesehen und bin da kurz ein bisschen zusammengezuckt, weil doch mehr Schauer und Gewitter reinkommen sollen am Sonntag und auch am Montag als ursprünglich vorgesehen. Es wird ein paar Ecken geben, die trifft es wenig bis gar nicht, vor allen Dingen Teile Südbadens und die Pfalz. Aber sonst könntest du mal ein, zwei Putzeimer pro Quadratmeter Nässe geben in Form von Regengüssen und Gewittern. Es wird ein bisschen kühler, bleibt aber sommerlich bis hochsommerlich.
0: Ja, und der Samstag, der ist ja dann grandios heiß. Vielen Dank für die Aussichten aus dem SWR 4 Wetterstudio. Es ist der Donnerstagabend. Schön, dass Sie bei uns sind. 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
1: Mit Axel Ebert. Guten Abend. Ich liebe jüdische Legenden. Zum Beispiel diese. Eines Tages besucht ein wohlhabender Mann einen jüdischen Rabbi. Als er dessen Wohnung betritt, ist er überrascht. Der Rabbi wohnt in einem einzigen Zimmer mit nur wenigen Möbeln. Verwundert fragt der Besucher, wo sind denn all die anderen Möbel? Der Rabbi schaut ihn an und fragt zurück, wo haben Sie denn Ihre Möbel? Der Besucher stutzt, meine, ich bin doch nur zu Besuch hier, ich bin auf der Durchreise. Da lächelt der Rabbi und sagt, ich auch. Diese kleine Geschichte finde ich wunderbar, aber sie trifft mich auch. Denn sie erinnert mich daran, auch ich bin in meinem Leben nur auf der Durchreise. Dabei kann das Leben so schön sein. Ich würde es gerne festhalten. Aber in Wahrheit ist es nur ein Weg, ein Unterwegssein zu einem ganz anderen Ort. Mein letztes Zuhause wartet noch auf mich im Himmel. Ich vergesse das so leicht. Ich lebe oft so, als würde ich für immer hier auf der Erde bleiben. Ich sammle Dinge an, sorge mich um meinen Besitz, halte fest an dem, was ich habe. Meine Möbel, meine Bücher, meine Beziehungen. Ich tue so, als wäre das alles für die Ewigkeit. Dabei weiß ich eigentlich genau, nichts davon kann ich einmal mitnehmen, wenn mein Leben zu Ende geht. Ein Bibelwort aus dem Hebräerbrief bringt es auf den Punkt. Wir haben hier keine bleibende Stadt, sondern die zukünftige suchen wir. Das bedeutet jetzt nicht, dass mein Leben hier auf der Erde unwichtig wäre, ganz im Gegenteil. Gerade weil es eine Durchreise ist, bekommt es seinen ganz besonderen Wert. Jeder Tag ist kostbar, jede Begegnung zählt. Aber ich kann nichts davon festhalten. Ich kann mich nicht absichern, nicht alles kontrollieren. Vielleicht liegt darin auch eine große Freiheit, zu wissen, ich muss keine Angst haben, etwas zu verpassen oder etwas zu verlieren. Ich darf mit leichtem Gepäck unterwegs sein. Ich darf teilen und loslassen. Und ich darf darauf vertrauen, am Ende meiner Reise steht nicht das Nichts, sondern der Himmel. Mein Ziel ist Gott. Am Ende wartet er auf mich. Axel Ebert, Karlsruhe, Evangelische Kirche.
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2: Um 19 Uhr mit Eva Zofko. Guten Abend. Der mutmaßliche Banküberfall in Regensburg ist beendet. In Karlsruhe läuft das Musikfestival Das Fest. Das Wetter, Sonne und Wolken, nachts klar und frisch. Tiefstwerte 13 bis 6 Grad. Der mutmaßliche Überfall auf eine Bankfiliale im bayerischen Regensburg ist beendet. Die Polizei hat einen 20-jährigen Verdächtigen festgenommen. Er soll einen Mann so schwer mit einem Messer verletzt haben, dass dieser später starb. Tobias Wehnleder berichtet von vor Ort.
3: Zuletzt haben sich zwei Menschen noch in der Bank befunden. Die Polizei ging zwar davon aus, dass der Täter nicht direkt Zugriff auf sie hat, allerdings konnte dann das SEK diese beiden Menschen auch befreien und sicher nach draußen bringen, sodass zuletzt jetzt nur noch der Tatverdächtige im Gebäude war. Das SEK ist ins Gebäude gegangen und konnte ihn festnehmen. Infos zum Todesopfer gibt es genauere nicht. Es handelt sich um einen Mann, so viel ist klar. Heute gegen 15 Uhr ist die Polizei hier informiert worden, ist hier wirklich mit einem riesigen Aufgebot angekommen.

0: gerückt, hat diese Bankfiliale umstellt und der Mann wurde dann ins Krankenhaus gebracht, war aber lebensbedrohlich verletzt und ist an diesen Verletzungen dann auch gestorben.
1: Bundesgesundheitsministerin Wagen von der CDU soll nach Medienberichten neue Kanzleramtschefin werden. Sie soll auf ihren Parteikollegen Thorsten Frei folgen, der neuer Fraktionschef wird und damit die Nachfolge von Jens Spahn antritt. Generalsekretär Linnemann ist danach als neuer Bundesgesundheitsminister vorgesehen. Ein Sprecher von Kanzler Merz hat das bisher nicht bestätigt. Der Kanzler werde die Personalentscheidungen bekannt geben, wenn alle offenen Punkte geklärt seien, heißt es. Nach der Teillegalisierung von Cannabis in Deutschland ist die Zahl von Krankenhausbehandlungen wegen der Droge gestiegen. Das Fachjournal Deutsches Ärzteblatt International berichtet über eine entsprechende Studie. Demnach haben sowohl cannabisbedingte Vergiftungen als auch Psychosen zugenommen. Thomas Sambol hat die Einzelheiten.
2: Bei Erwachsenen stieg die Zahl der Krankenhauseinweisungen direkt nach der Teillegalisierung im April 2024 um 5,6%, bei Jugendlichen um fast 15%. Den Studienautoren zufolge könnte die Zunahme der Klinikbehandlungen unter anderem auf hochpotentes Medizinalcannabis zurückzuführen sein, das legal in Online-Apotheken gekauft werden kann. Weil dessen Wirkstoffgehalt in der Regel deutlich höher sei als bei anderen Cannabisprodukten, steige damit auch das Risiko für Vergiftung, Psychosen, Angstzustände und Suizid.
1: In Karlsruhe ist das Fest gestartet. Beim größten Familien- und Musikfestival in Süddeutschland werden bis Sonntag mehr als 200.000 Menschen erwartet. Die Veranstalter sagen, dass die Sicherheitsmaßnahmen in der Günther-Klotz-Anlage in den letzten Jahren nochmal erweitert worden sind. Und aus Karlsruhe berichtet Johannes Stier.
3: Jetzt setzt man auch noch auf Software von einer Karlsruher Firma. Die kann simulieren, wie sich Besucherströme verhalten. Das ist wichtig bei der Planung zum Beispiel der Notausgänge. Und was die Hitze betrifft, da gibt es zum Beispiel kostenloses Trinkwasser. Richtig große Sonnenschirme sind auch aufgestellt. Das sind so 10 Meter im Durchmesser und die spenden ordentlich Schatten. Dazu sind diese Wassernebelsysteme aufgebaut. Kennen wir diese Gestelle, die so eine Art ganz feinen Wasservorhang produzieren, durch den man durchläuft und sich dann abkühlen kann. Und wie schon seit vielen, vielen Jahren wird bei das Fest auch wieder gratis Sonnencreme ausgegeben.
1: Einem Forscherteam aus dem Saarland ist es nach eigenen Angaben gelungen, künstliche Intelligenz wesentlich energieeffizienter zu machen. Die Wissenschaftler haben demnach neue Technologien entwickelt, um den Strombedarf der KI um bis zu 90% zu senken. Dabei setzen sie auf kleinere, bedarfsgerechtere Modelle, die unter anderem den Energiehunger der KI drosseln, heißt es. Diese Modelle würden bei der Datennutzung unwesentlicher Parameter gar nicht erst verarbeiten. Die Zeit 19:04 Uhr.
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5: A5 Karlsruhe Richtung Frankfurt zwischen Bruchsal und Kreuz Waldorf. Baustelle 5 Kilometer Stau, die Verzögerung hier bis zu 20 Minuten. Nochmal die A5, jetzt Frankfurt Richtung Karlsruhe. Die ist zwischen Heppenheim und Hemsbach bis 6 Uhr morgen früh wegen Bauarbeiten gesperrt. Folgen Sie bitte der U86. A61 Koblenz Richtung Ludwigshafen zwischen Dorsheim und Bingen-Mitte. Immer noch brennender Sattelschlepper und Sichtbehinderungen durch Rauch. Und dann noch die A8 Stuttgart Richtung Karlsruhe zwischen Heimsheim und Pforzheim Ost. Baustelle 7 Kilometer stockender Verkehr. Verzögerung hier bis zu einer Viertelstunde. Und in der Gegenrichtung zwischen Pforzheim West und Ost 7 Kilometer stockender Verkehr und ebenfalls Verzögerung bis zu 15 Minuten. Und alle Verkehrsinfos bekommen Sie bei uns immer zum Nachlesen auf swr4.de. Ich wünsche Ihnen weiterhin eine gute und sichere Fahrt.
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5: Die Temperaturen aktuell in Reutlingen leicht bewölkt. 22 Grad, Crailsheim leicht bewölkt, ebenfalls 22 Grad. Pirmasens leicht bewölkt, 23 und Remagen leicht bewölkt, 22. Die schönen Aussichten kommen jetzt aus dem SWR 4 Wetterstudio.
6: Nach einem unterm Strich recht sonnigen Abend folgt eine sternklare und frische Nacht. Die Tiefstwerte liegen zwischen 13 und 6 Grad. Morgen scheint die Sonne, höchstens ein paar flache Quellwolken tauchen über den Bergen auf. Die Luft wird wärmer als zuletzt. 24 Grad gibt es auf der Alp bis 30 Grad am Kaiserstuhl. Am Samstag wird es bis 33 Grad heiß und erstmal sonnig. Zum Abend bilden sich im Süden Baden-Württembergs örtlich Gewitter.
5: Vielen Dank, Bernd Mattlener.
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5: Kurz nach 7, genau die richtige Zeit, um den Tag hinter sich zu lassen. Einfach mal durchatmen, den Abend genießen und Musik hören, die sofort dieses vertraute Gefühl auslöst. Also, willkommen zu den 70ern nach 7. Wir starten ganz entspannt mit den Commodores und Easy.
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Die Hollies in SWR4 mit Magic Woman Touch und das am heutigen Donnerstagabend. Es ist 7:15, gibt zwei neue Gefahrenmeldungen, müssen wir draufschauen. Vorsicht auf der A48, Dreieck Vulkaneifel Richtung Koblenz zwischen Mayen und Polch. Da liegen Reifenteile auf der Fahrbahn. Und Vorsicht bitte auch auf der A5 Basel Richtung Karlsruhe zwischen Freiburg Süd und Freiburg Mitte. Da liegt ein Stein auf der rechten Spur. Fahren Sie auch da bitte ganz besonders vorsichtig. Hier sind die 7:50 in SWR 4. Manchmal, da braucht es im Leben genau diesen einen magischen Zufall, um ganz groß rauszukommen. Und genau das ist unsere Hauptdarstellerin in den nächsten Minuten passiert, Yvonne Elliman. Geboren wurde sie auf Hawaii. Sie zog als Teenager nach London, um in Kneipen zu singen. Und genau dort wurde sie entdeckt. Und zwar für die absolute Kultrolle. Sie hat nämlich gespielt und gesungen die Maria Magdalena in der allerersten Originalaufnahme des Musicals Jesus Christ Superstar. Ihr Song I Don't Know How to Love Him ging damals weltweit durch die Decke, aber das war erst der Anfang für Yvonne. Ein gewisser Eric Clapton war so begeistert von ihrer butterweichen und gleichzeitig auch kraftvollen Stimme, dass er sie vom Fleck weg für seine Band engagiert hat. Und 4 Jahre lang tourte Yvonne dann mit dem Gitarrgott um die Welt, sang die Background-Vocals auf seinem Album und hat den legendären Clapton-Sound der 70er Jahre entscheidend mitgeprägt. Und der ganz große Ritterschlag, der folgte dann erst später im Jahr 1977. Das ging so, die Bee Gees, die haben gerade am Soundtrack zum absoluten Kultalbum Saturday Night Fever geschrieben. Ursprünglich wollten die Gibb-Brüder die Ballade How Deep Is Your Love an Yvonne übergeben. Doch der Manager hat gesagt, nein, das singt ihr mal schön selbst. Da gibt's diese eine Ballade. Das wird von den Bee Gees gesungen, aber diese Disco-Nummer, die geben wir einer anderen Frau. Und diese Frau war Yvonne Elliman. If I Can't Have You wurde somit zu ihrem Riesenhit, zu einem der ganz großen Disco-Hymnen dieser Zeit, der 70er Jahre. Hier ist Yvonne Elliman, If I Can't Have You, in den 7:07 in SWR 4.

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1: Das Soundwirrwarr einer Großstadt in den 70er Jahren, das damals bestimmt noch ganz anders klang, besungen von Neil Diamond aus den 70ern. Beautiful Noise hier in SWR 4. Es ist 19.23 Uhr, Vorsicht auf der A5 Basel Richtung Karlsruhe. Zwischen Freiburg Süd und Freiburg Mitte, da liegt ein Stein auf der rechten Spur. Fahren Sie da bitte ganz besonders vorsichtig.
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1: Um 7:30 Vorsicht bitte auf der A5 Basel Richtung Karlsruhe. Zwischen Freiburg Süd und Freiburg Mitte, da liegt ein Stein auf der rechten Spur. Die A5 Frankfurt Richtung Karlsruhe ist zwischen Heppenheim und Hemsbach bis 6 Uhr wegen Bauarbeiten gesperrt. Folgen Sie bitte der U86. A61 Koblenz Richtung Ludwigshafen, zwischen Dorsheim und Bingen Mitte, immer noch brennende Sattelschlepper und Sichtbehinderungen durch Rauch. Jetzt die A8 Stuttgart Richtung Karlsruhe, zwischen Heimsheim und Pforzheim Ost, Baustelle 7 Kilometer stockender Verkehr, Verzögerung bis zu einer Viertelstunde und in der Gegenrichtung zwischen Pforzheim West und Ost 3 Kilometer Stau. Und dann nochmal die A8 Karlsruhe Richtung Stuttgart, die wird zwischen Pforzheim Nord und Pforzheim Süd zur Fahrbahnausbesserung nachher ab 20 Uhr gesperrt sein. Folgen Sie dann bitte der U7A und der U9. Und dann rüber auf die 81 Stuttgart Richtung Singen zwischen Rottenburg und Horb. 3 Kilometer Stau, die Verzögerung hier bis zu 20 Minuten. Alle Verkehrsinfos bekommen Sie bei uns immer zum Nachlesen auf swr4.de. Ich wünsche Ihnen weiterhin eine gute und sichere Fahrt.
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1: Die aktuellen Temperaturen: Biberach leicht bewölkt, 22 Grad, Calw leicht bewölkt, 21 Grad. Trier bewölkt, 25 und Zweibrücken leicht bewölkt und 25 Grad. Heute Nacht wird es wieder sternenklar und nochmal ziemlich frisch. Die Temperaturen sinken auf 13 bis 6 Grad. Morgen am Freitag zeigt sich die Sonne ungestört. Im nördlichen Rheinland-Pfalz tauchen einige Wolken auf und den Nachmittagswert erreichen morgen schon mal 22 Grad im Westerwald und bis zu 30 Grad am Kaiserstuhl.
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1: Ja, es gibt Titel, wenn man die hört, da kann man für ein paar Minuten einfach mal alles andere und sich ganz leicht ausblenden. Und genau so ein Klassiker kommt jetzt mit ganz viel Gefühl. Chicago und If You Leave Me Now.
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Barclay, James Harvest und Love on the Line in unseren 70ern nach 7 heute Abend. So, und jetzt wird's richtig stimmgewaltig, denn wir feiern eine absolute Naturgewalt des Soul. Ich rede von Yvette Marie Stevens und die kennen Sie unter ihrem Künstlernamen Chaka Khan. Bevor sie solo die Tanzflächen erobert hat, da war sie erstmal die Frontfrau der Funkband Rufus. Doch im Herbst 1978 war es dann soweit. Sie hat ihr ganz eigenes Ding gemacht. Damals war sie gerade erst 25 Jahre alt, voller Energie. Und sie wollte eine Hymne aufnehmen, die Frauen weltweit feiert und stärkt. Und das ist ihr gelungen. Der absolute Volltreffer natürlich. Und wenn Sie beim Titel gleich genau hinhören, da hören Sie eine zweite Stimme im Studio. Da gab es eine Background-Sängerin, eine Frau, damals ganz jung, gerade einmal 15 Jahre alt, als Background-Sängerin am Mikrofon hier, um Chaka Khan zu unterstützen. Whitney Houston, zwei Megastars also jetzt hier. Hier ist die fantastisch zeitlose Queen of Funk, Chaka Khan, mit ihrem Meilenstein I'm Every Woman. In unseren 70er nach 7 hier in SWR 4.

0: Taylor in SWR4 mit House, Sweet It Is To Be Loved By You. Das sind die 70er nach 7 hier mit Mike Schieber. Vorsicht auf der 81, Stuttgart Richtung Heilbronn. Zwischen Dreieck Leonberg und Stuttgart-Zuffenhausen Bergungsarbeiten auf dem linken und auf dem mittleren Fahrstreifen. Fahren Sie da bitte ganz besonders vorsichtig. Auch der heutige Donnerstagabend ist wieder eine kleine Reise in die Vergangenheit. Barbara Scherrer öffnet ihr musikalisches Fotoalbum und bringt die schönsten Erinnerungen zurück mit den Goalies hier in SWR 4 gleich ab 8.
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1: Um 20 Uhr mit Cedric Wies. Nach dem Rücktritt von Jens Spahn als Fraktionschef deuten sich in der Union wichtige Personalentscheidungen an. Die bisherige Gesundheitsministerin Nina Wagen soll nach Medienberichten neue Kanzleramtschefin werden. Aus dem ARD-Hauptstadtstudio berichtet Isabel Karas.
2: Sie würde da auf Thorsten Frey folgen, der ja wiederum Nachfolger des zurückgetretenen Jens Spahn an der Spitze der Unionsfraktion werden soll. Wagens Posten als Gesundheitsministerin, den soll dann Carsten Linnemann übernehmen. Der ist aktuell noch CDU-Generalsekretär. Aus Regierungskreisen heißt es momentan aber noch, der Bundeskanzler werde die Personalentscheidung bekannt geben, wenn alle offenen Punkte geklärt sind. Das wird wohl erst morgen der Fall sein.
1: Mit Nina Wagen wäre zum ersten Mal eine Frau Chefin im Bundeskanzleramt. Carsten Linnemann würde zum ersten Mal ein Ministeramt übernehmen. Bei einer mutmaßlichen Geiselnahme in einer Bank im bayerischen Regensburg ist ein Mensch getötet worden. Der Täter konnte etwa 3 Stunden nach der Tat von einem Spezialkommando der Polizei festgenommen werden. Verletzt wurde er dabei nicht. 2 weitere mutmaßliche Geiseln konnten vorher auch unverletzt befreit werden. Die Lage vor Ort war nach dem Überfall lange unübersichtlich. Bisher gibt es auch keine Informationen darüber, ob der Mann die Bank ausrauben wollte. Das US-Repräsentantenhaus fordert, dass die Militäreinsätze in Iran beendet werden. Es hat dafür eine weitere Resolution verabschiedet. Der Antrag kam von der Demokratischen Partei. Er wurde mit 214 zu 208 Stimmen angenommen. Darin steht, dass beide Kammern des Parlaments, also Senat und Repräsentantenhaus, Kriegshandlungen erst zustimmen müssten. Vor rund 4 Wochen hatte auch schon der Senat eine solche Resolution verabschiedet.

0: Ausgenommen sind aber Einsätze, die zur Verteidigung der USA oder wegen unmittelbar bevorstehender Angriffe nötig sind. Darauf beruft sich US-Präsident Trump bei den aktuellen Attacken in Iran. Die Bundesgartenschau 2039 soll nach Reutlingen kommen. Der Gemeinderat hat einer Bewerbung zugestimmt. Mit dabei sind auch 5 Nachbargemeinden. Harry Röhrle mit Details.
1: Klarer hätte die Abstimmung nicht sein können. Alle Fraktionen des Reutlinger Gemeinderats wollen eine Bewerbung für die Bundesgartenschau 2039. Auch die anderen beteiligten Gemeinden, Pfullingen, Liechtenstein, Kirchentalinsfurt, Ehningen und Wannweil, haben dafür gestimmt. Die Deutsche Bundesgartenschaugesellschaft hat ein Exklusivrecht für eine Bewerbung eingeräumt. Das heißt, keine weitere Kommune ist beim Vergabeverfahren dabei. Im kommenden Jahr wird die Buga-Gesellschaft Reutlingen besuchen. Fällt die Prüfung positiv aus, dann ist die Bundesgartenschau in Reutlingen so gut wie sicher.
0: Das Wetter: In der Nacht ist es klar und kühl mit Temperaturen zwischen 13 und 6 Grad. Morgen scheint dann insgesamt wieder deutlich mehr die Sonne. Wolken sind die Ausnahme. Am häufigsten ziehen die noch im Westerwald durch. Dazu wird es insgesamt wieder heißer mit Temperaturen zwischen maximal 22 und 30 Grad. Am Wochenende sind die Temperaturen teilweise noch höher. Die Zeit: Es ist 20.03 Uhr.
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3: Vorsicht auf der B500, Waldshut-Tingen Richtung Hinterzarten. Zwischen Waldhaus und dem Abzweig nach Oberweschneck, hier steht ein defektes Fahrzeug. Die A5 Frankfurt Richtung Karlsruhe ist zwischen Heppenheim und Hemsbach bis 6 Uhr morgen früh wegen Bauarbeiten gesperrt. Folgen Sie bitte der U86. Die A8 Karlsruhe Richtung Stuttgart ist zwischen Pforzheim Nord und Pforzheim Süd wegen einer Baustelle bis 5 Uhr morgen früh gesperrt. Folgen Sie der U7a und der U9. Und die A81 Stuttgart Richtung Singen zwischen Rottenburg und Horb. 4 Kilometer Stau, Verzögerung her bis zu 25 Minuten. Und alle Verkehrsinfos bekommen Sie bei uns immer zum Nachlesen auf swr4.de. Ich wünsche Ihnen weiterhin eine gute und sichere Fahrt.
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4: Ganz herzlich willkommen zum allergoldigsten Donnerstag der Woche. Und heute, ach, was sind wir mal wieder alle hübsch. Heute singen die schönsten, verrücktesten, am besten ondulierten und gelegten und geföhnten und getufften und tupierten und mit Haarspray fixierten Köpfe. Anfangen dürfen die Pilzköpfe. Diese ikonischen Frisuren wurden erfunden von Astrid Kircher. Das war eine junge Hamburger Fotografin, die war mit Klaus Fuhrmann zusammen, der sich mit den Beatles angefreundet hat.
5: And Stewart was the first one who performed on stage with the so-called Beatles or Klaus haircut.
4: Klaus, ihr Freund, war der hübscheste Junge überhaupt. Nur, er hatte mega abstehende Ohren und den Haarschnitt, den Pilzkopf, hat sie sich ausgedacht, um die zu verdecken. Stu war der Erste mit dem Klaus-Haarschnitt, also mit dem Pilzkopf. Und bei uns sind heute Abend die Beatles auch die Ersten, die Pilzköpfe. 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

Das sind Boney M. mit Sunny in SWR 4 in den Goldies. Und bei uns heute das Motto, haben Sie schon gemerkt? In der Popmusik ist es doch so, die Optik macht ja vieles wett, was an gesanglichem Talent fehlt. Das haben sich die Produzenten beim nächsten Song auch gedacht und haben zwei Männerträume in einen Song gepackt. Eine Harley Davidson, sogar noch bevor der Film Easy Rider rauskam, und den Männertraum damals schlechthin, die BB, Brigitte Bardot, mit ihrer blonden Mähne, immer wie vom Wind zerzaust. Im Video damals haben sie leere Ölfässer ins Studio gestellt und die BB in Leder-Hotpants gesteckt. Geschrieben hat diesen Song Serge Gainsbourg, während er und Brigitte eine kurze und heftige Affäre hatten, die er rückblickend so beschrieben hat: inspirierte Tage, schlaflose Nächte. Jetzt also vorstellen, die wilde blonde Traummähne, denn ewig lockt blond.

Sniffen the Tears mit dem Driver's Seat in den Goldies auf SWR 4. Die schönsten Frisuren dürfen heute bei uns singen. Und die jetzt ist fast so schön wie die von Brigitte Bardot, nur nicht ganz so blond. Walla Walla am Flügel, Joshua Caddison. Das ist ein ungeheuer sympathischer und warmherziger Mensch, der uns ein paar Jahre mit seiner Musik versorgt hat. Leider hat es sich ja völlig aus dem Musikgeschäft zurückgezogen und ich hoffe ja immer noch, dass er irgendwann mit Musik zurückkommt. Ich erinnere mich noch sehr gut. Das erste Interview in Deutschland durfte ich damals führen. In der Redaktion waren alle ganz aufgeregt, vor allem die Mädels natürlich. Und dann kam er. Dunkler Anzug, Haare schulterlang, die Haare dunkler als gedacht. Und dann haben sich alle auf ihn gestürzt und ich dachte, nee, das ist er doch gar nicht. Stimmt. Das war sein Manager damals. Joshua kam einige Schritte hinter ihm, bescheiden, unbemerkt, und dann habe ich ihn angesprochen. Das Interview war mit Live-Publikum an dem Abend und wir haben uns wunderbar unterhalten und das Eis war gebrochen. War ein toller Abend. Und den Song, den ich gleich spiele, hat er natürlich auch gespielt, Jessie. Da geht's übrigens nicht um Sarah Jessica Parker. Das hat mal jemand geschrieben und es wird immer wieder abgeschrieben. Nein, Joshua hat die Schauspielerin noch nie in seinem Leben getroffen. Jessie.

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1: Um 8:30 Vorsicht auf der A61 Mönchengladbach Richtung Koblenz. Zwischen Dreieck Bad Neuenahr und Dreieck Sinzig. Hier steht ein defektes Fahrzeug auf der rechten Spur. Die A5 Frankfurt Richtung Karlsruhe ist zwischen Heppenheim und Hemsbach bis 6 Uhr morgen früh wegen Bauarbeiten gesperrt. Folgen Sie bitte der U86. Die A8 Karlsruhe Richtung Stuttgart ist zwischen Pforzheim Nord und Pforzheim Süd wegen einer Baustelle bis 5 Uhr morgen früh gesperrt. Folgen Sie hier der U7A und der U9. Und dann noch die A81 Stuttgart Richtung Singen zwischen Rottenburg und Horb. 4 Kilometer Stau, Verzögerung hier bis zu 25 Minuten. Und alle Verkehrsinfos? 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Und jetzt das Wetter mit den Temperaturen. Mannheim sonnig 23 Grad, Aalen leicht bewölkt 20 Grad. Bad Dürkheim sonnig 23 Grad, geht gerade die Sonne unter. Und Wissen bewölkt und 21 Grad. Heute Nacht wird es sternenklar und noch einmal ziemlich frisch. Die Temperaturen sinken auf 13 bis 6 Grad. Morgen am Freitag, da zeigt sich meist ungestört die Sonne. Im nördlichen Rheinland-Pfalz tauchen einige Wolken auf und die Nachmittagswerte erreichen morgen 22 Grad im Westerwald und bis 30 Grad am Kaiserstuhl.
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2: Hallo zusammen, zurück bei den Goldies. Jetzt sorgfältig onduliert, die Frise geglättet und gerollt. Mr. James Brown, immer tippitoppi frisiert auf der Bühne und hat auch immer zwei Friseurinnen auf Tour dabei gehabt für seinen Kopf. Und dann auf der Bühne hat er sich wie gefühlt? Good!
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0: Culture Club in den Goldies auf SWR 4 mit Karma Chameleon. Und ich habe noch einen kleinen Nachtrag zu Mr. James Brown, the hardest working man in show business, wie er sich gern genannt hat. Walter Weathers hat in seiner Band Saxophon gespielt und hat erzählt, als er bei mir im Studio war, dass James Brown wahnsinnig streng war auf der Bühne und in ihrer Freizeit und zwei Friseurinnen, die immer für ihn dabei waren auf Tour und die ihn frisiert haben, die Lockenwickler gesetzt, die durften dann das Hotel nicht mehr verlassen.
1: They were there for 45 years. She had to do his hair, put the rollers in his hair and stuff. And sometimes wouldn't allow her to leave her hotel room. Because if he wanted to go somewhere, he wasn't ready. She had to be there on call to fix him up.
0: Also für den Fall, dass er irgendwo hingehen wollte, mussten die da bleiben, um ihm das Frisurenfinish zu machen. Sie durften nirgends hingehen. So war er, der Godfather of Soul. Trotzdem haben sie 45 Jahre ihm die Haare gemacht.
2: Figaro.
0: Jetzt kommen wir zu einem Afro, aber richtig wild, nämlich Cascading Curls nannte man das. Also Wasserfalllocken, wie ein A von der Form her, von der Silhouette, ein richtiger Lockenregen. Den hatte Donna Summer ins Spiel gebracht. Eine exzellente Sängerin und sie sah auch noch fantastisch aus. Ihre Frise, ihre Frisur nenne ich einfach den Lockenregen.

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Manfred Mann darf in den Goldies auch mitmischen, obwohl seine Frisur immer stinknormal war und später unter einem Hut. Aber ganz anders. Mark Bolan von T-Rex, der war heiß und cool gleichzeitig. Der Godfather of Glamrock, Samthose, Glitzerhemd und Federboa, das war der Körper. Im Gesicht natürlich Make-up, Kajal, auch Glitzer. Und die Haare, Schneewittchen wäre neidisch auf seinen dunklen Lockenkopf gewesen. Die Frisur, Glamrock pur. Get It On ist der Song dazu. Vor 55 Jahren in Großbritannien auf Platz 1 gestiegen und 4 Wochen auf der Position geblieben.

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1: Um 21 Uhr mit Cedric Wies. Nach der mutmaßlichen Geiselnahme im bayerischen Regensburg laufen die Ermittlungen nach dem Motiv des Täters. Er hatte Menschen in einer Bank angegriffen. Die Polizei wurde gegen 15 Uhr alarmiert, berichtet Andreas Wendleder aus Regensburg.
2: Sie rückte mit einem Großaufgebot an. Die Umgebung rund um die Bankfiliale sperrten die Polizisten großflächig ab. Hubschrauber waren im Einsatz und neben dem SEK wurde auch eine Verhandlungsgruppe alarmiert. Zu diesem Zeitpunkt befanden sich zwei Menschen noch im Gebäude, die aber sicher aus der Filiale geholt werden konnten. Nachdem die beiden Menschen befreit werden konnten, erfolgte der Zugriff. Das SEK gelang ins Gebäude und konnte den mutmaßlichen Täter dort festnehmen. Bei dem festgenommenen Verdächtigen handelt es sich um einen 20-jährigen Deutschen, so die Polizei. Er soll heute Nachmittag einen Mann in der Filiale mit einem Messer niedergestochen haben. Dieser konnte zwar noch schwer verletzt ins Krankenhaus gebracht werden, verstarb dort aber an seinen Verletzungen.
1: Bundesgesundheitsministerin Warken von der CDU soll nach Medienberichten neue Kanzleramtschefin werden. Sie soll auf ihren Parteikollegen Thorsten Frey folgen, der neuer Fraktionschef wird. Er tritt die Nachfolge von Jens Spahn an. Generalsekretär Lindemann soll neuer Bundesgesundheitsminister werden. Ein Sprecher von Kanzler Merz hat das bisher nicht bestätigt. Er meinte, der Kanzler werde die Personalentscheidungen bekannt geben, wenn alle offenen Punkte geklärt sind. Lindemann würde mit diesen Entscheidungen zum ersten Mal ein Ministeramt übernehmen. Mit Warken wäre zum ersten Mal eine Frau Chefin im Kanzleramt. In Karlsruhe startet in diesen Minuten das Fest. Es gilt als das größte Familien- und Musikfestival in Süddeutschland. Bis Sonntag werden über 200.000 Besucherinnen und Besucher erwartet. Die Veranstalter sagen, dass die Sicherheitsmaßnahmen in der Günter-Klotz-Anlage in den letzten Jahren nochmal erweitert worden sind. Infos dazu von Johannes Stier aus Karlsruhe.
3: Jetzt setzt man auch noch auf Software von einer Karlsruher Firma. Die kann simulieren, wie sich Besucherströme verhalten. Das ist wichtig bei der Planung zum Beispiel der Notausgänge. Und was die Hitze betrifft, da gibt es zum Beispiel kostenloses Trinkwasser. Richtig große Sonnenschirme sind auch aufgestellt. Das sind so 10 Meter im Durchmesser und die spenden ordentlich Schatten. Dazu sind diese Wassernebelsysteme aufgebaut, kennen wir, diese Gestelle, die so eine Art ganz feinen Wasservorhang produzieren, durch den man durchläuft und sich dann abkühlen kann. Und wie schon seit vielen, vielen Jahren wird bei das Fest auch wieder gratis Sonnencreme ausgegeben.
1: Der kroatische Fußballstar Luka Modric hat sein Karriereende noch

0: einmal verschoben und seinen Vertrag bei AC Mailand verlängert. Der 40-Jährige bleibt bei dem italienischen Spitzenklub bis Mitte nächstes Jahr. Modric war 2018 Weltfußballer und hatte mit Real Madrid unter anderem 6-mal die Champions League gewonnen. Das Wetter: In der Nacht ist es klar und kühl mit Temperaturen zwischen 13 und 6 Grad. Morgen scheint dann insgesamt wieder deutlich mehr die Sonne. Wolken sind die Ausnahme, ziehen wenn dann am häufigsten im Westerwald durch. Dazu wird es insgesamt deutlich heißer mit Temperaturen zwischen maximal 22 und 30 Grad, am Wochenende teilweise noch höher. Es ist 21.03 Uhr.
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2: Vorsicht auf der A6 Mannheim Richtung Heilbronn zwischen Wiesloch-Rauenberg und Sinsheim. Gefahr durch Reifenteile. Vorsicht auch auf der B33. Konstanz in Fahrtrichtung Singen zwischen Radolfzell und Singen-Steißlingen. Hier eine ungesicherte Unfallstelle. Die A5 Frankfurt Richtung Karlsruhe ist zwischen Heppenheim und Hemsbach bis morgen früh wegen Bauarbeiten gesperrt. Folgen Sie hier bitte der U86. Und die A8 Karlsruhe Richtung Stuttgart ist zwischen Pforzheim Nord und Pforzheim Süd wegen einer Baustelle gesperrt. Vor der Ausleitung 2 Kilometer Stau. Die Umleitung ist hier ausgeschildert. Und noch rüber auf die A81 Stuttgart Richtung Singen zwischen Rottenburg und Horb. 3 Kilometer Stau. Die Verzögerung hier bis zu 20 Minuten. Und alle Verkehrsinfos bekommen Sie bei uns immer zum Nachlesen auf swr4.de. Ich wünsche Ihnen weiterhin eine gute und sichere Fahrt.
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3: Hallo zurück. Heute dürfen bei uns in den Goldies die singen, die beim Friseur drangekommen sind. Und die Heike Klaus aus Neuenbürg schreibt dazu: Mir fallen zum Thema Frisur sofort die Bay City Rollers ein. Haare schön und schottisches Karo dazu. War schon eine geile Mucke, schreibt sie. Hängt mir nie zum Hals raus. So mitreißend, dass ich immer mitsinge. Wäre super, wenn du die spielen könntest. Wie in jeder Sendung, tolle Musik heute Abend weiter so. Einen schönen Abend noch. Vielen Dank, liebe Heike, für die nette Mail. Und das heißt jetzt fertig machen zum Singen, denn hier sind die Bay City Rollers.

0: Das ist Lynn Anderson in den Goldies auf SWR 4 und sie hat's nicht so mit dem Garten. Rosengarten? Nö, entschuldige mal, habe ich dir nie versprochen.
1: Figaro, Figaro, Figaro, Figaro, Figaro, Figaro, Figaro.
0: Auch immer sehr schön die Fokuhidas, also vorne kurz, hinten lang. Im Grunde wie Brian Connolly von The Suite, aber eben mit Locken oder Wellen, die am Hals so schön rund geföhnt waren. Das war Jürgen Markus. Und ich habe einen Ausschnitt gefunden aus der Starparade mit Rainer Heube. Live-Sendung damals aus dem Ruhrgebiet. Ein Heimspiel für Jürgen Markus.
2: Jede Gegend hat ihre Reize, ihre Schönheiten. Was ist das Schönste am Ruhrgebiet?
3: Ja, man kennt eigentlich die Bilder. Schlote, Fördertürme, Kokshalden. Das Interessante und das Schönste am Ruhrgebiet sind eigentlich die Menschen.
2: Meine Damen und Herren, du bist aus dem Ruhrgebiet und du hast das nie vergessen. Und wir haben heute, oh, naja, wir dürfen nicht davon reden, aber wir haben ein wunderschönes Bier zusammen getrunken und auch zwei. Am hellen Vormittag, das kann man eben nur hier.
0: Bier am Vormittag und dann auch noch im Fernsehen erwähnt, das ging vor 50 Jahren noch. Jetzt ist rundgeföhnt dran und das Haar sitzt, Jürgen Markus.
1: Wie

Candy Stand, ein wunderbarer Song. Young Hearts Run Free in den Goldies auf SWR 4. Ende der 70er Jahre kam der Film Star Trek in die Kinos. Mit dabei auf der Enterprise war die Deltanerin und Navigatorin Lieutenant Elia, gespielt von der Inderin Persis Kambata, eine wunderschöne Frau. Und die hat in diesem Film keine Haare. Die musste sich beim Dreh jeden Tag den Kopf rasieren. Ein sehr ungewöhnlicher Look. Und nie werde ich vergessen, wie ein Schulkamerad gesagt hat, als er das Bild gesehen hat. Nein, also keine Haare, das ist ja schlimm. Dann noch lieber kein Gesicht. Habe ich nie vergessen. Was für ein Spruch. Ich weiß gar nicht. Ich glaube, er ist Arzt geworden. Also schöne Haare. Die nächste, Cher. Die hat immer die Haare schön. Oft, logisch, sind das Perücken, gerade in ihren Shows, wenn der Wechsel von Kostüm und Frisur innerhalb von eigentlich ein paar Sekunden über die Bühne gehen muss. Früher ist sie sehr oft mit ihren Naturhaaren aufgetreten. Dicke, schwarze, glatte, lange, tolle Haare. Und sie ist in Kostümen aufgetreten mit Perlenstickereien und mit Federkopfschmuck wie die Native Americans. Denn ihr Vater ist die armenische Seite ihrer Familie. Von ihrer Mutter hat sie Cherokee-Wurzeln. Besonders in den 70ern mit dem Song Half-Breed, Halbblut. Da hat sie diese Wurzeln betont. In dem geht es um die Diskriminierung von Kindern, bei denen die Eltern eben der eine Teil von indigenen Völkern abstammt und der andere zur weißen Bevölkerung gehört. Und bei diesem Song verpackt, muss man schon sagen, Cher sehr geschickt die Gesellschaftskritik. Half-Breed.

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1: Um 9:30 Vorsicht auf der A67 Mannheim Richtung Darmstadt. Zwischen Fürnheimer Dreieck und Lorsch liegen Spanngurte auf der Fahrbahn. Die A5 Frankfurt Richtung Karlsruhe ist zwischen Heppenheim und Hemsbach bis 6 Uhr morgen früh wegen Bauarbeiten gesperrt. Folgen Sie bitte der U86. Die A8 Karlsruhe Richtung Stuttgart ist zwischen Pforzheim Nord und Pforzheim Süd wegen einer Baustelle gesperrt. Vor der Ausleitung aktuell 2 Kilometer Stau. Die Umleitung ist ausgeschildert. Die A81 Stuttgart Richtung Singen ist zwischen Rottenburg und Horb. Da gibt es 3 Kilometer Stau und die Verzögerung bis zu 20 Minuten. Die B500 Waldshut-Tingen Richtung Hinterzarten ist zwischen Waldhaus und Oberweschneck wegen Bergungsarbeiten immer noch gesperrt. Und alle Verkehrsinfos bekommen Sie bei uns immer zum Nachlesen auf swr4.de. Wir wünschen Ihnen weiterhin eine gute und sichere Fahrt.
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1: Die aktuellen Temperaturen in Winnenden leicht bewölkt 20 Grad, Singen leicht bewölkt 21 Grad, Kirn leicht bewölkt 21 und Altenkirchen bedeckt und 22 Grad. Heute Nacht wird es sternenklar und nochmal ziemlich frisch. Die Temperaturen sinken auf 13 bis 6 Grad. Morgen am Freitag, da zeigt sich meist ungestört die Sonne. Im nördlichen Rheinland-Pfalz tauchen einige Wolken auf. Und die Nachmittagswerte erreichen morgen 22 Grad im Westerwald und bis zu 30 Grad am Kaiserstuhl.
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2: Hallo zurück. Heute bei uns alle gut frisiert in den Goldies. Wobei, es gibt ja auch einen Bad Hair Day. Also so ein Tag, an dem die Haare einfach nicht wollen, egal was man mit ihnen macht. Manchmal ist das so. Es kann aber auch daran liegen, dass man einen Helm aufsetzen musste für ein Fahrrad oder für einen Roller. Und das Helm-Haar-Problem hatten die Easy Rider nicht. Keine Helmpflicht damals. Und wer frei und ohne Zwänge war und gegen Konvention revoltiert hat, ist sowieso ohne Helm gefahren. Eben Born to be Wild.
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Da schaukeln wir dahin ganz gemütlich mit dem Langstreckenzug von Chicago nach New Orleans. 1500 Kilometer und vergessen die Zeit. Und hören die Goldies auf SWR 4. Haare, Frisuren, jede Zeit hat ihre Haare gehabt. In den 80ern kamen ja sehr viele neue Produkte auf den Markt. Die hat man dann für die Haare verwendet, um kunstvolle Türme zum Teil aufzubauen. Und das wurde Michael Jackson am 27. Januar 84 zum Verhängnis während der Dreharbeiten zu einem Pepsi-Werbespot. Da gab es einen Unfall mit der Pyrotechnik. Die hat zu früh gezündet und die Haare von Michael Jackson haben durch den Funkenflug Feuer gefangen. Und weil die so voll und dick gesprüht waren mit Haarspray, haben die gebrannt. Lichterloh. Jackson hatte sehr schwere Verbrennungen zweiten und dritten Grades an seiner Kopfhaut. Er musste notversorgt und operiert werden und in der Folge ist er dann abhängig geworden von Schmerzmitteln. Pepsi hat damals 1,5 Millionen Dollar Entschädigung gezahlt und Jackson hat die gesamte Summe gespendet an das Broadman Medical Center in Kalifornien. Da ist er mit seinen Verbrennungen behandelt worden und mit dem Geld ist eine Spezialabteilung für Brandopfer gegründet worden. Hier haben wir ihn mit Rock With You, Michael Jackson, 1979.

Mike Oldfield mit dem Moonlight Shadow in den Goldies auf SWR 4. Wie sieht die Frisur von einem Dandy aus? So wie Brian Ferry. Das ist die Dandy-Frisur. Ich würde mal sagen, das ist quasi auch die Mutter der Popper-Frisur. Also auch Seitenscheitel, langes Säcker, das dann ständig vor den Augen hängt. Das ist unpraktisch, aber Dandys geben sich ja eher dem süßen Nichtstun hin, als arbeiten zu müssen. Das ist so das gepflegte Image im England des 18., 19. Jahrhunderts gewesen. Ein Dandy schert sich nicht um Konventionen und ist arrogant, per Definition eigentlich. Hier haben wir den singenden Dandy mit der Dandy-Frise. Hier ist Brian Ferry. Let's stick together.

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1: Um 22 Uhr mit Cedric Dies. In Deutschland steigen die Spritpreise wieder deutlich an. Hintergrund ist, dass die Rohölsorte Brent zum ersten Mal seit einigen Monaten mehr als $100 pro Fass kostet. Diese Ölsorte ist für Europa wichtig. Teurer als im Moment war sie nur während der Energiekrise 2022. Dazu ARD-Wirtschaftsexperte Michael Wigmer.
2: Hauptgrund für den Preisanstieg der vergangenen Tage ist die Lage am Roten Meer. Dort haben Houthi-Rebellen aus dem Jemen Öltanker aus Saudi-Arabien angegriffen, nach eigenen Angaben 2 Stück. Die Straße von Hormus ist durch den Iran-Konflikt als wichtiger Seeweg für Erdöl weiter blockiert. Wenn jetzt auch die Umleitung über das Rote Meer nicht mehr funktioniert, müssen Tanker einen noch größeren Umweg machen über Südafrika. Dann wird Öl noch teurer. Experten rechnen bei der Sorte Brent zügig mit $120 pro Fass.
1: Nach der mutmaßlichen Geiselnahme im bayerischen Regensburg laufen die Ermittlungen nach dem Motiv des Täters. Er hatte in einer Bank einen Menschen getötet und war etwa 3 Stunden nach der Tat von einem Spezialkommando der Polizei festgenommen worden. Er selbst wurde dabei nicht verletzt. 2 weitere mutmaßliche Geiseln konnten vorher auch unverletzt befreit werden. Ob der Mann die Bank ausrauben wollte, ist noch unklar. In der Stadt Slowjansk im Osten der Ukraine sind bei einem Angriff mit russischen Gleitbomben mindestens 14 Menschen getötet worden. 7 Wohnblocks sollen beschädigt worden sein, schrieb der ukrainische Militärgouverneur der Region auf Telegram. Der Ballungsraum um Slowjansk und Kramatorsk ist der letzte große Bereich in der Region Donetsk, den ukrainische Truppen noch kontrollieren. Russland fordert einen vollständigen Rückzug der Ukraine aus Donetsk, bevor es zu Friedensverhandlungen kommt. Wegen einer größeren Schlägerei an Bord musste ein EasyJet-Flugzeug von Teneriffa nach Liverpool umkehren. Die Entscheidung soll der Pilot gestern etwa eine halbe Stunde nach dem Start getroffen haben, schreibt der Verband der spanischen Fluglotsen auf X. Ob es Festnahmen oder Verletzte gegeben hat, ist nicht bekannt. Auch nicht, was der Auslöser für die Schlägerei war. Bei der Tour de France hat Richard Carapaz aus Ecuador die 18. Etappe gewonnen. Er war der erste Ecuadorianer überhaupt, der bei einer Tour einen Etappensieg schaffen konnte. Holger Gerska berichtet.
3: Carapaz war der Beste aus einer Ausreißergruppe, die immer kleiner wurde. Und er gewann diese Etappe letztlich als Solist souverän. Im Hauptfeld gab es kaum Aktionen. Das hing auch damit zusammen, dass die Mannschaft von Tadej Pogacar ganz offensichtlich große gesundheitliche Probleme hat. Pogacar selbst wurde nicht attackiert. An der Spitze der Gesamtwertung gab es keinerlei Änderungen. Der Slowene fährt im gelben Trikot auf die nächste Etappe mit der Bergankunft in Alpe d'Huez.
1: Das Wetter. Heute Nacht ist es in Deutschland meistens klar. Im Osten kann es noch einzelne Schauer und Gewitter geben. Und es ist kühl mit Temperaturen zwischen 15 und 5 Grad. Morgen dann in der Mitte und im Süden viel Sonne mit höchstens ein paar lockeren Wolken. Nördlich der Mittelgebirge halten sich die Wolken noch etwas länger. Dazu wird's heißer mit 19 bis 30 Grad. Es ist 22.03 Uhr.
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4: Die A5 Frankfurt Richtung Karlsruhe ist zwischen Heppenheim und Hemsbach bis 6 Uhr morgen früh wegen

0: Bauarbeiten gesperrt, folgen Sie bitte der U86. Und die A8 Karlsruhe Richtung Stuttgart ist zwischen Pforzheim Nord und Pforzheim Süd wegen einer Baustelle gesperrt. Vor der Ausleitung aktuell 2 Kilometer Stau. Die Umleitung ist ausgeschildert. Und alle Verkehrsinfos bekommen Sie bei uns immer zum Nachlesen auf swr4.de. Wir wünschen Ihnen weiterhin eine gute und sichere Fahrt.
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2: Willkommen zurück bei den Goldies mit den Lieblingen vom
3: Figaro.
2: Alle, die die Haare schön haben, sind heute dabei. Elvis Presley oder Bill Haley. Wer hat die Schmalztolle erfunden? Ja, also eigentlich war es Madame Pompadour, die Mätresse des französischen Königs Ludwig des 15. In der Stummfilmzeit waren Schmalzlocken auch mega angesagt. Und dann natürlich im Rock'n'Roll. Und in den 80er Jahren gab es auch so ein paar Typen mit einer Elvis-Tolle. Chris Isaak war einer von ihnen, der diesen Look hatte. Sein Song Wicked Game ist ihm zugeflogen, quasi eine Inspiration. In einer Nacht, da hat ein Mädchen ihn angerufen. Ich möchte gern vorbeikommen und reden. Und reden war die Umschreibung für was ganz anderes. Denn sie hat dann auch noch gesagt, ich will mit dir reden, bis du nicht mehr stehen kannst. Und während er auf sie gewartet hat, hat er den Song geschrieben, Wicked Game. Und als sie dann da war, war er von seinem grandiosen Song mehr beeindruckt als von ihr. Ja, du bist großartig, aber hör dir doch mal diesen Song an. Kam nicht so gut an bei ihr. Wicked Game.
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So, alles ordentlich wieder und David Dundas hat die Hose an. Sehr gut, SWR 4, die Goldies. Jetzt kommen wir zu Sophia Loren. Italienisches Temperament, italienische Kurven und die Frisur, ja, die war eigentlich immer makellos. Höchstens mal, wenn es dramatische Szenen gab, dann sind Strähnen aus der Linie ausgebrochen. Aber die Loren war die Traumfrau der 60er Jahre. Die hat auch in Hollywood-Filme gedreht, mit Cary Grant zum Beispiel oder mit Hollywood-Stars, die sie nach Italien geholt hat. Clark Gable. Es begann in Neapel. Das wurde gedreht in Neapel natürlich, auf Capri und die Innenaufnahmen in den Studios, aber auch in Rom, in Cinecittà. Und in diesem Film singt sie.

Übrigens auch immer eine sehr coole Frisur hatte Debbie Harry von Blondie. Blond natürlich und gestuft, also ein klassischer fransiger Bob. SWR 4, die Goldies, dagegen jetzt der Haarschnitt, der durch einen Namen klar definiert ist. Eine ikonische Frise, Mireille Mathieu, ganz eindeutig. Eigentlich ist es ein Pagenkopf, erfunden hat den der Londoner Starfrisseur Vidar Sassoon in den 60ern. Streng geometrisch, manchmal hatte Mireille Mathieu vorne in der Mitte in der Stirn so eine Spitze wie eine Teufelsmütze. Und wenn sie nicht erkannt werden möchte, dann muss sie eigentlich nur ihre Haare anders kämmen, weil wir kennen sie nur mit dem Pagenkopf. Gestern ist sie 80 geworden, Mireille Mathieu. 1,53 Meter groß, der Spatz von Avignon. Sie ist ohne Abschluss von der Schule gegangen und hat in der Konservenfabrik am Fließband gearbeitet, um ihre Familie zu unterstützen. Die war nämlich sehr groß. 14 Kinder waren sie zu Hause. De Gaulle hat damals die Patenschaft für das Jüngste übernommen. Sie war nie verheiratet. Sie hat keine Kinder, aber Familie ist alles für sie. Sie hat natürlich Geschwister, Nichten, Neffen, jede Menge. Früher war ihre Mutter oft auf Tournee dabei. Seit 40 Jahren ist ihre Schwester Monique auch immer dabei und ist auch ihre engste Vertraute. Viele Jahre, Jahrzehnte hat sie in keiner großen Unterhaltungsshow im deutschen Fernsehen gefehlt. Jetzt geht sie im Oktober auf ihre große Abschiedstournee. Eine Frau, die sich selbst und ihrer Frisur immer treu geblieben ist.

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1: Um 10:30 fuhr sie bitte auf der A7 Fürstenreute in Fahrtrichtung Ulm zwischen Memmingen Süd und Kreuz Memmingen. Hier steht ein defektes Fahrzeug. Fuhr sie bitte im Kreis Tübingen auf der Landesstraße zwischen Mössingen und Thalheim. Hier liegt ein Reh. Die A5 Frankfurt Richtung Karlsruhe ist zwischen Heppenheim und Hemsbach bis 6 Uhr morgen früh wegen Bauarbeiten gesperrt. Folgen Sie bitte der U86. Und die A8 Karlsruhe Richtung Stuttgart ist zwischen Pforzheim Nord und Pforzheim Süd wegen einer Baustelle gesperrt. Vor der Ausleitung 2 Kilometer Stau. Die Umleitung ist ausgeschildert. Und alle Verkehrsinfos gibt's bei uns immer zum Nachlesen auf swr4.de. Wir wünschen Ihnen weiterhin eine gute und sichere Fahrt.
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1: Hier sind nochmal die aktuellen Temperaturen für heute Abend. Villingen-Schwenningen leicht bewölkt 16 Grad, Friedrichshafen leicht bewölkt immer noch 20 Grad, Wörstadt leicht bewölkt 17 und Kastelauen bewölkt und 17 Grad. Heute Nacht wird es sternenklar und dann auch nochmal ziemlich frisch. Die Temperaturen sinken auf 13 bis 6 Grad. Morgen am Freitag, da zeigt sich meist ungestört die Sonne. Im nördlichen Rheinland-Pfalz tauchen einige Wolken auf und die Nachmittagswerte erreichen 22 Grad im Westerwald und bis zu 30 Grad am Kaiserstuhl.
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2: Hallo zurück mit den schönsten Frisuren der 80er Jahre. Vorbildfriesen, das waren die von Duran Duran. Die waren immer so ein bisschen rausgewachsen, also immer ein bisschen wild, Post-Punk und natürlich jede Menge Produkte drin. Und so haben sie dann ausgesehen, die Wild Boys.
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Die Supremes, You Can't Hurry Love in den Goldies auf SWR 4. Jetzt gucken wir nach Frankreich, da sind die Haare schön im Wandel der Jahrzehnte, denn Michel Polnareffs Frise hat eine Evolution mitgemacht. Also am erfolgreichsten war er ja so in den 60ern bis in die 90er Jahre. Gestartet ist er mit halblangen Haaren, ich würde mal sagen, französisch netter Junge. Später dann immer mehr auch mit Mini-Pli und immer blonder und immer mehr mit einer undurchschaubaren Brille. Das war, kann man schon sagen, ein optisches Spektakel. Auf jeden Fall war er nicht zu übersehen und auch nicht zu überhören. 1966 mit Love Me Please.

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SWR4, die Goldies hier. Heute die guten Frisuren. Susi Quattro hat auch so eine. Seit eigentlich schon immer die gleiche Frisur. Bis heute, mal ist der Pony kürzer, mal ist er nicht so kurz, aber es ist immer ihr Style, immer erkennbar. Jetzt ganz anders und weit von der einen Frisur entfernt, Annie Lennox. Sie trägt ihre Haare gerne kurz, Garçonschnitt sagt man da ja. Und damit war sie extrem wandlungsfähig, dank diverser Perücken. Es waren immer ganz starke Auftritte, die Videos von den Eurythmics, und sie sah jedes Mal anders aus. Also wer ist diese Frau, fragt Annie. Wer ist dieses Mädchen, das mit dir unterwegs ist? Und mit dieser offenen Frage verabschiede ich mich für diese Woche mit den Goldies und mit den schönsten Frisuren. Ich bin Barbara Scherrer. Vielen Dank fürs Zuhören, und wenn Sie mögen, am Dienstag gleiche Stelle, gleiche Welle, aber keine Wasserwelle, sondern eine Disco-Welle. Da gehen die Goldies nämlich in die Disco. Also Kräfte sammeln, da können Sie die Goldies im Grunde durchtanzen. Sie können sich natürlich auch jemanden einladen und eine Disco-Party draus machen aus dem Goldie-Abend. Also auf jeden Fall lassen Sie sich bitte gut gehen, und zwar so richtig gut.

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1: Um 23 Uhr mit Felix Sprung. Kanzler Merz hat nach dem Rücktritt von Unionsfraktionschef Spahn offenbar mehrere Personalentscheidungen getroffen. Nach übereinstimmenden Medieninformationen soll Gesundheitsministerin Warken Thorsten Frey nachfolgen und Chefin des Kanzleramts werden. CDU-Generalsekretär Linnemann übernimmt offenbar von ihr das Gesundheitsressort. Markus Preis aus dem Hauptstadtstudio hat in der ARD erläutert, was mutmaßlich für Warken und Linnemann spricht.
2: Für Nina Warken, da hat eindeutig das Prinzip gegolten, Leistung lohnt sich. Sie hat sich in einem Jahr als Ministerin in das schwierige Thema Gesundheitspolitik eingearbeitet und bereits eben eine erste weitreichende Reform gegen viele Widerstände durchgesetzt. Und genau diese Effizienz, die wünscht sich Friedrich Merz jetzt offenbar auch bei sich im Kanzleramt. Und bei Carsten Linnemann, der ist ein absolut loyaler Unterstützer des Kanzlers. Auch er bekommt jetzt die Chance, sich als Minister zu bewähren.
1: Bundeskanzler Merz hat die Angriffe der Houthi-Miliz auf saudische Schiffe im Roten Meer als inakzeptabel verurteilt. Sie müssten unverzüglich eingestellt werden, forderte Merz laut einer Mitteilung des Kanzleramts. Die rücksichtslosen Angriffe gefährdeten die Freiheit der Schifffahrt. Die vom Iran unterstützten Houthi-Rebellen im Jemen hatten nach eigenen Angaben in der Meerenge am Roten Meer zwei saudische Öltanker angegriffen. Einen Monat nach den Erdbeben in Venezuela bleibt die humanitäre Lage dramatisch. Nach Angaben der Regierung leben mehr als 23.000 Menschen in Notunterkünften. Aus Mexiko-Stadt Jenny Barke.
3: Große Teile der Infrastruktur liegen weiterhin in Trümmern. Dementsprechend fehlt es an sauberem Trinkwasser und Toiletten. Auch Lebensmittel und Medikamente sind knapp. Viele internationale Hilfsorganisationen versuchen gemeinsam mit lokalen Partnern die Betroffenen zu versorgen. Nach Angaben von Medico International brauche es dringend eine bessere gesundheitliche Versorgung. Bei den Erdbeben sind 38 Krankenhäuser eingestürzt oder schwer beschädigt worden. Viele Menschen trauern um ihre Angehörigen und sind traumatisiert. Besonders Kinder und Jugendliche sind betroffen.
1: Die Europäische Zentralbank hat 10 Entwürfe für neue Euroscheine vorgestellt. Bis zum 21. September können jetzt alle Bürgerinnen und Bürger online darüber abstimmen, wie die neuen Banknoten aussehen sollen. Wahrscheinlich Ende des Jahres wird der EZB-Rat einen Vorschlag auswählen. Der Euro ist die gemeinsame Währung von etwa 358 Millionen Menschen in 21 Ländern der Europäischen Union. Das waren die Nachrichten. Das Wetter in Deutschland. In der Nacht gebietsweise klar, im Norden und Osten etwas Regen, Tiefstwerte 15 bis 6 Grad. Morgen oft heiter, im Norden wechselnd bewölkt und etwas Regen, Höchstwerte 20 Grad in Nordfriesland bis 30 Grad im Breisgau. Und am Samstag freundlich, im Norden einzelne Schauer, 21 bis 32 Grad. Es ist 23.
4: Einen schönen guten Abend auf die Straßen. Geht los mit der A1 Lübeck-Hamburg. Zwischen Morfleet und der Norderelbbrücke 1 Kilometer Stau in beiden Richtungen wegen eines Schwertransports. Nochmal die A1 Hamburg nach Bremen nun. Die Autobahn ist zwischen Harburg und dem Maschener Kreuz wegen Bergungsarbeiten weiterhin bis etwa 23 Uhr gesperrt. Das ist ja nun schon vorüber, dauert wohl etwas länger. Im Moment 4 Kilometer stockender Verkehr. A2 Hannover nach Berlin. Zwischen dem Kreuz Hannover Ost und Lehrte Ost 5 Kilometer Stau. Die A3 Nürnberg nach Passau ist zwischen Neumarkt in der Oberpfalz und Neumarkt Ost wegen eines defekten Lkw gesperrt, dadurch 2 Kilometer Stau. Die A5 Frankfurt nach Karlsruhe ist zwischen Heppenheim und Hemsbach bis 6 Uhr wegen Bauarbeiten gesperrt. Die A8 Karlsruhe Richtung Stuttgart ist zwischen

0: Harzer im Nord- und Süd wegen einer Baustelle gesperrt, dadurch 2 Kilometer Stau. A9 Richtung Berlin zwischen Dittersdorf und Triptis, 4 Kilometer Stau an einer Nachtbaustelle. Die A31 Gronau Richtung Oberhausen ist zwischen Lechten-Ahaus und Gescher-Coesfeld wegen Reinigungsarbeiten gesperrt. Die A71 Richtung Sangerhausen ist zwischen Stadt Ilm und Arnstadt Süd wegen Wartungsarbeiten im Tunnel Behringen noch bis 6 Uhr gesperrt. Und dann haben wir noch die A111 Dreieck Oranienburg-Charlottenburg. Die Autobahn ist zwischen Schulzendorfer Straße und Weidmannslusterdamm in beiden Richtungen wegen Tunnelwartungsarbeiten bis 5 Uhr in der Früh gesperrt. Das war's, gute Fahrt.
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0: Und das Ganze in dieser Nacht von MDR Thüringen. Ich bin Klaus Schredergau. Viel Spaß.

0: Liebe ist, wenn du jemanden in die Augen schaust und alles siehst, was du brauchst. So könnte man es umschreiben, den Song von Nena. Aber sie beschreibt ihre eigenen Songs eigentlich gar nicht so gerne.
1: Es ist immer schöner, wenn Leute sich selbst ein Bild machen über das, was man so geschrieben hat. Und wenn man nicht irgendein Bild aufzwängt oder seine eigene Projektion da hinschickt. Finde ich irgendwie schöner.

Bryan Adams in der ARD Hitnacht und Run to You. Wer hat denn heute Geburtstag bei den Prominenten? Harry Potter hat Geburtstag, beziehungsweise sein Darsteller, nämlich Daniel Radcliffe. Er wird heute 37 und auch Rufus Beck, der Schauspieler und Synchronsprecher, er wird heute 69. Und was haben die beiden gemeinsam? Daniel hat den Harry gespielt und Rufus hat ihn gesprochen. Und Rufus Beck, den habe ich mal getroffen in einem Theater in Lünen, ist schon ein bisschen her, habe ich ihn darauf angesprochen. Und er sagte, ja, das mit dem Hörbuch und Harry Potter, das war so ein großer Erfolg wahrscheinlich auch deshalb, weil ich mir die Filme vorher nicht angeguckt habe. Könnte ein Grund dafür gewesen sein. 5 Minuten vor 11:30, die ARD Hitnacht, jetzt mit It's All Over Now, Baby Blue, Van Morrison.

0: Guten Abend auf die Straßen. Der Verkehrsservice nun in der ARD-Hitnacht. A1 Lübeck-Hamburg zwischen Moorfleet und der Norderelbbrücke. 1 Kilometer Stau in beiden Richtungen wegen eines Schwertransports. Die A1 Hamburg Richtung Bremen ist zwischen Harburg und dem Maschener Kreuz wegen Bergungsarbeiten bis Montagabend gesperrt. A2 Hannover Richtung Berlin zwischen dem Kreuz Hannover Ost und Lehrte Ost 2 Kilometer Stau. Die A3 Nürnberg nach Passau ist zwischen Neumarkt in der Oberpfalz und Neumarkt Ost wegen eines defekten LKW gesperrt. Die A5 Frankfurt Richtung Karlsruhe ist zwischen Heppenheim und Hemsbach bis 6 Uhr früh wegen Bauarbeiten gesperrt. Dann die A8 Karlsruhe nach Stuttgart ist zwischen Pforzheim Nord und Süd wegen einer Baustelle gesperrt, dadurch 1 Kilometer Stau. Dann die 31 Gronau nach Oberhausen ist gesperrt zwischen Lechten-Ahaus und Gescher-Coesfeld wegen Reinigungsarbeiten. Die A71 Suhl Richtung Erfurt ist zwischen Stadt Ilm und Arnstadt Süd wegen Wartungsarbeiten bis 6 Uhr gesperrt. Und die A111 Dreieck Oranienburg-Charlottenburg ist zwischen Schulzendorfer Straße und Weidmannslusterdamm in beiden Richtungen bis 5 Uhr gesperrt. Da wo es geht, eine angenehme Fahrt.
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0: Mit Klaus Schredergau. Hallöchen. 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

87 war das ein Riesenhit für Susan Vega. Ja, mittlerweile ist die Gute auch 67, ist aber nach wie vor musikalisch unterwegs. Im Moment in Italien, da tritt sie morgen auf in Monforte d'Alba und übermorgen in Pisa. Ja, vielleicht singt sie den schiefen Turm wieder gerade, wer weiß. 23.41 Uhr ist die ARD-Hitnacht heute vom MDR aus Erfurt, aus Thüringen. Gleich mit einem Sommerhit, der ist auch schon ein bisschen älter. Vamos a la playa von Regera. Zuvor haben wir noch T-Rex und Mark Knopfler.

0: Mr. Mark Knopfler. Und jetzt geht's ins Jahr 1983 in der ARD-Hitnacht. Italo-Disco war damals angesagt. Und die Gruppe Righiera hatte damals einen Riesenhit mit Vamos a la Playa. Und mein Kollege Markus Luhn hat die Geschichte hinter diesem Song.
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2: In der Bundesrepublik und in der DDR. Nirgendwo wollen wir auch nur eine einzige Rakete sehen.
3: Ein legendäres Konzert, das seine Spuren hinterlassen hat. Udo Lindenberg singt erstmals im Palast der Republik. Und die Band Righiera bringt den Sommerhit Vamos a la Playa heraus.
4: Vamos a la Playa, oh, oh, oh, oh.
3: Es ist an Skurrilität kaum zu überbieten. Zwei waschechte Italiener singen auf Spanisch den Sommerhit des Jahres und zeigen sich im supergrellen Musikvideo in bunten Schlipsen am Strand. Noch vor Monaten wagten es Stefano Rota und Stefano Righi nicht von der großen Musikkarriere zu träumen. Bastelten in ihrem kleinen Heimstudio an eigenen Songs, ganz im Disco- und Synthie-Pop-Stil britischer Bands wie Softcell oder OMD. Doch erst eine schicksalhafte Begegnung bringt die beiden tatsächlich auf die Erfolgsstraße. Durch Zufall lernen Rota und Righi die beiden Erfolgsproduzenten Michelangelo und Camello La Bionda kennen, die in den 70ern mit One For You, One For Me einen Hit hatten. Gemeinsam produzieren sie den Song, der alles verändert. Zu einer beschwingten Heimorgelmelodie trällert das Duo von einer nuklearen Katastrophe an einem Strand. Und verrückterweise lässt der Erfolg dieses schrägen Mixes nicht lange auf sich warten. Vamos a la Playa wird ein Hit und katapultiert Rota und Righi an die Spitze der europäischen Charts.
1: Der Text.
3: Die Zeilen entstehen in Zeiten, als der Kalte Krieg allgegenwärtig war, sind daher sehr zynisch und handeln von der Explosion einer Atombombe am Mittelmeer. Wir gehen an den Strand, alle mit Hut. Der radioaktive Wind zerzaust die Haare.
1: In den Charts.
3: Vamos a la Playa ist vor allem im deutschsprachigen Raum erfolgreich. Platz 3 in den deutschen Singlecharts. Damals auf der 1, Laid Back, Sunshine Reggae. Vamos a la Playa war ein totaler Überraschungserfolg, den die Band so nicht wiederholen konnte. Einen kleineren Hit konnten sie nur mit dem Song No Tengo Dinero ein Jahr später landen.
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1: Um 0 Uhr Mitternacht mit Olaf Knapp. Kanzler Merz hat nach dem Rücktritt von Unionsfraktionschef Spahn offenbar mehrere Personalentscheidungen getroffen. Nach übereinstimmenden Medieninformationen soll Gesundheitsministerin Warken Thorsten Frey nachfolgen und Chefin des Kanzleramts werden. CDU-Generalsekretär Linnemann übernimmt offenbar von ihr das Gesundheitsressort. Markus Preis aus dem Hauptstadtstudio hat in der ARD erläutert, was für Warken und Linnemann spricht.
2: Für Nina Warken, da hat eindeutig das Prinzip gegolten, Leistung lohnt sich. Sie hat sich in einem Jahr als Ministerin in das schwierige Thema Gesundheitspolitik eingearbeitet und bereits eben eine erste weitreichende Reform gegen viele Widerstände durchgesetzt. Und genau diese Effizienz, die wünscht sich Friedrich Merz jetzt offenbar auch bei sich im Kanzleramt. Und bei Carsten Linnemann, der ist ein absolut loyaler Unterstützer des Kanzlers. Auch er bekommt jetzt die Chance, sich als Minister zu bewähren.
1: Bundeskanzler Merz hat die Angriffe der Houthi-Miliz auf saudische Schiffe im Roten Meer als inakzeptabel verurteilt. Sie müssten unverzüglich eingestellt werden, forderte Merz laut einer Mitteilung des Kanzleramts. Die rücksichtslosen Angriffe gefährdeten die Freiheit der Schifffahrt. Die vom Iran unterstützten Houthi-Rebellen im Jemen hatten nach eigenen Angaben in der Meerenge am Roten Meer zwei saudische Öltanker angegriffen. Menschenrechtsorganisationen kritisieren, dass die deutschen Behörden die Abschiebepraxis nach Afghanistan geändert haben. Es werden nicht nur verurteilte Straftäter zurückgebracht, sondern auch männliche Ausreisepflichtige, die keine Straftaten begangen haben. Amnesty International sieht darin einen Verstoß gegen Menschenrechte, weil den Menschen dort Verhaftung oder Folter drohten. Auch Pro-Asyl protestierte gegen die neuen Verfahren. Einen Monat nach den Erdbeben in Venezuela bleibt die humanitäre Lage dramatisch. Nach Angaben der Regierung leben mehr als 23.000 Menschen in Notunterkünften. Aus Mexiko-Stadt Jenny Barke.
3: Große Teile der Infrastruktur liegen weiterhin in Trümmern. Dementsprechend fehlt es an sauberem Trinkwasser und Toiletten. Auch Lebensmittel und Medikamente sind knapp. Viele internationale Hilfsorganisationen versuchen gemeinsam mit lokalen Partnern, die Betroffenen zu versorgen. Nach Angaben von Medico International brauche es dringend eine bessere gesundheitliche Versorgung. Bei den Erdbeben sind 38 Krankenhäuser eingestürzt oder schwer beschädigt worden. Viele Menschen trauern um ihre Angehörigen und sind traumatisiert. Besonders Kinder und Jugendliche sind betroffen.
1: Das Wetter in Deutschland. Nachts gebietsweise klar. Im Norden und Osten etwas Regen. Tiefstwerte 15 bis 6 Grad. Am Tage ist es oft heiter, im Norden wechselnd bewölkt und es fällt etwas Regen, Höchstwerte 20 Grad in Nordfriesland bis maximal 30 Grad im Breisgau. Die Zeit, es ist gleich 0.03 Uhr.
4: Hallo, unterwegs, hier ist der Verkehrsservice in der ARD-Hitnacht. Die A1 Fehmarn Richtung Lübeck ist zwischen Pansdorf und Rathenau nach einem Unfall gesperrt. Die A1 Hamburg nach Bremen ist zwischen Harburg und dem Maschener Kreuz wegen Bergungsarbeiten bis Montagabend gesperrt. Dann die A2 Hannover nach Berlin zwischen dem Kreuz Hannover Ost und Lehrte Ost 2 Kilometer Stau. Die 5 Frankfurt nach Karlsruhe ist zwischen Heppenheim und Hemsbach bis 6 Uhr früh wegen Bauarbeiten gesperrt. Die A8 Karlsruhe nach Stuttgart ist zwischen Pforzheim Nord und Süd wegen einer Baustelle gesperrt, 1 Kilometer Stau. Die A31 Gronau Richtung Oberhausen ist zwischen Lechnahaus und Gescher-Coesfeld wegen Reinigungsarbeiten gesperrt. Die A71 Suhl Richtung Erfurt ist zwischen Stadt Ilm und Arnstadt Süd wegen Wartungsarbeiten bis 6 Uhr gesperrt. Und die A111 Dreieck Oranienburg-Charlottenburg ist zwischen Schulzendorfer Straße und Weidmannsklosterdamm in beiden Richtungen bis 5 Uhr gesperrt. Allen unterwegs eine gute und sichere Fahrt.
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4: Mit Klaus Schräder-Grau. Hallöchen. Tschüss.

0: Mike und seine Mechaniker, Over My Shoulder in der ARD-Hitnacht am Freitag, dem 24. Juli. Ja, wir sind schon im neuen Tag und somit haben wir auch wieder neue Geburtstagskinder. Wir beginnen mit Caroline Nimczek. Das ist der weibliche Teil des Duos Glasperlenspiel. Sie wird heute 36 Jahre alt. Der Rennrodler Felix Loch feiert heute seinen 37. Und die Moderatorin Carmen Nebel. Sie wird heute Runde 70. Ja, und dieses Alter erreicht wahrscheinlich auch ein wirklich sehr, sehr sympathischer Kollege vom Norddeutschen Rundfunk, nämlich Hubertus Meyer-Burkhardt. Allerdings hat er sich kürzlich bei den Kollegen vom NDR gegen dieses Alter ausgesprochen. Er meinte:
1: Es ist der 50. Es ist ein redaktioneller Irrtum. Ja, es ist wahrscheinlich Schlamperei in der Recherche. Es ist der 50.
2: Wenn du das jetzt so betonst, hast du etwa Schwierigkeiten mit der 7-0?
1: Ich denk gar nicht drüber nach. Ich lebe einfach so gerne und so gut. Ich lebe in der besten Phase meines Lebens und bin so glücklich. Und ehrlich gestanden, ich denke nicht wirklich drüber nach. Ich finde eins grausam, das ist Selbstmitleid. Ja. Und das Alter erreicht zu haben, mit einigermaßen stabiler Gesundheit und mit einem wunderschönen, mit einer tollen Ehefrau, mit tollen Berufen. Ich meine, was will ich denn mehr? Ich genieße jeden Tag und let's rock'n'roll.
0: Ja. Das sollte man heute tatsächlich tun. Hubertus Meyer-Burkhardt, er wird heute 70, Moderator der NDR-Talkshow und er ist auch bei Kai Pflaume im Rateteam bei der Quizshow Kaum zu glauben, ebenfalls vom NDR. Und wir haben noch ein Geburtstagskind, Jenny Lopez. Sie wird heute 57 und bei ihr heißt es wahrscheinlich heute auch Let's Get Loud. Wir gratulieren.

Ich habe da noch einen kleinen Nachtrag zum 70. Geburtstag heute von Hubertus Meyer-Burckhardt. Ich hätte mal ein Buch von ihm gelesen, das heißt tatsächlich diese ganze Scheiße mit der Zeit. Ja, alles zu schnell, alles zu viel, jeden Tag hetzen wir durch unser Leben und nie genug Zeit für die wichtigen Dinge des Lebens und immer darauf erpicht, so viel Zeit wie möglich einzusparen. Aber was machen wir eigentlich mit der gewonnenen Zeit? Wieso ist schnell sexy und langsam so erotisch wie Fußpilz? Diese und andere Fragen beantwortet er in diesem Besuch. Ein Meister der Rhetorik, auch wenn es drauf ankommt, im Live-Fall hat der Mann stets die richtigen Worte parat. Und deshalb bewundere ich ihn auch als Moderator, als Talkshow-Moderator. Der NDR-Talkshow macht er ganz ausgezeichnet. 5 Minuten vor 1:30, die ARD-Hitnacht jetzt mit New Order.

0: Gleich 12:30, hier ist der Verkehrsservice in der ARD-Hitnacht. Die A1 Fehmarn Richtung Lübeck ist zwischen Pansdorf und Rathekau nach einem Unfall gesperrt. Nochmal die 1 Hamburg nach Bremen nun. Die Autobahn ist zwischen Harburg und Maschener Kreuz wegen Bergungsarbeiten bis Montagabend gesperrt. A2 Hannover nach Berlin zwischen dem Kreuz Hannover Ost und Lehrte Ost, hier 2 Kilometer Stau. Die A5 Frankfurt nach Karlsruhe ist zwischen Heppenheim und Hemsbach bis 6 Uhr wegen Bauarbeiten gesperrt. Die 8 Karlsruhe nach Stuttgart ist zwischen Pforzheim Nord und Süd wegen einer Baustelle gesperrt. Die A31 Gronau Richtung Oberhausen ist zwischen Lechten-Ahaus und Gescher-Coesfeld wegen Reinigungsarbeiten gesperrt. Die A111 Dreieck Oranienburg-Charlottenburg ist zwischen Schulzendorfer Straße und Weidmannslusterdamm bis 5 Uhr gesperrt. Und jetzt kommt noch die A3 rein, Würzburg nach Frankfurt ist gesperrt zwischen Helmstadt und Wertham-Lenkfurt nach einem Unfall. Da wo es geht, eine gute Fahrt.
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0: Ich bin Klaus Schredegau und sie war damals in den 80ern eine der ganz großen CBS-Stars, Cyndi Lauper.

Mike Oldfield gemeinsam mit Maggie Rowling und ihr Moonlight Shadow in der ARD-Hitnacht. Und an dieser Sendung können Sie sich natürlich beteiligen, indem Sie uns schreiben an E-Mail ard-hitnacht@mdr.de. Wenn Sie Kritik haben, positiv, negativ, oder wenn Sie was zur Musik sagen wollen, machen auch viele Hörer, dann schreiben Sie uns einfach. Wir leiten das weiter an unsere Musikredakteure und vielleicht ist dann ja auch mal ein Musikwunsch möglich. Das dauert zwar immer so ein bisschen ein, zwei Tage, aber unter Umständen ist das, wenn ein Anlass besteht, auch überhaupt kein Problem. Schreiben Sie uns ard-hitnacht@mdr.de. Erasure gleich mit ihrem Hit Sometimes und vorher noch ein echter Klassiker. Wider Shade of Pale vom Procol Harum.

Und wir haben Falschfahrer in der ID-Nacht. Vorsicht bitte auf der A40 Dortmund-Essen zwischen dem Kreuz Bochum und Bochum-Wattenscheid West ist er unterwegs. Äußerst rechts fahren, nicht überholen. Falschfahrer auf der A40 Dortmund-Essen zwischen dem Kreuz Bochum und Bochum-Wattenscheid West. Äußerst rechts fahren, nicht überholen. Wir melden, wenn ihr gefahren.

knapp 6 Wochen wird der letzte Bee Gee 80 Jahre alt, Barry Gibb. Und wir gehen mal alle davon aus, dass das klappt. Er wurde ja schon mal aus Versehen für tot erklärt in den Social-Media-Kanälen und hat sich sofort gemeldet, Moment mal, ihm geht's prima. Und das ist auch bis heute so. 8:01 bis zu den Nachrichten noch Status Quo und You Are Sobain, Carly Simon.

Dafür aufpassen bitte auf der A40 Dortmund-Essen zwischen dem Kreuz Bochum und Bochum-Wattenscheid-West kommt Ihnen nach wie vor ein Falschfahrer entgegen. Äußerst Rechtsfahrer nicht überholen. Auf der A40 im Ruhrgebiet Dortmund-Essen zwischen dem Kreuz Bochum und Bochum-Wattenscheid-West ist ein Falschfahrer unterwegs. Vorsicht bitte in beiden Richtungen. Wir melden, wenn die Gefahr vorüber ist.

0: Ressort. Markus Preis aus dem Hauptstadtstudio hat in der ARD erläutert, was für Waken und Linnemann spricht.
1: Für Nina Waken, da hat eindeutig das Prinzip gegolten, Leistung lohnt sich. Sie hat sich in einem Jahr als Ministerin in das schwierige Thema Gesundheitspolitik eingearbeitet und bereits eben eine erste weitreichende Reform gegen viele Widerstände durchgesetzt. Und genau diese Effizienz, die wünscht sich Friedrich Merz jetzt offenbar auch bei sich im Kanzleramt. Und bei Carsten Linnemann, der ist ein absolut loyaler Unterstützer des Kanzlers. Auch er bekommt jetzt die Chance, sich als Minister zu bewähren.
0: Bundeskanzler Merz hat die Angriffe der Houthi-Miliz auf saudische Schiffe im Roten Meer als inakzeptabel verurteilt. Sie müssten unverzüglich eingestellt werden, forderte Merz laut einer Mitteilung des Kanzleramts. Die rücksichtslosen Angriffe gefährdeten die Freiheit der Schifffahrt. Die vom Iran unterstützten Houthi-Rebellen im Jemen hatten in der Meerenge am Roten Meer zwei saudische Öltanker angegriffen. Die EU-Staaten haben sich wegen des Ukraine-Kriegs auf ein neues Sanktionspaket gegen Russland verständigt. Dem Rat der Mitgliedstaaten zufolge sehen die Pläne weitere Maßnahmen gegen den russischen Finanz- und Energiesektor vor. Außerdem soll ein Einreiseverbot für russische Soldaten verhängt werden. EU-Kommissionspräsidentin von der Leyen erklärte, die Ukraine habe militärisch an Schwung gewonnen. Zugleich schwächten die Sanktionen die wirtschaftlichen Grundlagen der russischen Kriegsführung. Einen Monat nach den Erdbeben in Venezuela bleibt die humanitäre Lage dramatisch. Nach Angaben der Regierung leben mehr als 23.000 Menschen in Notunterkünften. Aus Mexiko-Stadt Jenny Barke.
2: Große Teile der Infrastruktur liegen weiterhin in Trümmern. Dementsprechend fehlt es an sauberem Trinkwasser und Toiletten. Auch Lebensmittel und Medikamente sind knapp. Viele internationale Hilfsorganisationen versuchen gemeinsam mit lokalen Partnern, die Betroffenen zu versorgen. Nach Angaben von Medico International brauche es dringend eine bessere gesundheitliche Versorgung. Bei den Erdbeben sind 38 Krankenhäuser eingestürzt oder schwer beschädigt worden. Viele Menschen trauern um ihre Angehörigen und sind traumatisiert. Besonders Kinder und Jugendliche sind betroffen.
0: Das Wetter in Deutschland. Nachts gebietsweise klar, im Norden und Osten etwas Regen. Tiefstwerte 15 bis 6 Grad. Am Tage ist es dann oft heiter, im Norden wechselnd bewölkt und es fällt etwas Regen. Höchstwerte 20 Grad in Nordfriesland bis maximal 30 Grad im Breisgau. Die Zeit, es ist gleich 1.03 Uhr.
3: Nach wie vor ist der Falschfahrer unterwegs auf der A40 Dortmund-Essen. Vorsicht bitte zwischen dem Kreuz Bochum und Bochum-Wattenscheid-West. Äußerst rechts fahren, nicht überholen. Auf der A40 Dortmund-Essen zwischen dem Kreuz Bochum und Bochum-Wattenscheid-West ist nach wie vor ein Falschfahrer unterwegs. Vorsicht in beiden Richtungen. Die A1 Fehmarn Richtung Lübeck ist zwischen Pansdorf und Rathekau nach einem Unfall gesperrt. Nochmal die 1 Hamburg nach Bremen nun zwischen Harburg und dem Maschener Kreuz. Bergungsarbeiten, deshalb Sperrung bis Montagabend. Die 3 Würzburg nach Frankfurt ist zwischen Helmstadt und Wertheim-Lenkfurt nach einem Unfall gesperrt. Die A5 Frankfurt Richtung Karlsruhe ist zwischen Heppenheim und Hemsbach bis 6 Uhr wegen Bauarbeiten dicht. Dann die A8 Karlsruhe Richtung Stuttgart, gesperrt wegen einer Baustelle zwischen Pforzheim Nord und Süd. Die A31 Gronau nach Oberhausen ist zwischen Lechten-Ahaus und Giescher-Großfeld gesperrt. Die A40 Duisburg nach Essen ist zwischen Mülheim-Winkhausen und dem Dreieck Essen-Ost in beiden Richtungen wegen Bauarbeiten bis nächsten Donnerstag gesperrt. Die A111 Dreieck Oranienburg-Charlottenburg ist zwischen Schulzendorfer Straße und Weidmanns-Lusterdamm in beiden Richtungen bis 5 Uhr gesperrt. Dann haben wir's. Gute Fahrt.
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3: Ja, wir steuern dem Wochenende entgegen. Heute ist Freitag, der 24. Juli. Die ARD-Hitnacht live vom MDR aus Erfurt mit Klaus Schräder-Grau. Viel Spaß.

0: Warnung für die A40 Dortmund-Essen. Kein Falschfahrer mehr zwischen dem Kreuz Bochum und Bochum-Wattenscheid-West. Ja, da in den letzten Tagen konnte man ja ein bisschen durchatmen wettertechnisch, aber der Sommer kommt zurück mit hohen Temperaturen. Und Modeschöpfer Harald Glöckler, der hat jetzt einen zunehmenden Trend zum Schlabberlook auch an wärmeren Tagen beobachtet. Er sehe immer wieder, dass Bequemlichkeit bei höheren Temperaturen zu Nachlässigkeiten führe, sagte er jetzt der Deutschen Presseagentur. Auch bei 35 Grad sollte man sich, wenn man in die Öffentlichkeit geht, mit Niveau kleiden, sagte er. Als Beispiel nennt Glöckler etwa Männer, die in Boxershorts und Badelatschen unterwegs seien. Man sieht leider immer wieder Männer in Shorts, die sie vermutlich auch als Unterhose nutzen. Und bei Frauen fielen ihm Hosen auf, die eher an einen Schlafanzug erinnern, sowie sichtbare BH-Träger unter Tops. Ja, das geht natürlich gar nicht. Aber Harry Glöckler ist ja auch oftmals sehr bunt unterwegs. Und ob das so immer straßentauglich ist, man weiß es nicht.
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0: Boss Hoss gemeinsam mit den Common Limits, Jolene. Und jetzt ein Mann, der ein großer Star der neuen deutschen Welle war, nämlich Peter Schilling. In diesem Jahr ist er 70 Jahre alt geworden. Sein Major Dom war damals der Riesenhit. Dann kam Die Wüste lebt und dann Terra Titanic. Das war der dritte im Bunde und den habe ich gleich auch für Sie, den Song. Wussten Sie eigentlich, dass er zuvor auch schon Singles veröffentlicht hat? Beispielsweise 1980 der Titel Heut ist was los auf der Autobahn. Hat nicht so gefunkt und auch Lied an dich, ich glaub, ich lieb dich noch, war auch kein Hit. Aber dann kam die neue deutsche Welle und dann musste Peter Schilling auch für sich feststellen, dass das alles ein bisschen viel war.
1: Ja, man muss dazu sagen, dass ich 1983 vor allem in eine sehr extreme Lebensphase gekommen bin durch den Erfolg. Mein komplettes soziales Umfeld hielt dem gar nicht stand, konnte gar nicht standhalten. Das war so überwältigend und das nicht nur in Deutschland, dann kam 1984 auch noch Amerika dazu und somit der Rest der Welt. Und das hat mich dann doch gut aus der Bahn gehauen. Also wer meine Geschichte kennt, weiß, dass ich also ohne Eltern aufgewachsen bin, bei meiner Großmutter. Und ich führte bis dahin ein sehr beschauliches Leben im Vergleich zu danach. Also ich habe meine Musik gemacht und habe da ein bisschen mein Geld verdient und war nichts, keine große, war eine relativ kleine, überschaubare Welt und plötzlich explodierte das. Und das hat mich dann eben in eine sehr schwierige Lage gebracht. Plötzlich war Geld da und Geld heißt auch Verantwortung, Geld heißt auch Finanzamt, Geld heißt sehr, sehr viel. Und so musste ich jede einzelne Erfahrung selbst machen und das führte dann, wie gesagt, 1989 dann zu einem wirklichen Burnout.

1984 war das Terra Titanic von Peter Schilling, der ja eigentlich Pierre Schilling heißt. Und unter diesem Namen hatte er damals diesen Schlager aufgenommen. Heut ist was los auf der Autobahn, hatte ich Ihnen gerade schon erzählt. Und so hörte sich das an.

Es wurde kein Hit, kein Chart-Einstieg, obwohl es eine Coverversion war von der Gruppe Sunrise. Don't Let Me Stand on the Outside. Ja. Und die haben auch später damals die Vorlage gegeben für einen Hit von Jürgen Drews. Wir ziehen heute Abend aufs Dach. Ja, das hat funktioniert, die Autobahn blieb leider leer.

0: Gleich ab aus halb zwei. Hallo, unterwegs die A1 Hamburg Richtung Bremen ist zwischen Harburg und dem Maschener Kreuz wegen Bergungsarbeiten bis Montagabend gesperrt. Die 3 Würzburg nach Frankfurt ist zwischen Helmstadt und Werth am Lenkfurt nach einem Unfall gesperrt. Dann die A5 Frankfurt nach Karlsruhe ist gesperrt zwischen Heppenheim und Hemsbach, das Ganze bis 6 Uhr wegen Bauarbeiten. Die A8 Karlsruhe Richtung Stuttgart ist zwischen Pforzheim Nord und Süd wegen einer Baustelle gesperrt. Dann haben wir die A31 Gronau Richtung Oberhausen. Die Autobahn ist zwischen Lechten-Ahaus und Gischer-Coesfeld wegen Reinigungsarbeiten dicht. Dann die A40 Duisburg nach Essen ist zwischen Mülheim-Winkhausen und dem Dreieck Essen-Ost in beiden Richtungen wegen Bauarbeiten bis zum kommenden Donnerstag gesperrt. Und die A111 Dreieck Oranienburg-Charlottenburg ist zwischen Schulzendorfer Straße und Weidmannslusterdamm in beiden Richtungen bis 5 Uhr gesperrt. Da wo es geht, eine gute Fahrt, kommen Sie gut an.
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0: Live aus Erfurt vom Mitteldeutschen Rundfunk mit Klaus Schröder-Grau. Und hier sind die Eurythmics When Tomorrow Comes.

0: war ein Riesenhit für Albert Hammond und Albert Ross, Give a Little Love, in den 80er Jahren. Und Albert Hammond hatte sich mal geäußert zum Song, wie das denn alles so zusammenhing.
1: You know, I'm a sentimental guy. You know, I love human beings, I love life, I love the world we live in. It's the only one there is. But Give a Little Love is a very important song for me. I mean, because it just tells. I mean, I once recorded it actually with Albert West, mm-hmm. and we had a number one, a big number one in Holland with it. You know,
0: Albert Hammond hat gesagt, er ist ein sehr sentimentaler Mensch. Er liebt das Leben und diese Welt. Es ist ja auch die einzige, die wir haben. Und Give a Little Love ist ein wichtiger Song, mit seiner Sentimentalität, Liebe und Einstellung zum Leben zusammenhängt. Und er hatte mit Albert West damit einen Riesenhit in Holland und nicht nur da. Die ARD Hitnacht am Freitag 1:42 Uhr. Jetzt mit den Beatles.

Mr. Rick Astley. Together Forever. Ja, zunächst durfte er nur Kaffee kochen für das Produzententrio Stock Aitken Waterman und offenbar hat er das gut hinbekommen. Und dann durfte er irgendwann auch mal singen und das hat er noch besser hinbekommen. Die eine Hitnacht jetzt gleich noch mit Musik von Kool and the Gang und Jimmy Somerville. Und dann sind wir schon in der 2-Uhr-Stunde und die beginnen wir mit Kenny Loggins, seinem Riesenhit aus Film Footloose natürlich. 8 Minuten vor 2 und jetzt Jimmy Somerville.

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1: Um 2 Uhr mit Olaf Knapp. Die Personalfragen nach dem Rücktritt von Unionsfraktionschef Spahn sind offenbar geklärt. Nach Medienberichten wird die jetzige Bundesgesundheitsministerin Warken neue Kanzleramtsministerin. Sie löst Thorsten Frey ab, den designierten Chef der Unionsbundestagsfraktion. Anne-Kathrin